0: war jetzt nicht vergnügungssteuerpflichtig, aber ich war auch ein paar Mal gegen den Islamischen Staat vor Gericht. Dann habe ich vor Elon Musk auch keinen Bammel. Und dann sind wir, dann sind wir also vor Gericht gegangen und wir haben gewonnen in 6 von 7 Fällen und so weiter. Twitter legt sofort Einspruch ein, ja, sagt nein, nein, das gilt jetzt nur für den Blume, nicht für alle anderen. Und jetzt haltet euch fest, das Gericht legt fest, die zweite Verhandlung auf den März 2024.
1: Okay.
0: Also ich habe sozusagen gewonnen, aber es bringt jetzt nur mir was und unser, das, wir wollen, dass eigentlich Twitter sich an die Regeln hält. Ich habe dann den Anwalt gebeten, schreiben Sie denen doch mal. Ich meine, das ist noch über ein Jahr hin, ob man das nicht ein bisschen beschleunigen kann, weil sie werden jetzt in diesem Moment, ja, wir sehen es ja jetzt gerade auch, wie auch die Hamas und andere Organisationen X missbrauchen und der Elon Musk dreht ja selber am Rad, ja. Könnten wir das nicht ein bisschen beschleunigen? Nein, es sei vorher kein Termin frei. Und das sind natürlich schon Sachen, da habe ich auch als Riesenfan von unserer Gewaltenteilung und als begeisterter Demokrat und so habe ich ein bisschen Schwierigkeiten, das zu erklären. Mhm. Herr Blume, Sie haben gewonnen und nächstes Jahr im März machen wir weiter. Wow!
1: Ja, das ist dann irgendwie, da malen die Mühlen etwas langsamer, oder?
0: Ja, und ich meine, das war, was wir vorher hatten. Jetzt stell dir mal vor, du bist eine Vorsitzende von einem Sportverein. Die Anwaltskosten, die Zeiten, die Presseanfragen, das steht doch keiner durch. Mhm. Das heißt sozusagen, da ist ja ein Ungleichgewicht. Die einzelne Bürgerin, der einzelne Bürger, ich werde ja wenigstens für das, was ich tue, noch bezahlt. Aber Leute gehen da in die Knie und ein Gerichtsverfahren von 1, 2, 3, 4 Jahren gegen eine riesen Anwaltskanzlei aus den USA, die haben 30 Anwälte oder so, ich habe 2, ja. Und ich arbeite in einem Staatsministerium, ja. Also da merkt man doch, dass das ist einfach noch nicht richtig. Deswegen ist zum Beispiel Hate Aid so wichtig und sind auch unsere Amadeo Antonio Stiftung und andere OFEC, BD-Beratungsstelle, Connex, ja, dass die Leute im Notfall eine Telefonnummer haben, dass ihnen jemand hilft, weil alleine schafft man das nicht. Alleine kann sich doch kein Mensch mit Twitter anlegen. Stell dir vor, du würdest über Twitter monatelang angegriffen werden. Was willst du denn als normaler Mensch, sag ich mal, da machen? Selbst ich komme da an Grenzen mit all der Unterstützung, die ich auch vom Parlament kriege. Und da sage ich, also so kommen wir gegen die Konzerne nicht an.
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1: Ja, heutzutage wirklich ein ganz großes Thema und zum Glück auch kein straffreier Raum. Hass und Hetze im Internet. Gemeinsam mit der Taskforce gegen Hass und Hetze und der Initiative Toleranz im Netz verfolgt mein heutiger Gast Bettina Rommelfanger, die Leiterin dieser Taskforce, Bedrohungen und Beleidigungen. Und heute besprechen wir mit dem Antisemitismusbeauftragten des Landes Baden-Württemberg seine Erfahrungen mit Beleidigungen und Bedrohungen. Und gerade haben wir ja schon über die verschiedenen Social-Media-Plattformen gesprochen.
2: Vor allem jetzt hat ja auch Elon Musk angekündigt, sich aus der EU möglicherweise zurückzuziehen mit seinem X, wie es jetzt heißt, nicht mehr Twitter, X, weil eben die Datenschutzregeln ein bisschen zu blöde sind. Also eigentlich die Hasskommentare, dass genau. Er da besser und schneller vorgehen muss. Will er nicht.
3: Ich meine, da weiß ich nicht, wie du das siehst, bitte, aber das war quasi mein Ziel, dass ich gesagt habe, wenn wir gegen Twitter gewinnen, dann müssen sie europäisches Recht eben auch anwenden. Und ich weiß nicht ganz, ob euch das in eurer Arbeit helfen würde. Wie siehst du das?
4: Wenn sich X zurückzieht aus dem europäischen Raum, würde uns das definitiv helfen, weil eine ganz große Plattform, auf der Hass einfach auch zu sehr toleriert wird, einfach nicht mehr da wäre und uns keine Arbeit machen würde. Das große Problem ist einfach.
2: Aber nur ganz kurz, das Problem wäre nur verlagert worden. Ne?
4: Das Problem ist dann verlagert, ja. Aber am Ende des Tages gucke ich jetzt halt ein Stück weit auf den Zuständigkeitsbereich, den wir hier haben.
2: Ja,
4: ne? Das ist jetzt das Land Baden-Württemberg. Auch wenn ich da völlig bei dir bin, das ist ein Phänomen, das macht dann keinen Grenzen halt.
3: Ja. Genau, aber dann können wir also sagen, dear Elon Musk, don't mess with Baden-Württemberg.
4: Nicht mit the land.
2: Nicht mit the land, genau.
4: Nein, wir haben da einfach wirklich im Moment noch nicht die rechtliche Grundlage, die Gesetzesgrundlage, dass wir die Plattformen so in die Pflicht nehmen können, wie es nötig wäre, um solche Fälle auch schneller zu löschen oder auch einfach die Plattform da zu verpflichten. Der DSA hat zwar seit Ende August Gültigkeit für die großen...
2: DSA ist dieser Datenschutz.
4: Der Digital Service Act der Europäischen Union.
2: Ja,
4: genau. Hat seit Ende August Wirkung entfaltet für die großen Plattformen und da steht auch drin, dass die verpflichtet sind, Straftaten im Hasskriminalität zu melden. Aber der restliche Passus ist so aufgebläht und aufgeweicht. Also wenn Gefahr für Leib oder Leben einer Person, dann könnte und gemeldet werden. Also die eine Plattform sucht sich aus, ich melde es eigentlich nur dem europäischen, ich melde es nur Europol. Wir haben eine zentrale Meldestelle für Straftaten im Internet im Bundeskriminalamt, wo sie eigentlich hingehen sollen. Und wir haben tatsächlich bis heute eine Nullnummer. Da ist keine Meldung von einer großen Plattform eingegangen. Wenn wir die Institutionen wie die Meldestelle Respekt nicht hätten und Menschen, die wir auch über diesen Podcast animieren wollen, kommt zur Polizei, erstattet Anzeige bei Hass und Hetze, nehmt die Meldestellen in Anspruch, dann würden wir gar keine Zahlen bekommen. Ja, also von den Plattformen ist das leider nach wie vor eine Nullnummer.
2: Mhm.
4: Auch wenn es Plattformen gibt, die sich, die kooperieren. Da kann man zum Beispiel TikTok benennen, die jetzt eine Kooperation mit der Meldestelle Respekt hat und die da auch wirklich bemüht sind, schnell zu löschen. Ja, und das ist schon, es gibt Lichtblicke, ja, und wir müssen einfach eine Handhabe haben, die Plattform noch ein bisschen mehr in die Verantwortung zu nehmen.
2: Wobei ich das Gefühl habe, TikTok ist gar nicht so das große Problem, oder? Also ich habe so das Gefühl, TikTok ist ja so Friede, Freude, Eierkuchenwelt und oder
4: sicherlich ist die Auseinandersetzung auf X, das ist ja eine Plattform der Politik und Medienschaffenden,
2: ja.
4: Ist, da geht es natürlich auch anders zur Sache als auf so einer Blümchen und Insta, alles toll, Plattform oder TikTok ist. Ja,
3: ja, wobei ich bei TikTok schon sehe, dass sehr viel Verschwörungsmythen verbreitet werden, auch teilweise bizarre über London und so weiter und auch ganz viel Antisemitismus. Aber was auf TikTok nicht so gut geht, ist einzelne Personen anzugreifen, weil einfach die Algorithmik anders funktioniert. Und das kannst du natürlich auf Facebook zum Beispiel oder auf Twitter, da kannst du über lange Zeit immer die gleiche Person angreifen. Und das macht es sozusagen. Also das ist ja nicht nur ein Hasskommentar, ja, das kann sich jeder vorstellen, das ist nicht schön, aber stellt euch einfach vor, das geht über Wochen und Monate. Und da eignet sich TikTok tatsächlich nicht. Da ist Twitter bzw. X, Facebook gefährlicher, teilweise Instagram. Ich glaube, Nadine hat auch viel über Instagram.
4: Ausschließlich
3: über Instagram den Hass bekommen. Die Leute bauen dann eine sogenannte parasoziale Beziehung auf. Also das heißt, sie versuchen, die Person auch zum Beispiel zu triggern, dass sie reagiert, ja, dass sie sich wehrt, dass sie sich verteidigt und so weiter. Und das ist natürlich tatsächlich von Plattform zu Plattform sehr verschieden.
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1: Heute Nacht geht es bei uns um Hass und Hetze im Internet. Gemeinsam mit Bettina Rommelfanger von der Taskforce gegen Hass und Hetze sprechen wir mit Dr. Michael Blume. Er ist der Antisemitismusbeauftragte des Landes Baden-Württemberg und für ihn gehören Anfeindungen und Beleidigungen leider zum Alltag.
2: Ja, das hatten wir auch öfter jetzt schon im Podcast, dass über laufende Ermittlungen nicht gesprochen werden darf, was natürlich für mich immer sehr schade ist. Aber natürlich können wir das von eurer Seite durchaus nachvollziehen, aber journalistisch gesehen natürlich.
3: Menno.
2: Ja, Menno, genau. Aber Michael, sag mal, wie war das eigentlich? Du hast es schon gesagt, angedeutet mit deinen Kindern, also die gesagt haben, Papa, trotzdem super, dass du das machst, aber gab es trotzdem innerhalb deiner Familie, innerhalb deines Freundeskreises vielleicht Leute, die gesagt haben, boah, wir haben Angst um dich, dass dir tatsächlich was passieren könnte?
4: Ja. Also das ist auch ganz lieb. Da muss man richtig auch auf die Emotionen aufhören. Da gibt es Leute, die sagen, weißt du was, komm mal einfach ein Wochenende vorbei oder kling dich mal aus oder so oder mit der Familie oder so. Also wir kriegen sehr, sehr viel Support es ist natürlich auch so, dass dadurch, dass es so viele Menschen betrifft, auch heute auf X zum Beispiel, solidarisieren sich auch bekannte Persönlichkeiten, die das ja selber auch teilweise erlebt haben und sagen, hey, der Blume macht eine gute Arbeit und wir stehen an seiner Seite. Also ich bekomme sehr, sehr viel Support und viele Leute bedanken sich und sagen, danke, dass du durch diesen Hass durchgehst und durch diese Verfahren und vor Gericht und so, weil das schützt uns ja alle und darum geht's mir. Also ich stehe das sozusagen durch, auch mit meiner Familie und mit meinem Team, weil ich denke, es bringt ja was für alle. Ich will einfach, dass in naher Zukunft diese Art des Hasses aufhört. Wir haben eh genug Probleme auf der Welt. Wir erhitzen unseren Planeten, wir haben Kriege. Kein Mensch braucht auch noch digitalen Hass. Ja? Und das deutsche Wort Hass und Hetze, da ist es ja dabei. Ja? Der Philosoph Blumenberg sagt das so schön, Enge der Zeit ist die Wurzel des Bösen. Also immer wenn die Dinge zu schnell werden, wenn alles zu krass wird, wenn Menschen nicht mehr mitkommen, dann fliegen Leute aus der Kurve. Und deswegen ist merkst du vielleicht auch, dass ich versuche, trotzdem fröhlich zu sein und trotzdem nicht dem Hass und der Hetze nachzugeben und trotzdem zu sagen, jetzt trinken wir mal ein Tesla Kaffee. Weil wenn wir alle durchdrehen und wenn wir auf Hass mit Hass antworten und dann fliegt uns der Laden auseinander. Ja, es ist einfach, Leute, ich weiß, wenn man die Nachrichten verfolgt, denkt man, die Welt geht unter. Es gibt aber auch so viel Gutes da draußen. Nehmt euch in den Arm, tut mal was Schönes zusammen essen, spielt mal ein Brettspiel, ganz cool, man kann auch mal ohne Internet. Und übrigens Männer, man darf auch mal Gefühle zeigen und man darf sich auch mal in den Arm nehmen, dann kommen wir viel besser durch diese Hass- und Hetzezeit durch.
2: Und ich kann auf jeden Fall das Golfspielen empfehlen. Da schalte ich am besten ab und vergesse alles. Ja?
4: Nee, das macht auch Donald Trump. Da habe ich
3: dann,
4: raus.
3: Dann lieber mal eine Umarmung.
4: Ja, genau.
2: Okay, wow. Mein Hobby mal schön niedergemacht. Ist das jetzt auch schon Hass und Hetze?
3: Nee, ne? Nein.
4: Das war Meinungsfrage.
3: Wir können aber gerne hinterher noch drüber sprechen, nicht, dass was hängen bleibt.
2: Ja, okay, genau. Genau, so sehe ich das halt auch. Ne? Also, wir haben so viele Probleme auf der Welt und da braucht man jetzt nicht nur den Scheiß, ne? Auf gut Deutsch gesagt.
4: Genau.
2: Jetzt ist mir tatsächlich die Frage entfallen.
4: Ja, aber deswegen ist es ja auch so gut, dass sich der Podcast Zeit nimmt. Mehrere Episoden, Leute, ich hatte heute ein Gespräch mit einer Journalistin, die gemeint hat, sie hat 3 Minuten, ob ich ihr den Israel-Gaza-Konflikt erklären kann. Muss ich sagen, es geht nicht in 3 Minuten. Mhm. Entweder wir nehmen uns wieder Zeit, wirklich, dass wir sagen, wir gehen in Themen rein oder es wird halt nichts. Die Leute, die aus der Hüfte schießen und vermeintlich auf alles eine Antwort haben, da sind wir ja wieder bei Lanz und Brecht, egal.
3: Also, das ist was sagen?
2: Ich würde es jetzt
4: lassen. Meinungsfreiheit.
2: Ist Meinungsfreiheit.
4: Genau. Ich würde niemals da quasi weitergehen, aber
2: Ich sag mal so,
4: es ist ja auch nicht schlimm, mal zu sagen, dass man was nicht weiß. Und vor allem habe ich das heute auch gemacht, dass ich der Journalistin gesagt habe, bei allem Respekt, in 3 Minuten kann niemand den Israel-Gaza-Konflikt darstellen. Geht einfach nicht.
2: Mhm. Nicke ich jetzt einfach mal zustimmend zu.
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2: Heute Nacht geht es gemeinsam mit Bettina Rommelfanger von der Taskforce gegen Hass und Hetze beim Landeskriminalamt Baden-Württemberg genau darum, um Hass und Hetze im Internet. Genauer über die Beleidigungen gegen Dr. Michael Blume. Du hast jetzt gerade gesagt, dass du ja auch viel Feedback bekommen hast, hey, super, dass du das machst und hin und her. Gibt es da auch jemanden, der gesagt hat, hey, lass uns da zusammen was machen? Also lass uns da irgendwie vielleicht gemeinsam gegen vorgehen? Gab es da mal vielleicht einen Fall?
3: Ja. Bettina zum Beispiel, ja,
2: okay.
3: Mit Nadine zusammen, wo wir gesagt haben, wir gehen gemeinsam hin. Ich habe mich extra locker angezogen, mal nicht den üblichen Dress, den man im Staatsministerium trägt. Ich wollte, dass mich die Menschen sozusagen ein bisschen als Mensch sehen. Das ist überhaupt nicht glamourös, aber das ist ja, wir sehen doch alle meistens nicht glamourös aus, also von Patrick abgesehen.
2: Ja, Gott, genau. Ja, jetzt holt aber auch die charmante Keule raus.
3: Genau. So. Und dann eben Hate Aid, die ja. Quasi gesagt haben, hey, dieser Hass, der ist sozusagen ein guter Fall. Also da ist sozusagen und lass uns da gemeinsam gegen Twitter vorgehen, ja. Anwalt Yun, Chanjo Yun, toller Anwalt aus Würzburg, der ganz viel gegen Hass und Hetze, der hat zum Beispiel als einmal eine Staatsanwaltschaft in Sachsen in einem wirklich krassen Fall das Verfahren einfach eingestellt hat, hat er einfach ein cooles Video gedreht und hat diese Begründung der Staatsanwaltschaft in Sachsen auseinandergenommen. Das hat mich, ich gebe das zu, ich hatte Tränen in den Augen, dass ein Mensch, dem ich bis dahin noch gar nicht begegnet war, einfach sagt, hey, das kannst du so nicht hinnehmen, und da setzt sich ein Anwalt hin und dreht ein Video und sagt, guckt euch mal diese schwache Begründung an. Und eigentlich ist das echt fies, was da mit dem Blume geschieht. Da sitzt du schon mal mit einem Tränchen zu Hause und denkst dir, okay, es sind auch nicht alle Leute verrückt geworden. Es sind ganz viele tolle Leute da draußen.
4: Das ist ganz wichtig. Das gibt ganz viele, und die Mehrheit der Menschen da draußen ist toll und freundlich und zugewandt und kann sich auch respektvoll artikulieren, analog und digital. Und darum ist es wichtig, dass man das auch mal hier bemerkt. Es hört sich ein bisschen an, als wäre die ganze Welt Mischugge und es laufen nur irre Menschen, die andere hassen, durch die Gegend. So ist es überhaupt nicht. Ich habe das auch in einer anderen Folge schon mal gesagt. Die Anzahl der Haterinnen und Hater, die uns wirklich beschäftigen im inkriminierten Bereich, das sind etwa 5% der Menschen, die das Internet nutzen. Und wenn die 95%, die sich entsprechend vernünftig artikulieren können, wenn die lauter sind und wenn die dagegen vorgehen, wenn die sich beispringen, Zivilcourage auch im Netz zeigen, lasst niemanden allein mit solchen Nachrichten, sondern entblößt den Hater, und dann seid ihr auch lauter, dann geht es euch auch besser. Also niemand muss mit Hass allein bleiben, und vertraut darauf, dass es ganz, ganz viele Menschen gibt, die sich wirklich auf freundliche, respektvolle Kommunikation konzentrieren und zurückziehen. Und genauso ist es richtig, dass es ganz viele Institutionen und Menschen gibt, die denjenigen, die Hass erfahren, zu Hilfe stehen. Und das ist bei dir Hate Aid, das ist der Weiße Ring, das ist gerade im Bereich antisemitische Hetze, ist es die OFEC. Wir haben ganz tolle Partner und Ansprechstellen auf unserer Website, Initiative Toleranz im Netz, einfach mal googeln. Da gibt es ganz viele Ansprechstellen genau für jedes spezifische Problem, Meldestellen, wo ihr das melden könnt, wenn ihr nicht direkt zur Polizei kommen wollt. Und

0: Stücke, man hat gehört und so weiter. Das hat man ja einfach geerbt. Und trotzdem sind die allermeisten Menschen nicht antisemitisch. Und weil ich jetzt Lanz und Brecht zweimal kritisiert habe, will ich auch mal sagen, ich glaube auch nicht, dass die beiden antisemitisch sind. Nein. Sondern die haben in einer Stresssituation einen Podcast aufgenommen und haben ein bisschen schneller geredet als gedacht. Und da waren blöde Aussagen drin, das kritisiere ich. Und trotzdem würde ich sagen, hey, wenn da mal der Sturm vorüber ist und die beiden selber mal ins Nachdenken kommen, werden sie auch selber merken, das war jetzt nicht die Meisterleistung, haben sich ja auch schon mal so halb entschuldigt. Die allermeisten Menschen sind okay. Und es darf auch mal jedem was schief gehen in der Welt, ja.
1: Ich wollte gerade sagen.
0: Ist sozusagen, stelle ich mich dem selber, dass ich gesagt, das war jetzt blöd von mir, habe ich vielleicht mal sogar die Kraft, mich bei jemandem zu entschuldigen, wo ich vielleicht mal wirklich zu ruppig war. Oder glaube ich von mir selber, ich mache alles richtig und eskaliere immer weiter. Und das würde ich dir völlig recht geben, das ist ein ganz kleiner Prozentsatz.
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2: Ich bin froh, dass ich vorher nicht gewusst habe, was da auf mich zukommt. Ja, das sagt mein heutiger Gast, Dr. Michael Blume. Er ist der Antisemitismusbeauftragte des Landes Baden-Württemberg und wird wirklich täglich im Internet beleidigt und bedroht.
3: Was mir so auffällt, ne, wenn jemand was Dummes sagt, dann kommt ja sofort die Hasswelle. Also du kannst ja gar nicht so schnell gucken, wie du dich entschuldigen könntest, ne? Und das einfach tatsächlich, wir machen alle Fehler.
4: Genau.
3: Wir machen alle Fehler im Handeln, das, was wir sagen. Und da muss einem auch mal die Zeit und auch die Möglichkeit gegeben werden, sich zu entschuldigen. Und vor allem muss dann auch das sozusagen angenommen werden, ne? Also nicht so, nee, das meint er ja sowieso nicht ernst. Wo ich denke so, meine Gott, also was geht in dir vor? Also du hast wohl noch nie einen Fehler gemacht und noch nie was Falsches gesagt. Und das finde ich tatsächlich immer dieses, dann stürzen sich alle auf den, möglicherweise auch noch eine große Tageszeitung mit vier Buchstaben. Dann wird das auseinandergenommen, das bis zum Letzten, und dann wird sozusagen der Mensch medial fertig gemacht.
4: Genau. Und also, um das auch mal zu sagen, auch der Beauftragte der Landesregierung Baden-Württemberg gegen Antisemitismus ist ein Mensch, und ich habe genauso wie alle anderen auch, bin ich aufgewachsen mit bestimmten

0: Vorstellungen, antisemitisch, rassistisch, sexistisch, und die musste ich dann auch erstmal aufarbeiten. Und zum Teil ist es jetzt noch, wir haben vorher drüber gelacht, Bettina und ich, dass ich zum Beispiel zugeben kann, dass ich als Mann nicht unbedingt ein guter Autofahrer bin. Ja, das ist etwas, das normalerweise denken wir ja alle, wir sind zu den perfekten Autofahrern, wie wir es in Umfragen irgendwie 80% der Leute glauben, sie sind überdurchschnittlich gute Autofahrer, was empirisch, statistisch nicht hinhauen kann.
1: Vor allem täglich auf der Autobahn sieht man das auch.
0: Genau. Und deswegen, ich glaube, das ist genau das, eine Fehlerkultur zu haben, anzuerkennen, dass niemand perfekt ist. Ich soll nicht jemanden haten, weil sie vielleicht oder er vielleicht mal was Dummes gesagt hat, und ich darf mir auch selber zugestehen, dazu zu lernen. Das ist, glaube ich, worum es für uns alle ankommt. Du hast es vorher so schön gesagt, die Leute, die laden ihren Hass ab. Und das ist genau, man nennt es in der Psychologie Externalisierung. Der Fachbegriff in der Politikwissenschaft ist Dualismus. Das heißt, ich spalte das, was mich an mir selber stört, das spalte ich ab und schiebe das anderen unter. Ja, also ich will zum Beispiel reich werden, dann sage ich, ja, die Juden sind gierig. Oder ich will zum Beispiel bewundert werden und sage ich, ja, die Miss Germany, die ist aber eine ganz schlimme. Oder ich fühle mich selber, ich habe ein geringes Selbstbewusstsein, und dann sage ich, ja, aber meine Hautfarbe ist besser als deine. Das heißt, eigentlich sind es innere Probleme dieser Menschen, die sie dann abspalten und auf andere werfen, ja, diesen Dualismus. Es ist immer eigentlich sozusagen der eigene Hass. Und das Beste, was man dagegen tun kann, ist deswegen, ob das Antisemitismus ist, Rassismus ist, Sexismus ist, fang bei dir selber an. Mhm. Check mal sozusagen, wie ist es bei dir selber, wo hast du Vorteile? Und ich muss euch sagen, ich war wirklich auf allen Kontinenten und mit Angehörigen aller Religionen ich habe die wildesten Sachen erlebt schon. Und mir ist nie auf dieser Welt eine Gruppe begegnet, die nur aus guten oder nur aus schlechten Menschen bestanden hätte, sondern es ist immer eine Mischung. Und ehrlich gesagt sind wir doch alle so, dass wir mal bessere und schlechtere Tage haben. Und wer quasi sagt, also Herr Blume, bei uns gibt's keinen Antisemitismus, aber bei denen müssen Sie mal nachschauen, dann denke ich mir, okay, alles klar. Wer nicht mal bereit ist, sozusagen, ihr kennt ja den Spruch, ja, wer mit dem Finger auf andere zeigt, zeigen halt drei Finger zurück.
2: Ich frage für einen Freund.
0: Genau. Also Leute da draußen, es ist nicht schlimm, Fehler zu haben. Die haben sogar wir drei hier, von Patrick abgesehen.
1: Ja, ich nicht. Ich habe nie Fehler gemacht.
0: Vor allem nicht soll man nach deinem Golfhandy gucken.
2: Lieber nicht. Kniffen das nochmal aufzuwärmen.
1: Genau. Lieber nicht.
0: Genau, aber du kennst ihn jetzt schon länger, Bettina, genau. Also ja. Nee, also wirklich unser...
1: Das ist ja schon fast Mobbing hier, aber okay, weiter, wir machen weiter.
0: Genau, so geht's los, Leute, so geht's los. Und lässt sich lachen. Also ich bin mal gefragt worden, Michael, wie unterscheidest du mit den Religiösen? Wann ist fromm zu fromm? Wann wird's fundamentalistisch und so? Und da habe ich gesagt, mit fromm habe ich gar kein Problem. Das Problem beginnt immer dann, wenn Menschen nicht mehr über sich selber lachen können. Mhm. Das ist der Punkt, wenn du mit Leuten zu tun hast, die so von ihrer eigenen Gerechtigkeit überzeugt sind, dass sie nicht mal sagen können, naja, eigentlich weiß ich habe auch meine Schwächen, dann empfehle ich Sicherheitsabstand.
1: Ich greife noch mal ganz kurz zum Schluss, also noch was du gesagt hast, Bettina, auf, und zwar das Gegenhalten. Ne? Also ich habe das oft gemacht, wenn ich gesehen habe, da ist jemand beleidigt worden oder so, dass ich wirklich dagegen gehalten habe und mit Argumenten. Ne? Also natürlich nicht mit Gegenhass, das ist ja, wäre vollkommen Blödsinn.
2: Genau, ganz wichtig, nicht selber strafbar machen.
1: Wobei mir manchmal, ehrlicherweise, mir liegen manchmal Worte auf der Zunge, wo ich denke, oh, das würde ich jetzt so gerne schreiben, aber denke so, nee.
0: Ne? Ja, aber denken auch, mir auch. Ich gebe es zu, Leute, denken. Nach all den Jahren.
1: Aber es ist ja auch legitim, glaube ich, weißt du? Also
2: man muss es ja irgendwo auch kompensieren.
1: Ja, genau. Ja? Aber denken ist ja okay, nur nicht. Ne, ja.
0: So. Nicht schreiben, nicht senden.
1: Nicht schreiben, nicht senden, aber denken ist okay. Und man merkt dann auch relativ schnell, wenn man zu mehreren ist und dagegen hält, dass da
2: nichts mehr kommt.
1: Nichts mehr kommt. Das ist heiße Luft.
2: Genau.
1: Das ist so ein bisschen, weg ist es.
2: Das ist das Allerletzte, was die wollten. Ja, Gegenwind. Die wollten eigentlich, dass derjenige, der den Hass abbekommt, zurücktritt, dass es dem schlecht geht, dass der Ruhe gibt, ja, unsichtbar wird am liebsten. Und wenn sie dann selber plötzlich damit konfrontiert werden, das ist ja ein bisschen wie in einer analogen Welt auch. Ne? Plötzlich muss ich mich damit beschäftigen, kriege ich die das Ganze reflektiert. Und das wollte ich eigentlich gar nicht, ist mir viel zu anstrengend.
1: Und vor allem so ein bisschen das Totschlagargument von denen ist ja dann meistens immer, denken sie, dass man dann beleidigt wird als ja grün versüfftes Schlafschaf oder so, wo ich denke, so, okay, wow, mehr hast du nicht drauf. Naja, gut, dann ist die Diskussion hiermit beendet. So.
0: Danke allen, die dabei geblieben sind.
1: Ja.
2: Genau. Und seid immer alle schön lieb zueinander.
0: Genau.
1: Ich hätte es nicht besser sagen können. Und damit beenden wir das jetzt auch. Ich wünsche euch einen schönen Tag. Schön, dass ihr uns zugehört habt. Und vielen Dank an euch beide nochmal.
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1: Ich bin Dirk Zeitler. Die Verbraucherstimmung in Deutschland ist schon länger nicht besonders gut. Ob sie sich jetzt bei Sonne und Fußball-WM etwas bessert, das erfahren wir heute. Das aktuelle Konsumklima der Nürnberger Institute GfK und NIM wird vorgestellt.
2: Sommer, Sonne, Shoppingtour. Schon länger vermiest die wirtschaftliche Lage vielen Menschen die Lust, Geld auszugeben. Zuletzt war der Konsumklimaindex aber immerhin leicht gestiegen. Und jetzt im Juni meldete auch der Handelsverband Deutschland, die Verbraucherstimmung hat sich verbessert. Sie bleibt laut HDE zwar auf einem schwachen Niveau, aber immerhin setze sich der negative Trend der letzten Monate nicht weiter fort. Janina Singer, Wirtschaftsredaktion.
1: Innerhalb von weniger als einer Minute haben zwei sehr starke Erdbeben Venezuela erschüttert. Die US-Erdbebenwarte gab die Stärke der Erschütterungen mit 7,2 und 7,5 an. Demnach zählten die Erdbeben zu den weltweit stärksten des laufenden Jahres. In sozialen Netzwerken kursierten Videos von beschädigten Gebäuden und Schäden am Flughafen von Caracas. Deutschlands Handynetze sind besser geworden, aber mancherorts ist die Verbindung immer noch ziemlich mies. Über eine App sollen Nutzer jetzt genau diese Funklöcher melden. Check dein Netz, starten das Bundesdigitalministerium und die Bundesnetzagentur eine einwöchige Mitmachaktion.
3: Bundesdigitalminister Wildberger spricht vom großen Netztest. Denn aktuell gibt es immer noch Orte in Deutschland, an denen keines der großen Handynetze von Telekom, Vodafone und O2 standardmäßig funktioniert. Das sind immer noch gut 786 Quadratkilometer. Über die App Mobilfunkcheck sollen wir diese Woche melden, wo die Funklöcher sind. Das hilft den Anbietern und der Bundesnetzagentur einzustufen, wie die Situation vor Ort ist und sorgt am Ende dafür, dass die Netzabdeckung in Summe besser wird. Tanja Wagner, Nachrichtenredaktion.
1: Zum Sport. Brasilien kommt bei dieser Fußball-WM immer besser in Fahrt. Der Rekordweltmeister gewann sein letztes Vorrundenspiel mit 3:0 gegen Schottland und zog dadurch als Gruppensieger in die K.O.-Runde ein. Marokko besiegte zum Abschluss der WM-Vorrunde den krassen Außenseiter Haiti mit Mühe 4:2. Die Schweiz gewann gegen Gastgeber Kanada in Vancouver mit 2:1 und Bosnien-Herzegowina bezwang Katar mit 3:1.
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4: Momentan liegen uns keine Meldungen vor. Ansonsten gibt's alle Staus und Blitzer auch jederzeit auf antenne1.de oder ganz bequem in unserer Antenne 1 App.
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2: Mile. Heute zu Gast ist Mile. Ja, Mile hat gerade voller Stolz sein allererstes Album rausgebracht. Songs to Scream in the Car heißt das. Und das ist, finde ich, so ein Album, mit dem sich, glaube ich, die allermeisten irgendwie identifizieren können. Weil wir fast alle diese Situationen im Leben schon durchgemacht haben. Ja, die erste große Liebe, der erste große Liebeskummer, Flügge werden und von zu Hause ausziehen und. Mile hat das alles in seinen Texten verarbeitet und daraus geworden ist ein wunderschönes Album. Wir wollen dich heute etwas besser kennenlernen.
3: Das freut mich.
2: Deswegen dachte ich mir, erzähl doch erstmal, fang doch mal an, wo kommst du her? Was bist denn so für ein Typ? Was macht dich so aus? Starte einfach mal.
3: Ein richtig süßes Speed-Dating jetzt, okay, perfekt. Alright, ich bin Mile. Ich komme eigentlich zwischen den States und Süddeutschland. Also meine Mom, die kommt aus den States. Mein Vater, der kommt aus Süddeutschland. Ich habe meine musikalischen Einflüsse so ziemlich aus beiden Ländern und Kulturen irgendwie mitgenommen und bin dann vor ungefähr 2,5 Jahren, nachdem ich sehr viel Musik in anderen Konstellationen, in Bands und so weiter gemacht habe, auf die Idee gekommen, hey, es wäre doch gar nicht mal so eine blöde Idee, eigene Musik zu veröffentlichen und zu schreiben. Und jetzt, 2,5 Jahre später, sitze ich im Auto und in einer Woche kommt das Album, das allererste, Songs to Scream in the Car, heraus. Und ja, life is good. Alles super.
2: Spannend. Okay, cool. Du sagst, du bist halb Ami und halb Süddeutscher. Da bin ich natürlich bei Süddeutschland hellhörig geworden, weil wir sind ja auch in Süddeutschland, in Stuttgart. Woher kommst denn du genau?
3: Ich komme aus Ravensburg.
2: Ah.
3: Kennst du die Puzzle?
2: Ja.
3: Jawohl, da komme ich her, die Stadt der Türme. Ganz, ganz unten so Dreiländereck zwischen der Schweiz, Österreich und South Germany.
2: Ja. Sehr cool. Ja, kannst du denn dann eigentlich auch, spricht man da noch Schwäbisch oder ist das eher schon Bayerisch?
3: Da spricht man noch Schwäbisch. Ich kann es ganz schlecht. Ich kann es wirklich ganz schlecht und bin eigentlich direkt ohne Dialekt groß geworden, weil irgendwie in meinem Haushalt wurde immer mit meiner Mutter Englisch und Deutsch geredet. Das war immer so ein Denglisch-Mischmasch. Deswegen, Schwäbisch ist da nicht viel gesprochen worden.
2: Okay, alles klar. Cool, dann hast du gesagt, du hast dich in ein paar Bands probiert. Was hast du da so, was habt ihr da so für Genres bedient?
3: Also für mich war Gitarre immer ein Riesending, weil ich einfach das Instrument liebe. Das war für mich immer ein Traum, auf Bühnen zu spielen mit Gitarre, mit meinen eigenen Songs. Und anfänglich, weil es in so einer kleinen Stadt, da traut man sich vielleicht nicht anfänglich so sein eigenes Ding direkt zu machen. Und ich habe wirklich erst gebraucht und dann bin ich ausgezogen nach Mannheim. Und dann war ich in dieser neuen Stadt, war zum ersten Mal alleine dort, kannte keinen und ich dachte mir, jetzt ist der perfekte Zeitpunkt, um meine eigene Musik zu releasen. Mhm. Und deswegen, ich habe viel mit so Indie-Pop und Indie-Rock und so ausprobiert und irgendwann mal dachte ich, ich mache jetzt keine Kompromisse mehr, ich mache jetzt das, was ich will und dann bin ich bei dem gelandet, was ich jetzt mache.
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3: Wenn ich richtig informiert bin, war das so um Corona rum, dass du umgezogen bist. Ja. Musikproduktion, glaube ich, angefangen hast zu studieren.
4: Yes, sir.
3: Und dann nach Mannheim gezogen bist und dann den Entschluss gefasst hast, okay, ich mache jetzt mein eigenes Ding.
4: Genau.
3: Wie ist es denn dann zum Vertrag mit dem Label gekommen?
4: Nein, das Ding ist, ich habe erstmal meine eigene Musik so völlig DIY veröffentlicht. Und ich habe dann mehr und mehr Leute kennengelernt, ey, die dann meinen, hey, das ist auch cool, wir würden gerne mitmachen, helfen und so weiter. Und für mich ist Musik immer schöner, wenn es mit Leuten passiert und kollaborativ ist und wenn kreative Ideen im Austausch sind. Und irgendwann mal kam es dann so zustande, dass ich mit irgendwie Freunden von mir auf einem Konzert von Vincent Weiss war. Und danach waren wir im Backstage und ich hatte mit ihm ein bisschen gesprochen. Und ich weiß noch, dass zu dem Zeitpunkt war einer meiner Songs im Radio schon so ein bisschen am Laufen. Und ich meinte so, ja, ich weiß jetzt auch nicht, was jetzt passiert. Und ich kenne mich überhaupt nicht aus. Und ich irgendwie bin gerade ein bisschen lost. Und er meinte, ey, ich habe da so ein kleines Label. Hast du nicht Lust, einfach mit mir ein bisschen zusammenzuarbeiten?
3: Geil.
4: Und dann haben wir das gemacht und die letzten 2 Jahre dann im Sommer sind wir gemeinsam auf Tour gewesen und ich habe Supportband gespielt vor riesigen Menschenmengen und richtig schöne Erfahrungen sammeln können und dann das Ganze noch zum Ende des Jahres mit der ersten eigenen Tour dann abrunden können. Also es war echt eine krasse Reise bisher.
3: Ja. Wahnsinn, das ist ja auch manchmal so schicksalhaft, ne? Wenn das eine zum anderen kommt und dann wird was Größeres draus, mega, mega geil auf jeden Fall. Coole Geschichte.
4: Voll. Danke.
3: Jetzt sagst du, oder es ist so, am Freitag, das ist in 4 Tagen,
4: jawohl,
3: kommt dein Album raus.
4: Das ist echt krass.
3: Wie ist die Stimmung bei dir?
4: Die Stimmung ist gut. Sehr aufgeregt, leicht angespannt und einfach irgendwie noch ein bisschen muss ich mich die ganze Zeit so pinchen, um wirklich zu erkennen, dass es jetzt auch endlich soweit ist. Also für mich war das jetzt wirklich eine Arbeit der letzten 2 Jahre. Also da sind die Sachen jetzt der letzten 2 Jahre zusammengeflossen, die für mich einfach alle zusammen das perfekte Package für das allererste Album ergeben. Und ich bin happy, weil wir sind ja jetzt gerade auf dem Weg ins Lager und ich sehe jetzt heute zum allerersten Mal die CD. Also die hatte ich noch nie in den Händen,
3: oh,
4: aber
3: spannend.
4: Das ist so aufregend, endlich mal sowas dann in den Händen zu haben, dass Musik eben nicht nur was Digitales ist und nicht nur mehr sozusagen einfach nur irgendwie auf dem Phone irgendwie kurz in der Playlist ist, sondern einfach ich endlich was für Leute da draußen, für mich und für alle, die es interessiert, habe, was man auch in Händen halten kann. Das freut mich einfach so sehr, dass es dieses Mal passiert. Ja.
3: Also hast du jetzt gleich in ein paar Minuten deine letzten 2, 2,5 Jahre in der Hand. Da die Frage, was hat dich denn so umtrieben, was hat dich beschäftigt? Also welche Themen behandelst du so auf dem Album?
4: Also es ist a lot of love, obviously. Ich bin zu dem Zeitpunkt, als ich umgezogen bin, zum ersten Mal ja, gerade frisch aus einer Beziehung gekommen, die 5 Jahre ging. Das war so meine ganze Schulzeit eigentlich. So, es war eigentlich was, weiß man, geht diese ganzen Schritte des Großwerdens irgendwie durch. So, sei es Tanzschule, Fahrschule, bla, diese ganzen anderen Sachen oder so, die man halt macht, so bis man halt 18 ist. Und irgendwie ist so eine Konstante krass weggefallen. Und dann ist auch noch die Konstante von zu Hause weggefallen, weil ich ausgezogen bin. Und dann auch noch die Konstante des gewohnten Umfelds und so weiter. Und es war nichts mehr für mich bekannt und nichts mehr für mich irgendwie etwas, was ich, wo ich einen Heimraum und einen Rückzugsort hatte. Und für mich war das deswegen so übertrieben krass, dann rauszugehen und zu schauen, ey, das ist jetzt genau was Neues für mich. Und das ist dann auch irgendwie in die Album-Sachen hineingeflossen. Also das kam da so mehr und mehr irgendwie dann zusammen. Und dann ist zusätzlich natürlich zu dem Thema Love, was ich dann damit verarbeitet habe, noch andere Themen wie meine Ungeduld in vielen Bereichen, weil ich sehr lange gewartet habe, bis Songs endlich von mir im Radio laufen. Und natürlich sehr viel geschaut habe und geschrieben habe und getan habe, damit jetzt endlich nach 2 Jahren ein Album da ist. Das ist natürlich auch in vielen Songs mit inbegriffen, dass ich einfach gerne direkt ans Ziel springen würde. Und dieser Weg mir oftmals ein bisschen schwerfällt, irgendwie vor Augen zu haben.
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2: 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Das Ganze hast du dann verbündet zu einem Album namens, du hast es selber schon gesagt, Songs to Scream in the Car. Wo kommt denn dieser Titel her? Wie kamst du drauf? Das Konzept, als du dich an das Album rangesetzt hast, war das dann eher so, ja, das soll schon in diese Richtung gehen? Oder kam das dann so über die Arbeit, über die Zeit, dass es zu dem wurde, was es ist?
3: Es kam über die Zeit. Also es war nie klar so ganz genau, was es ist. Aber für mich war immer, wenn ich Songs schreibe mit Leuten im Studio oder für mich schreibe, immer einer der Sachen, die ich gerne mache, ist einfach sehr emotional zu machen. Also wenn es happy ist, dann ist es überaus happy. Und dann ist es so ein not ready oder ein hold me oder so. Und wenn es sad ist, dann ist es wie die traurigste Ballade und wütend. Dann ist es so ein richtig wütender Song oder so. Und ich glaube, dieses emotional geladen ist mir super wichtig. Und das habe ich dann Stück für Stück realisiert. Und dann habe ich mir irgendwann mal überlegt, als ich natürlich die ganzen Songs gehört habe und mich entscheiden musste, was kommt jetzt auf das Album, wo am ehesten hört man diese Musik und wie sieht das denn aus? Wie sieht das Szenario aus? Man hält endlich dieses Album in den Händen. Was macht man damit als erstes? Und das war für mich, man holt seine besten Freunde, schmeißt die ins Auto und fährt irgendwo hin und Fenster runter und schreit das halt raus. Und da geht's um die schönsten Gefühle und die traurigsten Gefühle und die wütendsten Gefühle. Und irgendwie deswegen kamen so Songs to Scream in the Car. Das war so für mich eine direkte Anleitung eigentlich. Und deswegen auch ist es der Titel geworden, ja.
2: Geile Idee. Also so das perfekte Album für einen Roadtrip. Mit Freunden, ohne Freunde, egal, Hauptsache laut und emotional.
3: Auf jeden Fall.
2: Sehr cool. Deine aktuelle Single heißt Something in Between.
3: Jawohl.
2: Was ist denn das für eine Single? Ist das eher so eine Happy Single oder eine saure Single oder eine, was für eine Single ist das? Worum geht's?
3: Es ist eine groovy, little sexy Single. Das habe ich auch noch nie gemacht, aber mir war wichtig, mal auszuprobieren. Also ich selbst, wie gesagt, ich probiere mich auch nur aus und ich schaue auch nur, was sich gut anfühlt. Und das war einer der ersten Songs, die wir im Studio gemacht hatten, wo am Ende sozusagen was sehr Danciges kam. Also live auf der Tour haben wir den zum allerersten Mal Leuten gezeigt und wir hatten da so einen Tanzpart, so, wo das Publikum mittanzen musste. Ich bin wirklich der schlechteste Tänzer überhaupt. Das war irgendwie für mich der erste Song, der so ein bisschen 80s angehaucht war. Ich wollte das auch immer mal ausprobieren. Und von dem Thema her ist es sozusagen ein Fragenwort, was mir jetzt immer mehr in den Kopf geschossen ist, als ich jetzt gerade nach Berlin gezogen bin, dass sich Leute nicht festlegen können. Und dass es so viele Optionen da draußen gibt, gerade wenn es um Relationships geht, dass man immer so in diesem Zwischending ist, weil man immer so ein bisschen so on the back of your mind noch irgendwie das Gefühl hat, da könnte aber noch jemand, das könnte noch besser und dies und jenes. Und dieser Optimierungswahn geht mir total irgendwie auf die Nerven, weil ich das Gefühl habe, hey, dieses Dazwischen, dieses Fragen ist total nervenzehrend. Und deswegen war für mich dieses Something in Between, weil ich eigentlich so ein Beziehungstyp eigentlich bin, irgendwie so ein klares Thema, was mich immer oft verfolgt hat. Und um es halt nicht zu negativ zu machen, ein bisschen dancey das Ganze zu verpacken, finde ich ganz cool.
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3: Es gibt, finde ich, einige Lieder, die eigentlich total tief traurig sind und dann legst du einen kleinen groovy Beat runter und dann ist es voll der Happy Song, wenn man nicht auf den Text hört. Ich würde sagen, wir hören da jetzt mal rein zusammen. Something in between.
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0: ich habe mich gefragt, ob du dir vielleicht noch so ein, zwei, drei andere Songs vom Album aussuchen möchtest, über die du ein bisschen mehr erzählen magst. Vielleicht die dir besonders am Herzen liegen, besonders emotional, ein besonderes Thema, besondere Bedeutung, was auch immer. Schieß einfach mal los.
1: Also ich glaube, einer meiner Favoriten und auch ein Fan-Favorite auf der Tour ist That Other Boy. Das war für mich der Song, den wir im Studio geschrieben haben, als ich zum ersten Mal erfahren habe, dass meine Ex-Freundin jetzt einen neuen Typen hat. Mhm. Und für mich habe ich das Thema abgeschlossen bis zu dem Punkt, aber irgendwie, das ist was ganz, also eigentlich ist es total toxisch, aber ab dem Punkt, wo ich wusste, da ist jemand anderes, war ich nicht mehr irgendwie so uninvolved. Auf einmal wollte ich wieder involviert sein und auf einmal hatte ich das Gefühl, ah, jetzt ist da jemand ersetzt. Blöd gesagt. Mhm. Und ich habe mich angefangen, richtig krass zu vergleichen und mir Fragen zu stellen, wer ist dieser Typ, woher kommt der, habe ich den jemals getroffen, kenne ich seine Eltern und so weiter. Und habe dann über diesen anderen Typen einen Song schreiben wollen und der heißt That Other Boy. Und für mich ist das auch so Sinnbild des Albums, weil dieser Chorus, I only miss you when you be, das ist so ein richtig Rausschrei, großer Song. Hat für mich so maximale Emotionen. Und wir haben dann ein wunderschönes Video zugedreht in der Heimatstadt in den States, wo ich damals sehr, sehr viel Zeit verbracht habe. Also es hat so einen richtig krassen Vibe, den ich total liebe.
0: Dann hören wir da jetzt auch rein. Magst du es anmoderieren?
1: Das ist That Other Boy. From album Songs to Scream in the Car, from my album.

0: hast du denn dann deine Ex-Freundin angeschrieben, wenn du das Gefühl hattest, jetzt ist der da, jetzt muss ich mich hier irgendwie wieder bemerkbar machen?
1: Nein, also natürlich ist mir das Wichtigste, dass es gibt natürlich Gründe, wieso man einfach nicht miteinander funktioniert. Und das ist auch völlig in Ordnung, aber es ist schwierig zu lernen in noch einem recht jungen Alter, dass obwohl man doch viel Zeit miteinander verbringt, das doch nicht für die Ewigkeit gemacht ist. Und ich habe da nichts verloren. So, ich habe damals meinen Platz da gehabt und das war schön. Und wir sind auch total gut jetzt im Nachhinein miteinander. Aber mir ist wichtig, dass sie happy ist und sie ihr Ding machen kann. Und deswegen verarbeite ich vielleicht Songs und Gefühle noch in Songs, aber bin auf jeden Fall damit happy, dass es so ist, wie es jetzt ist.
0: Okay, sehr gut. Such dir doch gerne noch einen Song aus vom Album, den du vorstellen magst.
1: Jawohl. Für mich ist ein weiterer Song, den ich sehr feiere, Code 40. Das ist ein Polizeicode und der heißt einfach nur Critical State. Also die unsexy deutsche Übersetzung wäre, du hast mich in einen Critical State versetzt. Also you got me Code 40.
0: Okay.
1: Das ist für mich so eine No-Brainer-Nummer, die macht richtig Spaß zum Mitsingen, hat live unfassbar viel Spaß gemacht und der nächste Song heißt Code 40.

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3: Was würdest du denn sagen? Wie würdest du deinen Musikstil beschreiben?
4: Ich würde. Okay, gute Frage. Sehr gute Frage. Ich würde sagen, hochemotionale, gitarrengetriebene Popmusik mit catchy Lyrics und vielen Melodie.
3: Stimme ich auf jeden Fall zu.
4: Ich hoffe, das war gut genug.
3: Voll. Ich habe, wo ich dein Album gehört habe, gedacht, das hätte auch einer von One Direction sein können.
4: Das so. Freut mich.
3: Ja, das ist auch als Kompliment gemeint.
4: Ich habe damals...

0: ich Popmusik zum ersten Mal entdeckt habe, habe ich diese Bravo-CDs in der Bücherei immer heimlich gehört, weil das war so ein bisschen die verbotene Musik. Und da habe ich auch super viel One Direction gehört. Und das war sehr prägend auf jeden Fall.
1: Erinnerst du dich noch an den ersten Song, der so richtig mindblowing für dich war in dem Aspekt?
0: Der erste Song, also der erste Popsong oder der erste One Direction Song, der mich
1: Popsong,
0: so gepackt hat?
1: Popsong, der dich so aus der Jazzwelt rausgeholt hat und dir so die Augen geöffnet hat, okay, wow, da gibt's ja noch was ganz anderes Cooles.
0: Ja, weiß ich, erinnerst du dich noch an die Zeit, wo diese ganzen Rapper mit Popstars irgendwie die ersten Features gemacht haben? Das war so als Rihanna mit Umbrella und so dann...
1: So 2005 rum oder so, ne?
0: Genau, also dann kamen auf einmal Jay-Z und Rihanna zusammen und dann kamen auf einmal irgendwie ganz viele verschiedene Artists, die miteinander kollaboriert haben und das war so die Zeit, wo ich dann Popmusik kennengelernt habe, so mit Tayo Cruz und mit diesen ganzen anderen Leuten. Sehr viel Synthies und so.
1: Ja, ich glaube, das ist so um die 2010er rum oder sowas.
0: Ja, genau, das ist ein bisschen Plastikpop, aber es war so catchy und ich habe das Gefühl, dass das jetzt gerade wieder total hochkommt, diese alten Banger.
1: Ja.
0: Das hat mich so richtig gepackt, weil ich weiß noch, ich war auf einem Kindergeburtstag und die haben eine Bravo-CD abgespielt und ich habe gefragt, warum hört ihr das? Warum hört ihr diese Popmusik so? Ich habe es nicht verstanden, weil ich zu Hause eben Jazz gehört habe mit meinen Eltern. Und die meinten, ja, weil es catchy ist und weil es populär ist. Mhm. Und das habe ich nicht losgelassen. Und dann ab dem Punkt musste ich irgendwie mehr davon erfahren. Das habe ich nie losgelassen, das Thema.
1: Okay. Und heute, was hörst du heute so privat für Musik?
0: Ich höre sehr viel, also ganz viele Sachen. Ich versuche irgendwie nicht nur Pop zu hören, sondern eigentlich versuche ich alte Songs eher zu hören, also wirklich Oldies, weil irgendwie kommt alles von früheren Sachen. Also wenn wir irgendwie The Beatles und solche Sachen anhören, gibt es zum Beispiel diese ganzen Niall Horan Sachen. Das neue Album von Niall Horan hat so viel Beatles-Influence und ist total spannend, wie so Indie-Elemente, gerade auch das neue Harry Styles-Album, also was das für krasses Indie-Zeugs ist eigentlich.
1: Mhm.
0: Das finde ich richtig interessant, wie man aus alten Einflüssen so einen neuen Schuh zusammen schnüren kann. Deswegen versuche ich da gerade so ein bisschen mich weiter zu bilden oder weiter durchzuhören.
1: Ist ja auch geile Musik. Also ich liebe das auch komplett. Ja.
0: Unfassbar.
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2: Ich habe hier, das steht unter meinem Laptop, weil ich benutze das als kleinen Podest. Da ist ein Buch, das heißt 1001 Alben, die du gehört haben musst, bevor du stirbst. Und es geht so chronologisch durch. Warte mal, okay, ich hole das kurz.
3: Das ist ja genial.
2: Warte.
3: Okay. Was ist so das Album, das dir da am meisten rausgestochen ist?
2: Naja, ich bin noch nicht so weit. Ich bin erst so weit.
3: Und Erklärung. Der Stift ist auf Seite 10 von
2: 28. Und ich bin halt gerade in den 50ern erst.
3: Alright.
2: Das Buch hat 960 Seiten.
3: Dann
2: aber
3: sollten Beatles jetzt eigentlich so langsam kommen, ne?
2: Ja, ich glaube, die sind noch ein bisschen später. Aber das finde ich total geil. Und ich habe jetzt Elvis Presley durchgehabt und was noch? Frank Sinatra und so. Und ich höre mir dann halt auch wirklich das ganze Album an. Ich habe mir eigentlich vorgenommen, eins am Tag zu hören. Klappt nicht so gut. Aber egal. Ich habe ja noch ein bisschen Menge Zeit. Voll. Hoffentlich. So, zurück zu dir. Dein Album kommt raus. Das heißt ja normalerweise auch, dass man auf Tour geht. Ist das bei dir auch so?
3: Ja. Wir waren gerade auf Tour. Wir haben den Schuh ein bisschen umgedreht. Wir waren zunächst auf Tour und es war unfassbar. Also das erste Mal eigene Konzerte zu spielen, das erste Mal wirklich das eigene Ding in Händen zu halten. Das war wahnsinnig emotional und schön. Aber es lief so gut und nach dem Album-Release kann ich mir gut vorstellen, dass wir vielleicht was für das nächste Jahr ankündigen werden. Einfach, um das ganze Ding vielleicht nochmal zu machen.
2: Okay, dann folgen wir dir alle mal schön auf Insta und dann werden wir das schon erfahren. Sehr gut. Meine letzte Frage ist, dass du in deiner Insta-Story von einem Event gesprochen hast.
3: Ja.
2: Magst du da ein bisschen was zu erzählen? Was ist da geplant?
3: Okay, das bleibt unser kleines Geheimnis. Also wir haben für das Album uns überlegt, einfach weil wir jetzt die Tour ja bereits durch haben und normalerweise, wie du sagst, kommt ja noch was nach dem Album irgendwie, dass wir eine kleine Veranstaltung machen. Und diese Veranstaltung wird es für die Leute sozusagen als Access geben, die das Bundle vor Ort haben. Also es gibt ein kleines Bundle zur CD, das heißt, das gibt's im Shop. Alle, die ein Bundle wollen, das gibt, ich glaube, wir fahren jetzt ja noch ins Lager, dann sollen wir das gleich sehen. Aber es gibt noch so ein paar Stück. dieses kleine Event soll für eben die Leute sein, die das Album haben. Und dann werden wir ein bisschen über das Album mal sprechen. Und das ein paar Insights geben, ein paar Behind-the-Scenes zeigen. Und in welcher Form ist noch unklar. Also ist klar, aber ist noch unser kleines Secret.
2: Okay.
3: Aber es wird auf jeden Fall sehr lässig. Deswegen ein paar spannende Insights aus dem Jahr, um einfach mal so die Background-Story und das Ganze im Hintergrund zu zeigen.
2: Sehr cool, ja spannend. Cool,
3: danke.
2: Dann geht ja richtig was ab bei dir. Ich wünsche dir jetzt schon mal einen Happy Release Day. Wird bestimmt mega. Und jetzt vor allem ganz, ganz viel Spaß, deine Ware zum ersten Mal in den Händen zu halten. Genieß es.
3: Danke.
2: Und
3: Dankeschön.
2: Wir hören uns dann bestimmt bald nochmal wieder.
3: Danke für deine Zeit und viel Spaß mit dem Album.
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1: Ich bin Dirk Zeitler. Die Verbraucherstimmung in Deutschland ist schon länger nicht besonders gut. Ob sie sich jetzt bei Sonne und Fußball-WM etwas bessert, das erfahren wir heute. Das aktuelle Konsumklima der Nürnberger Institute GfK und NIM wird vorgestellt.
2: Sommer, Sonne, Shoppingtour. Schon länger vermiest die wirtschaftliche Lage vielen Menschen die Lust, Geld auszugeben. Zuletzt war der Konsumklimaindex aber immerhin leicht gestiegen. Und jetzt im Juni meldete auch der Handelsverband Deutschland, die Verbraucherstimmung hat sich verbessert. Sie bleibt laut HDE zwar auf einem schwachen Niveau, aber immerhin setze sich der negative Trend der letzten Monate nicht weiter fort. Janina Singer, Wirtschaftsredaktion.
1: Innerhalb von weniger als einer Minute haben zwei sehr starke Erdbeben Venezuela erschüttert. Die US-Erdbebenwarte gab die Stärke der Erschütterungen mit 7,2 und 7,5 an. Demnach zählten die Erdbeben zu den weltweit stärksten des laufenden Jahres. In sozialen Netzwerken kursierten Videos von beschädigten Gebäuden und Schäden am Flughafen von Caracas. Deutschlands Handynetze sind besser geworden, aber mancherorts ist die Verbindung immer noch ziemlich mies. Über eine App sollen Nutzer jetzt genau diese Funklöcher melden. Check dein Netz, starten das Bundesdigitalministerium und die Bundesnetzagentur eine einwöchige Mitmachaktion.
3: Bundesdigitalminister Wildberger spricht vom großen Netztest. Denn aktuell gibt es immer noch Orte in Deutschland, an denen keines der großen Handynetze von Telekom, Vodafone und O2 standardmäßig funktioniert. Das sind immer noch gut 786 Quadratkilometer. Über die App Mobilfunkcheck sollen wir diese Woche melden, wo die Funklöcher sind. Das hilft den Anbietern und der Bundesnetzagentur einzustufen, wie die Situation vor Ort ist und sorgt am Ende dafür, dass die Netzabdeckung in Summe besser wird. Tanja Wagner, Nachrichtenredaktion.
1: Zum Sport. Brasilien kommt bei dieser Fußball-WM immer besser in Fahrt. Der Rekordweltmeister gewann sein letztes Vorrundenspiel mit 3:0 gegen Schottland und zog dadurch als Gruppensieger in die K.O.-Runde ein. Marokko besiegte zum Abschluss der WM-Vorrunde den krassen Außenseiter Haiti mit Mühe 4:2. Die Schweiz gewann gegen Gastgeber Kanada in Vancouver mit 2:1 und Bosnien-Herzegowina bezwang Katar mit 3:1.
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4: Momentan liegen uns keine Meldungen vor. Ansonsten gibt's alle Staus und Blitzer auch jederzeit auf antenne1.de oder ganz bequem in unserer Antenne 1 App.
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0: Einen fantastischen Donnerstagmorgen wünschen wir euch. Wir haben 5 vor 5.
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2: Ich bin Dirk Zeitler. Der Bundestag befasst sich heute mit möglichen neuen Regeln für die Organspende. In der Debatte geht es vorerst nur um eine allgemeine Aussprache ohne Beschlüsse. Außerdem auf der Tagesordnung die Abstimmung über ein Recht auf Reparatur.
3: Die Waschmaschine ist kaputt. Gleich eine neue kaufen? Häufig ist eine Reparatur günstiger und schont außerdem noch Ressourcen. Die neue Regelung wird Hersteller von Waschmaschinen, Mobiltelefonen und Co. dazu verpflichten, ein defektes Gerät innerhalb der üblichen Lebensdauer zu reparieren. Neue Geräte müssen außerdem so gebaut werden, dass sie gut zu reparieren sind. Beim Thema Organspende debattiert der Bundestag über eine mögliche Widerspruchsregelung. Erwachsene würden dann nach ihrem Tod automatisch als Spender gelten, sofern sie dem nicht zu Lebzeiten widersprochen haben. Lea Matschulat, Nachrichtenredaktion.
2: Die Verbraucherstimmung in Deutschland ist schon länger nicht besonders gut. Ob es sich jetzt bei Sonne und Fußball-WM etwas bessert, das erfahren wir heute. Das aktuelle Konsumklima der Nürnberger Institute GfK und NIM wird vorgestellt.
4: Sommer, Sonne, Shoppingtour. Schon länger vermiest die wirtschaftliche Lage vielen Menschen die Lust, Geld auszugeben. Zuletzt war der Konsumklimaindex aber immerhin leicht gestiegen. Und jetzt im Juni meldete auch der Handelsverband Deutschland, die Verbraucherstimmung hat sich verbessert. Sie bleibt laut HDE zwar auf einem schwachen Niveau, aber immerhin setze sich der negative Trend der letzten Monate nicht weiter fort. Janina Singer, Wirtschaftsredaktion.
2: Innerhalb von weniger als einer Minute haben zwei sehr starke Erdbeben Venezuela erschüttert und beträchtliche Schäden angerichtet. Die US-Erdbebenwarte gab die Stärke der Erschütterungen mit 7,2 und 7,5 an. Demnach zählten die Erdbeben zu den weltweit stärksten des laufenden Jahres. Einsatzkräfte suchen nach möglicherweise verschütteten Menschen. Zum Sport. Brasilien kommt bei dieser Fußball-WM immer besser in Fahrt. Der Rekordweltmeister gewann sein letztes Vorrundenspiel mit 3:0 gegen Schottland und zog dadurch als Gruppensieger in die K.O.-Runde ein. Marokko besiegte den krassen Außenseiter Haiti mit Mühe 4:2. Die Schweiz gewann gegen Gastgeber Kanada in Vancouver mit 2:1. Und Bosnien-Herzegowina bezwang Katar mit 3:1.
0: 3 vor 5 haben wir. 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Wir haben eine rote A6 gerade Heilbronn-Nürnberg zwischen Raststätte, Hohenlohe und Kupferzell. Da ist ein Schwertransport auf dem Beschleunigungsstreifen, seid ihr vorsichtig. Die 81 Heilbronn-Stuttgart zwischen Pleidelsheim und Ludwigsburg-Nord, hier hat es einen Unfall gegeben, das Ganze soll noch ungesichert sein. Und wenn ihr in Schlechtenfeld seid, wenn ihr da reinkommt, dazwischen und dem Molkeweg, da läuft ein Feuerwehreinsatz, deswegen mussten die beide Fahrtrichtungen für euch dicht machen. Wenn ihr euch auskennt, solltet ihr bitte einen großen Bogen drumherum machen, habt ihr Verständnis. Wenn ihr was entdeckt, Staus oder Blitzer, schickt das gerne durch, telefonisch, per WhatsApp, kostet natürlich nichts, nur 8075 7000 oder über die Antenne 1 App.
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0: Tollen Donnerstag wünschen wir euch. Die Socials drehen gerade komplett durch wegen der Fans von Olivia Rodrigo. Was die Unglaubliches bei Konzerten in der ersten Reihe machen, das verraten wir euch direkt in Was geht ab im Netz in 7 Minuten. Und jetzt kommt der Hit, der uns schon mal vorbereitet auf die bis zu 40 Grad heute in Baden-Württemberg. Cat's Eye, Gabriella.
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2: Also Usermann, erstmal der Frage vorab. Stell dir vor, du bist auf einem Konzert, stehst in der ersten Reihe und musst ganz dringend aufs Klo, willst aber deinen Platz nicht verlieren. Was machst du?
1: Ich glaube, ich würde einen Tanzwettbewerb gewinnen, weil ich würde es aushalten und versuchen, so lange wie möglich bis nicht mehr. Also ansonsten wüsste ich nicht.
2: Mach's doch so wie die Fans von Olivia Rodrigo. Das ist die hier.
1: Ja, die ist geil.
2: Ja, hat jetzt auch vor 2 Wochen ein Album rausgebracht.
1: Jetzt bin ich mal gespannt, was die machen, weil vielleicht können wir das sogar gebrauchen, wenn wir im Stau stehen und so. Ne? Was denn?
2: Also, die stehen in der ersten Reihe und tragen da Windeln bei ihren Konzerten.
1: Weißt du, dass ich verstanden habe, dass die da Windeln tragen in der ersten Reihe? Tragen die da Windeln?
2: Die tragen da wirklich
1: Windeln. Ist doch nicht dein Ernst. Und dann lassen der Pullern die da rein, während da...
2: Ja, die wollen nämlich ihren Platz nicht verlieren. Das ist ganz wichtig, in der ersten Reihe sie zu beobachten. Und das ganz Schlimme ist auch noch, Olivia Rodrigo hat auch in einem Interview verraten, dass sie ihre Fans auch auf der Bühne riecht. Also wirklich, ich
1: find's... Da muss ich sagen, ne? Also wenn sie sagt, sie findet ihre Fans dufte, bekommt das eine völlig neue Bedeutung, oder?

0: Was war bisher euer geilster WM-Moment? Tom, bei dir?
1: Ganz klar, wo Undav das Siegtor geschossen hat gegen die Elfenbeinküste und ich aus Versehen mein kostbares Bier verschüttet habe.
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Einen wunderschönen Donnerstagmorgen. Genießt diese Kühle noch heute Morgen, wenn man schon Kühle sprechen kann. Wir kriegen bis zu 40 Grad in Baden-Württemberg. Hier ist Bruno Mars, hier ist Mary You. Ja, Hitradio Antenne 1 um 17 nach 5. Schön, dass ihr da seid. 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

0: gleich 5:30. Der Hitradio Antenne 1 Verkehr, damit ihr gut ankommt. Michael hat gerade angerufen auf der 81 zwischen Ludwigsburg Nord und Süd. Da steht auf dem rechten Fahrstreifen ein Pannenfahrzeug mit Warnblinker, soll noch nicht abgesichert sein. Seid hier vorsichtig. Noch ein paar Warnprobleme für euch. Die A6 Heilbronn-Nürnberg zwischen Rastätte Hohenlohe und Kupferzell. Da steht ein Schwertransporter auf dem Beschleunigungsstreifen. Polizei ist da, seid vorsichtig. Die 81 Würzburg Heilbronn zwischen Osterbrücken und Rastätte Jagsthal. Hier in beiden Richtungen Menschen unterwegs. Und auf der 81 Stuttgart Singen zwischen Oberndorf am Neckar und Rottweil. Hier eine Plane auf dem linken Fahrstreifen. Außerdem, wenn ihr in Schlechtenfeld unterwegs seid, also zwischen Ortseingang und Molkeweg, da läuft immer noch der Feuerwehreinsatz. Beide Fahrtrichtungen sind deswegen dicht. Wenn ihr euch auskennt, macht da besser einen großen Bogen drumherum. Ansonsten, wenn ihr was entdeckt, Staus oder Blitzer, schickt das gerne durch. Telefonisch, per WhatsApp, kostet natürlich nichts. 08000 75 7000 oder über die Antenne 1 App.
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0: 1. Schön, dass ihr da seid. Guten Morgen. Kim ist ja gerade in Portugal mit ihrem Mann. Ne? Die hat mir eine Sprachnachricht geschickt, weil sie geschockt ist. Was das mit euch zu tun hat und welche unglaublichen Worte sie gleich an euch richten wird. In 7 Minuten hört ihr es.
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0: Hier ist Hitradio Antenne 1. Wir bereiten uns vor auf die bis zu 38 Grad in Baden-Württemberg. Und als Kim das gerade mitbekommen hat, hat sie das hier reingeschickt.
1: Hola aus der Mann. Spaß, guten Morgen. Ganz liebe Grüße aus Portugal. Also ihr tut mir wirklich leid, ja, dass im Ländle einfach so eine Affenhitze ist. Bei mir hier an der wunderschönen Algarve, wir haben einfach 27, 28 Grad.
0: Geil.
1: Schön Sonne, ein leichtes Windchen, dann noch so ein bisschen gute Musik, gutes Essen. Also, ne, aber ich wünsche euch ganz viel Spaß beim Schwitzen. Nein, ihr Armen, ihr tut mir wirklich leid. Haltet gut durch. Ich schicke euch ein bisschen eine frische Brise rüber ins Ländle. Fühlt euch gedrückt.
0: So, und jetzt passt mal auf, wenn Kim am Montag wieder da ist, ja, gehen die Temperaturen, also bis Sonntag alles über 30 und dann ab Montag unter 30.
2: Ich dachte, die bringt die Sonne mit, Mensch.
0: Die bringt ein bisschen Regen mit sogar noch. Aber immerhin, das ist auch Abkühlung und viele werden sich da freuen, vor allem die Dachgeschossbewohner.

0: Das gibt es ganz viel in Island. Es ist sehr Reisbär. Warm. Und ja, du warst schon richtig in die richtige Richtung. Das ist auch immer, das war bei den Dinosauriern Hattemot. Früher.
1: Warme Quelle.
0: Magma, Quelle. Magma kommt da raus?
1: Vulkan.
0: Ja. Auf deinem Handy, wenn du, wenn das klingelt, dann... Genau, und wenn du das aber nicht willst, dann stellst du das Handy auf.
1: Stummschalten.
0: Genau. Gibt's ganz viel am Strand, kann man das machen. Das ist, da bewegst du dich und schlägst was. Und da hat's ein, das ist wie Tischtennisball, nur, okay.
1: Volleyball.
0: Ja.
2: Aber ich könnte ein Auge zudrücken.
1: Ja, das wäre schon ganz schön.
2: Ja, wahrscheinlich ist durch die Hitze auch das mit dem Volleyball einfach zu spät durch die Leitung durchgequetscht worden.
1: Genau.
2: Ne? Hättest du jetzt mit 4 Punkten die Führung in dieser Woche?
1: Ja, super. Wunderbar.
2: Ne? Wenn ihr euch den Wochensieg holen wollt, habt ihr morgen nochmal die Chance auf die wunderbar begehrte Hitradio Antenne 1-Tasse. 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

0: Und gleich feiern wir den Donnerstag mit Kato featuring John und Turn the Lights Off. Damit kriegt ihr eure Augen richtig auf, versprecht's euch. Und ihr werdet richtig wach. Kurz nach 6 auf der Playlist und Platz 5 der Hitradio Antenne 1 Top 30 Chartshow. Wie geil ist der denn? Kygo und Khalidz mit Save My Love. 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
0: Hey, Radio Antenne 1, das Wetter, also temperaturtechnisch verdoppelt sich das noch. Wenn ihr das jetzt gerade vielleicht genießt, wäre gar nicht so schlecht, denn wir kriegen heute bis zu 40 Grad in Baden-Württemberg. Die aktuellen Temperaturen, wir haben in Freudenstadt gemessen, 21. Überlingen auch mit 21 dabei, Tübingen hat 20. Wie gesagt, wir verdoppeln das Ganze heute noch. Deswegen einfach mal frisch durchatmen, die Wohnung vielleicht nochmal ein bisschen durchlüften und morgen kriegen wir sogar bis zu 41 Grad. Samstag in der Kurpfalz sogar bis zu 42 Grad möglich. Sonntag dann bis 38 und das Wochenende, ja, ist immer mal wieder möglich, dass wir Schauer oder Gewitter bekommen. Aber bei dem Wetter, da wollen wir uns nicht beschweren, ne? 5:05 haben wir jetzt das Wichtigste mit Christine Bonfahrt.
13: Schönen guten Morgen.
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13: Für uns alle könnte sich bei der Organspende künftig grundsätzlich was ändern. Der Bundestag diskutiert heute über die sogenannte Widerspruchsregelung. Das würde bedeuten, Erwachsene gelten nach ihrem Tod automatisch als Organspender, außer sie widersprechen aktiv. Bisher ist es genau andersrum. Organe dürfen nur entnommen werden, wenn jemand vorher ausdrücklich zugestimmt hat. Einen Beschluss gibt es da heute noch nicht. Es geht erstmal um eine Debatte. Hintergrund ist, dass in Deutschland weiter tausende Menschen auf ein Spenderorgan warten. 4 Schüler aus Stuttgart wollen heute mit einem Warnsystem für Öllecks das Bundesfinale von Jugend gründet gewinnen. Insgesamt treten 10 Teams aus ganz Deutschland im Porsche-Ausbildungszentrum in Stuttgart gegeneinander an. Beim Finale zeigen sie ihre Ideen auf einer Zukunftsideenmesse und präsentieren sie vor einer Jury. Wer am Ende die meisten Punkte holt, gewinnt eine geführte Europatour von Stuttgart über Paris nach London. Und so schätzt Innocenzo Manzano die Chancen seines Teams ein.
15: Wir haben natürlich viel Arbeit reingesteckt und wir würden uns natürlich richtig freuen, das Ganze zu gewinnen. Aber wir wissen auch natürlich, dass die Konkurrenz sehr hart wird. Es sind wirklich die 10 besten Teams aus Deutschland da auch dabei. Und wir wissen, dass die anderen nicht zu unterschätzen sind und dass die Idee genauso gut sind wie unsere.
13: Nach dem Fund einer Babyleiche in Renningen im Kreis Böblingen gibt es eine überraschende Wende. Die Mutter des 3 Monate alten Jungen steht im Verdacht, die Entführung vorgetäuscht und das Baby abgelegt zu haben. Die Polizei ermittelt jetzt gegen sie. Woran der 3 Monate alte Junge wirklich gestorben ist, ist aber weiter unklar. Und in Venezuela hat innerhalb von kurzer Zeit gleich zweimal die Erde gebebt. Die Lage vor Ort ist weiter unübersichtlich. Laut US-Erdbebenwarte hatten die Beben eine Stärke von 7,2 und 7,5. Wie viele Menschen verletzt oder getötet wurden, ist noch unklar. In der Hauptstadt Caracas sind Gebäude eingestürzt. Auch der Flughafen ist nach Schäden vorerst außer Betrieb. Die Regierung hat den Notstand ausgerufen.
0: Gleich 3 vor 6. Der Hitradio Antenne 1 Verkehr, damit ihr gut ankommt. Wir haben die A81 Rot. Heilbronn, Stuttgart ist das, zwischen Ludwigsburg Nord und Süd. Da steht ein liegen gebliebenes Fahrzeug. Dann also direkt auf dem rechten Fahrstreifen. Die 81 Würzburg-Heilbronn zwischen Osterburgen und Raststätte-Jagsthal. Hier in beiden Richtungen Menschen unterwegs. Dann haben wir im Main-Tauber-Kreis auf der Kreisstraße zwischen Apfelbach und Rüsselhausen ein totes Reh auf der Fahrbahn. Und in Schlechtenfeld zwischen Ortseingang und Molkeweg immer noch der Feuerwehreinsatz. Beide Fahrtrichtungen dicht. Macht da bitte einen großen Bogen drumherum. Geblitzt wird in Holzgerlingen, wenn ihr Richtung Weil im Schönbuch wollt, an der Stelle, wo nur kurz 50 ist. Da kommt er mit 70 an, danach ist wieder 70, aber dazwischen die 300 Meter, dazwischen stehen sie. Dankeschön, Philipp, für die wichtige Meldung. Staus und Blitzer meldet ihr telefonisch per WhatsApp kostenlos 08000 75 7000 oder über die Antenne 1 App.
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0: Sollen Donnerstag euch.
16: Guten Morgen.
0: Die Feuerwehren in Baden-Württemberg haben eine Forderung an euch alle. Und Superstar Tyler Cruz, der singt euch diese Forderung gleich sogar im nächsten Hitverhörer auf Deutsch. Wie unglaublich sich Michaela aus Weißach verhört hat, das verrät sie uns hier in 7 Minuten. Jetzt erstmal der Ventilator unter den Hits. Kygo und Khalid mit Save My Love.
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1: Ist ein Hit, in dem man was Deutsches versteht, obwohl da kein einziges Wort Deutsch gesprochen oder gesungen wird. Ne? Und wir freuen uns, dass wir jetzt wieder einen geliefert bekommen. Von wem denn? Guten Morgen.
2: Guten Morgen, hier ist die Michaela aus Weißach.
1: Michaela, hey. Schön, dass du was für uns hast. Was denn?
2: So, ich höre bei Break Your Heart von Tayo Cruz.
1: Was, das ist der hier? Den muss man nicht erklären. Der ist drin, der ist super.
3: Ja, lieb ich.
1: Aber da ist ja nichts drin.
2: Was? Ja, ich höre bei ungefähr so 20 Sekunden, die Feuerwehr will Liebe.
3: Also. Klar, die haben auch ein Recht auf Liebe.
1: Natürlich, und lange Schläuche. Ja, echt krass. Nee, Entschuldigung. Aber das ist ja, habe ich noch, also hören wir mal rein, würde ich sagen.
4: Die Feuerwehr will Liebe. Oh, oh, oh.
1: Wow, Michaela, du hast so unser

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0: 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Einen schönen Donnerstagmorgen wünscht euch Hitradio Antenne 1. Wir hoffen, ihr habt gut geschlafen. Eine hat's definitiv nicht. Die rennt nämlich schon seit Tagen mit einem müden Gesichtsausdruck rum, was wir eigentlich nicht so gewohnt sind. Unsere liebe Kollegin Julia.
1: Hi.
0: Julia, erzähl mal bitte, warum das gerade so ist bei dir. Du, es ist nicht an der Hitze.
1: Nee, es liegt nicht an der Hitze. Ist ein bisschen, ich weiß auch gar nicht, ob ich das hier sagen darf, einfach so.
2: Doch, erzähl.
1: Ja, ich habe Nachbarn, also bei mir im Haus ist ein Pärchen und ich sag's mal so, die vergnügen sich miteinander mehrfach am Tag und auch in der Nacht lautstark mit jetzt offenem Fenster. Also ich bin da wirklich,
0: Scheiße, ja, stimmt, versteht, ist der Sommer.
1: Nee. Versteht mich nicht falsch, ich bin da echt jetzt nicht so, ne? Mhm. Alles gut, go for it, hab Spaß, aber mit offenem Fenster, also die schreit wirklich, sie schreit die Straße zusammen, ist abartig.
0: So. Also nur ganz kurz, falls jetzt Kinder zuhören, wir reden natürlich jetzt vom Tennisspielen,
2: ja.
0: Das ist klar. Also du kannst überhaupt gar nicht pennen, also jetzt nicht nur wegen Hitze sowieso, sondern auch noch wegen dieser Lautstärke dann da, die bei euch.
1: Ja, voll. Also es ist wirklich schrecklich, deswegen, was soll ich tun? Also ich frage an euch, ich weiß nicht mehr, was ich machen soll. Soll ich was sagen oder keine Ahnung? Ah.
0: Also die Frage würde ich gleich mal weitergeben, würde ich sagen, oder? Was meint ihr denn, ne, liebe Community? Also wie würdet ihr reagieren? Oder habt ihr so einen Fall bei euch auch, weil ja jetzt Sommer ist und überall Fenster offen ist? Hört ihr sowas auch mal? Und was macht ihr in so einer Situation? 08075 7000.

0: 6:22 Uhr, gleich kommt Leonie mit Don't Worry vorbei.
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0: Radio Antenne 1, das mega heiße Wetter, das ist heute wirklich gigantisch. Wir verdoppeln unsere Temperaturen, wenn wir es auf die aktuellen Temperaturen anrechnen. Schramberg zum Beispiel ist gerade mit 20 Grad dabei, Ludwigsburg mit 22, Heidenheim mit 19. Wir kriegen aber heute bis zu 40 Grad in Baden-Württemberg. Und auch morgen legen wir noch einen drauf, bis zu 41. Samstag in der Kurpfalz sogar bis zu 42 Grad. Sonntag geht es dann wieder ein bisschen runter, aber auch noch 38. Hammer, oder? Und am Wochenende sind auch Schauer und Gewitter möglich. Nur, dass ihr schon mal Bescheid wisst. 5:30 Uhr, Hammer, jetzt das News-Update mit Christine Bonfert.
12: Schönen guten Morgen. Öllecks schneller erkennen. Mit dieser Idee wollen 4 Schüler aus Stuttgart heute das Bundesfinale von Jugend gründet gewinnen. Im Porsche-Ausbildungszentrum in Stuttgart treten 10 Teams aus ganz Deutschland an. Der Bundestag befasst sich heute mit möglichen neuen Regeln für die Organspende. Außerdem auf der Tagesordnung die Abstimmung über ein Recht auf Reparatur. Und heute Abend steht das letzte Gruppenspiel für unsere deutsche Nationalmannschaft bei der Fußball-WM an. Es geht gegen Ecuador. Los geht's um 22 Uhr und anschauen könnt ihr es entweder bei Magenta TV oder in der ARD.
0: 5:30 Uhr. Der Hitradio Antenne 1 Verkehr, damit ihr gut ankommt. Wir haben die A8 Stuttgart-München gerade rot zwischen Merklingen und Ulm-West. Da ist ein Fahrzeug liegen geblieben, steht unglücklich auf dem rechten Fahrstreifen. Seid vorsichtig. Ein totes Reh liegt im Main-Tauber-Kreis auf der Kreisstraße zwischen Apfelbach und Rüsselhausen. Dann haben wir noch in Schlechtenfeld die Sperrung gerade zwischen Ortseingang und Molkeweg. Der Feuerwehreinsatz dauert wohl noch. Beide Fahrtrichtungen sind betroffen. Macht einen großen Bogen drumherum, bitte. Geblitzt wird. Wenn ihr Holzgerling in Richtung Weil im Schönbuch fahrt, da ist erstmal 70 und dann kommt kurz 50 für 300 Meter ungefähr. Und bei dieser 50er-Zone, da stehen sie heute Morgen, hat Philipp uns gemeldet. Vielen herzlichen Dank. Und wenn ihr was entdeckt, Staus oder Blitzer, schickt es gerne durch. Telefonisch, per WhatsApp, kostenlos 08000 75 7000 oder über die Antenne 1 App.
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0: 1. Einen schönen Donnerstag wünsche ich
13: euch. Guten Morgen.
0: Unsere liebe Kollegin Julia hat uns gerade gesteckt, dass sie nicht pennen kann, weil ein Pärchen in ihrem Haus mehrfach am Tag und auch in der Nacht Knickknack machen, ne? Aber pass auf, die Geschichte toppt sie gleich noch. Sie hat noch was Unglaubliches. Was verrät sie uns in 7 Minuten?
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0: 6.33 Uhr. Hier ist Hitradio Antenne 1. Ja, viele von euch konnten nicht pennen. Azubi Tom zum Beispiel hat nicht so viel Augen zugemacht. Ne? Aber unsere liebe Kollegin Julia hat es ja vor knapp 20 Minuten erzählt, die konnte nicht pennen, weil bei ihr im Haus ein Pärchen wohnt, was auch nachts bei offenem Fenster ganz laut Knicknack macht. Und deswegen konnte sie zum Beispiel nicht pennen. Ne?
1: Ja, und Ostermann, das Schlimme ist ja, ich habe es ja aufgenommen. Also,
0: wie die beiden?
1: Ja.
0: Tennis spielen?
1: Ja, also nicht mit Bild. Möchte ich kurz klarstellen, nicht mit Bild.
0: Also den Ton.
1: Ja.
0: Wir machen einen kleinen Deal, okay? Also im Radio können wir es nicht spielen, hören ja auch Kinder zu und so weiter. Wir machen den klar, diesen Ton. Wir stellen den Ton um kurz nach 8 in unseren Wachmacher-Channel für eine halbe Stunde, okay?
1: Oh Gott.
0: Dass ihr euch den anhören könnt und danach lösche ich den aber wieder. Nee, damit wir das kann man ja nicht machen.
2: Nee, geht
0: sonst,
2: nicht.
0: Okay? Also, kurz nach 8 im Wachmacher-Channel. Sag doch mal schnell, wie man da reinkommt.
2: Das ist direkt bei Instagram, bei Hitradio Antenne 1 in der Instagram-Bio.
0: Und wenn ihr coole Tipps reinkommen, Julia, für dich, dann sagen wir es dir dann direkt.
1: Ja,
0: was,
1: mega.
0: Ne, damit wir vielleicht, sollten wir alle zusammen da

0: Guten Morgen.
1: Was geht ab im Netz?
0: Das weiß unser Wachmacher Azubi Tom.
2: Genau, David Beckhams ältester Sohn Brooklyn Beckham, der hat nämlich geisteskrank viel Kohle für den umstrittenen Werbespot kassiert, denn der wirbt jetzt gerade nämlich für einen Essenslieferdienst aus den USA und wenn

0: Unsere Mission, euch richtig wach zu machen nach einer kaum geschlafenen Nacht bei euch, wahrscheinlich auch wegen der Hitze, oder? Wir schaffen das gleich mit Two Colors und Safrido. Cynical bringt euch richtig gut auf Trab und Baby Rexha, New Religion, Platz 4 der Hitradio Antenne 1 Top 30 Chartshow. Freut euch drauf, gleich kurz nach 7 für euch im Auto. 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
4: 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Das Wetter wird noch doppelt so heiß, wie es im Moment gerade ist. Also fast zumindest. Wir kriegen heute bis zu 40 Grad in Baden-Württemberg. Wir haben gerade gemessen bei euch in Tauberbischofsheim, da sind es 21. Tettnang ebenfalls mit 21. Bruchsal hat schon 23. Und das geht ja gleich so weiter. Ne? Morgen bis zu 41 Grad möglich. Samstag sogar bis zu 42. Die kriegen wir so in der Kurpfalz. Sonntag dann wieder bis 38. Und das Wochenende insgesamt sind da Schauer und Gewitter möglich. Nur, dass ihr da jetzt schon mal Bescheid wisst. Wir haben 5:05. Jetzt das Wichtigste mit Christine Bonfart.
5: Schönen guten Morgen.
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5: Handys, Tablets oder E-Bikes sollen sich in Zukunft leichter reparieren lassen. Der Bundestag will dafür heute Abend ein neues Recht auf Reparatur beschließen. Hersteller müssten dann Ersatzteile und Reparaturen zu einem angemessenen Preis anbieten. Und zwar so lange, wie ein Produkt üblicherweise genutzt wird. Für euch heißt das, kaputte Geräte sollen nicht mehr so schnell im Müll landen müssen. Eine Reparatur könnte künftig öfter günstiger und einfacher werden. Außerdem debattiert der Bundestag über die sogenannte Widerspruchsregelung bei Organspenden. Das würde bedeuten, Erwachsene gelten nach ihrem Tod automatisch als Organspender, außer sie widersprechen aktiv. Bisher dürfen Organe nur entnommen werden, wenn jemand vorher ausdrücklich zugestimmt hat. Öllecks früher erkennen, bevor größere Schäden entstehen. Daran haben 4 Schüler aus Stuttgart gearbeitet. Mit ihrem Warnsystem OleoClip stehen sie heute im Bundesfinale von Jugend gründet. Das System wird an möglichen Schwachstellen von Rohrleitungen angebracht und soll sofort warnen, wenn Öl austritt. Im Finale treten 10 Teams aus ganz Deutschland gegeneinander an. Entscheidend ist, wer die Jury mit seiner Idee am meisten überzeugt. Wie OleoClip genau funktioniert, hat uns Innocenzio Manzano erklärt.
7: Man schaut, ob da eine Leckage entsteht und da wird das Öl dann gezielt weitergesammelt durch eine Sammelstruktur und von einer Sensoreinheit verarbeitet, das Ganze kapazitiv gemisst und dann wird über einen Webserver das Ganze in einem Dashboard angezeigt, die Daten werden gesammelt und für eine zukünftige Datenauswertung nutzbar gemacht.
5: Die Bundeswehr wird anscheinend für junge Menschen wieder interessanter. Gut 5 Monate nach dem Start des neuen Wehrdienstes sind die Bewerbungen deutlich gestiegen. In diesem Jahr haben sich bisher rund 38.500 Menschen beworben, etwa ein Viertel mehr als im gleichen Zeitraum im vergangenen Jahr. Mit dem neuen Wehrdienst soll die Truppe deutlich wachsen, von zuletzt gut 180.000 auf 260.000 Soldaten. Und nach den schweren Erdbeben in Venezuela bieten immer mehr Länder Hilfe an. Die USA prüfen, ob sie Such- und Rettungsteams sowie medizinische Unterstützung in das südamerikanische Land schicken. Auch El Salvador und Brasilien haben Hilfe zugesagt. Wie groß die Schäden sind und wie viele Menschen verletzt oder getötet wurden, ist weiter unklar. Die Beben in Venezuela hatten eine Stärke von 7,2 und 7,5.
4: 2:07. 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Wir haben schon einige Probleme für euch. Die A3 zwischen Wertheim-Lenkfurt und Helmstedt, da braucht ihr schon fast 15 Minuten länger. Die 8 Stuttgart-München zwischen Merklingen und Ulm-West, hier ist ein Fahrzeug liegen geblieben auf dem rechten Fahrstreifen. Aktuell dauert 22 Minuten länger. Die 81 Singen-Stuttgart, auch dick dabei, zwischen Ehningen und Böblingen-Ost, im Moment 38 Minuten. Dann kommt noch rein die Landstraße zwischen Thalheim und dem Abzweig nach Wilmerdingen. Hier in beiden Richtungen Unfall, ungesichert das Ganze wohl noch. Und in schlechten Feld läuft immer noch der Feuerwehreinsatz zwischen Ortseingang und Molkeweg. Macht da bitte einen großen Bogen drumherum. Geblitzt wird, wenn ihr Goldfelden-Oeschelbronn aus Richtung Tailfingen reinkommt. Höhe Werbeplakat ist 50 erlaubt, hat Jerry gesehen. Kai meldet den, wenn ihr die B10 fahrt, Stuttgart-Ulm bei der Ausfahrt Esslingen-Zell mal wieder, da ist 80. Und Philipp meldet den auf der B464, Renningen Richtung Böblingen, Höhe Holzgerlingen ist 50. Danke fürs Melden. Staus im Blitzer meldet ihr telefonisch per WhatsApp. Das kostet nichts. 08000 75 7000 oder über die Antenne 1 App.
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4: 1. Einen tollen Donnerstag euch.
8: Guten Morgen.
4: Es ist die Geschichte des Morgens. Unsere Kollegin Julia hat uns vorhin erzählt, dass sie seit Tagen nicht pennen kann, weil ein Pärchen im Haus die ganze Zeit... Ne? Ihr versteht, was ich meine. Ne? Und bei offenem Fenster. Konstantin aus Plüderhausen würde das in so einem Fall genauso machen. Warum und wie, das verrät er uns direkt in 7 Minuten. Jetzt machen wir euch aber erstmal hellwach mit Baby Rexha und The New Religion.
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0: Gleich 6:06. Hier ist Hitradio Antenne 1. Schön, dass ihr eingeschaltet habt. Ihr habt auch schon was verpasst. Ne? Wir haben nämlich gerade unsere Julia gefragt, warum sie so müde aussieht die letzten Tage. Julia, aber erzähl doch mal selber.
1: Ich erzähl's euch. Ihr glaubt es mir nicht. Ich habe ein Pärchen bei mir im Haus wohnen und die sind Tag und Nacht mehrfach miteinander hier am Knuckseln und am Knacken. Die sind ihr wisst, was ich meine.
0: Ja, ja.
1: Und brüllen wirklich lautstark die Straße zusammen, die haben das Fenster offen. Mach doch das Fenster zu. Nein, die haben das Fenster offen. Wirklich lautstark. Ich kann nicht mehr schlafen. Ich kann nicht mehr entspannen zu Hause. Ich habe keine Ahnung, was ich tun soll.
0: Da denkt man erst, Mensch, Julia wäre die Einzige. Na, ist aber nicht so, weil Konstantin aus Blüderhausen, der hat das auch schon hinter sich.
2: Also wir hatten das tatsächlich auch mal im eigenen Hause sogar, dass sich ein Pärchen so vergnügt hat, dass es ziemlich laut wurde, auch mit offenen Fenstern. Und dann saßen wir tatsächlich mal bei unseren Nachbarn und da war das halt auch wieder. Nachdem sie dann mit ihrem Akt fertig waren, haben wir dann applaudiert. Danach ging das Fenster halt zu. Dann haben sie sich halt auch gemeldet, haben sich dafür entschuldigt. Das kommt so nicht mehr wieder vor. Als es dann vorkam, kam es tatsächlich wieder vor, dass wir draußen wieder saßen mit unseren Nachbarn und haben nochmal applaudiert. Und irgendwann haben sie dann halt tatsächlich eingesehen, dass es zu laut ist.
0: Ja, und jetzt pass mal auf. Julia hat sogar das Ganze aufgenommen. Ja? Also diesen Ton kann man nicht im Radio spielen, das wäre ein bisschen zu. Ne?
3: Ja.
0: Aber ich stelle den um 7:45 in unseren Wachmacher-Channel auf Insta. Tom, sag nochmal kurz, wie man den findet.
3: Ja, ihr geht einfach auf die Hitradio Antenne 1 Seite auf Instagram und schaut dann in die Bio und dann steht ganz unten in der Biografie Wachmacher-Channel und
0: so.
3: Dann da drauf drücken.
0: 7:45, für eine halbe Stunde stelle ich das Ding rein, danach löscht ihr den wieder.
3: Ja,
0: nur, dass ihr Bescheid wisst. Und wie ihr übrigens noch heute an einen Freidöner rankommt, das verraten wir euch schon in 7 Minuten. Bleibt bei Hitradio Antenne 1.
4: Hallo.

0: Einen schönen 40 Grad Donnerstag in Baden-Württemberg, hier ist Hitradio Antenne 1. Dann heute noch das sensationelle Spiel Deutschland gegen Ecuador. Und das Kebabhaus am Feuersee in Stuttgart haut für jeden Undav-Treffer einen Freidöner raus. Kein Witz. Und der Kerl, der sich das einfallen lassen hat, heißt Serdar. Ist jetzt am Telefon. Guten Morgen, Serdar.
1: Guten Morgen, servus, Schlossmann.
0: Das ist aber ganz schön mutig von euch. Ne? Also ich meine, ihr könnt doch nicht, wenn Undav trifft immer. Ja, ihr könnt doch nicht einen Freidöner rausballern, wenn der Undav trifft, dann werdet ihr doch arm.
1: Ja, Undav liebt Döner, alle lieben Döner, wir lieben Döner, deswegen machen wir das gerne.
0: Wenn jetzt die Leute zu euch strömen, ihr macht Public Viewing ab 22 Uhr, ne? Und Undav trifft jetzt, kann ich sagen, ich will jetzt einen Döner.
1: Genau, dann gibt es natürlich einen Döner, aber es gibt allerdings ein Film, weil das Spiel um 22 Uhr ist und wir machen normalerweise um 22 Uhr, schließen wir. Hoffen wir, dass wir noch genug Fleisch haben. Aber ansonsten gibt es auf jeden Fall einen Gutschein für alle, die da sind.
2: Also das heißt, wenn er jetzt 4 Tore schießt, 4 Döner für jeden?
1: Nee, so ist nicht. Ein Döner ist gut.
0: Hoffentlich sehen wir dich nicht bald in der Fußgängerzone in der Königstraße, weil du Geld verdienen musst, weil du so viel Döner raushauen musst.
1: Dann machen wir ein paar Extraschichten, kein Problem.
0: Also im Kebabhaus am Feuersee heute ab 22 Uhr Public Viewing und für jeden Undav-Treffer ein Freidöner.

0: 7.23 Uhr, Hitradio Antenne 1 ist hier. Die bis zu 40 Grad in Baden-Württemberg bringen viele zum Stöhnen. Damit sich das für euch aber anfühlt wie ein Urlaub in der Karibik, haben wir Cat's Eye mit Gabriella gleich für euch. Das sind die besten Hits von heute. Kurz nach halb bei uns auf der Playlist. Hitradio Antenne 1.
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0: Hitradio Antenne 1, das Wetter ist eigentlich unglaublich. Ne? Heute bis zu 40 Grad, die möglich sind. Wir haben gerade in Hornberg schon 21 gemessen. Blaubeuren ist mit 22 am Start, genauso wie Rottenburg. Morgen wird es noch heißer, bis zu 41 Grad in Baden-Württemberg. Samstag kann es in der Kurpfalz sogar bis zu 42 geben. Sonntag dann wieder bis 38. Das Wochenende ist dann aber auch bespickt mit Schauern und Gewitter. Die sind möglich, alles kann, nichts muss. 5:30 haben wir jetzt das News-Update mit Christine Bonfart.
11: Schönen guten Morgen. Seit gestern ist bekannt, Bundesfamilienministerin Prien will Social Media erst ab 13 Jahren erlauben. Experten sind sich aber sicher, eine Altersgrenze für TikTok oder Instagram allein schützt Kinder wahrscheinlich nicht genug. Es bräuchte dafür auch gute Alterskontrollen. Ölex schneller erkennen. Mit dieser Idee wollen 4 Schüler aus Stuttgart heute das Bundesfinale von Jugend gründet gewinnen. Im Porsche Ausbildungszentrum in Stuttgart treten 10 Teams aus ganz Deutschland an. Und wenn ihr heute zur Sparda-Bank wollt, dann solltet ihr nicht einfach zur Filiale fahren. Die Gewerkschaft Verdi ruft die Beschäftigten zu einem ganztägigen Warnstreik auf. Betroffen sein können alle 35 Geschäftsstellen in Baden-Württemberg.
0: 7:35 Uhr. 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Wir haben schon viele Probleme. Die A3 zum Beispiel zwischen Wertheim-Lenkfurt und Helmstadt braucht ihr 22 Minuten länger. Auf der 8 von Karlsruhe nach Stuttgart zwischen 3 Karlsruhe und Pforzheim-Ost 13. Die 8 Stuttgart-München zwischen Merklingen und Ulm-West. Da ist ein Fahrzeug liegen geblieben auf dem rechten Fahrstreifen. Der Rückstau ab Eichelberg. Aktuell dauert es 25 Minuten länger. Die 81 Singen-Stuttgart ist dabei zwischen Hildritzhausen und Sindelfingen-Ost 17. Die B14 zwischen Teile B14 mit 29 und Fellbach Süd 10, genauso lang auf der B464 zwischen Markstadt Süd und Renningen B295. Geblitzt wird, wenn ihr Goyfelden-Öschelbronn aus Richtung Tailfingen kommt, da beim Werbeplakat ist 50 erlaubt, hat Jerry gesehen. Kai meldet den auf der B10, Stuttgart-Ulm, bei der Ausfahrt Esslingen-Zell mal wieder 80 erlaubt und Philipp hat den auf der B464 gesehen, Renningen-Böblingen, Höheholz-Gerlingen ist 50. Danke für die Meldungen. 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
0: Tollen Donnerstag euch.
13: Guten Morgen.
0: Wer von euch hat bei der Hitze in Baden-Württemberg volle Gehirnleistung und traut sich zugleich mitzuspielen beim Hitradio Antenne 1 Tabu? 08.075 7000. Traut euch. In 12 Minuten spielen wir die nächste Runde.
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0: 7 Uhr gleich 36. Ihr hattet Radio Antenne 1 am heißen Donnerstag. Und hier geht's wirklich heiß her heute Morgen in der Sendung. Vor allem nach dem, was unsere liebe Kollegin Julia uns vorhin erzählt hat.
1: Ich erzähl's euch, ihr glaubt es mir nicht. Ich habe ein Pärchen bei mir im Haus wohnen und die sind Tag und Nacht mehrfach miteinander hier am Knuxeln und am Knacken. Die sind am, ne? Ihr wisst, was ich meine. Und brüllen wirklich lautstark die Straße zusammen, weil die haben das Fenster offen. Macht doch das Fenster zu. Nein, die haben das Fenster offen. Wirklich lautstark. Ich kann nicht mehr schlafen. Ich kann nicht mehr entspannen zu Hause. Ich habe keine Ahnung, was ich tun soll.
0: So, Community natürlich on, seitdem Julia es rausgehauen hat. Mhm. Wie sieht das bei euch aus? 08.075.7000. Habt ihr sowas schon mal erlebt? Also wie würdet ihr mit sowas umgehen? Katja aus Schorndorf.
2: Ich persönlich hatte so eine Situation noch nicht, aber ich muss ehrlich sagen, meine Nachbarn sind meistens auch Rentner. Von dem her kann ich auch ruhig mit offenen Fenstern schlafen. Aber meine beste Freundin hatte so eine Situation und es ging tatsächlich so weit, dass die sich bei dem Vermieter beschweren mussten und erst dann war das Problem gelöst.
0: Ja, und jetzt passt mal auf, Leute. Ne? Julia hat das Ganze sogar noch aufgenommen.
1: Ja, ganz kurz vorneweg, natürlich nicht mit Bild, also kein Video oder so, sondern natürlich nur den Ton. Weil es glaubt mir keiner. Es glaubt mir keiner, dass das so laut ist. Ihr könnt es euch nicht vorstellen. Du kannst es hören.
0: Ja,
1: du kannst
0: ihr könnt es hören, aber nicht hier im Radio, weil, wie gesagt, das ist, es ist zu hot, muss man sagen.
1: Ja.
0: Aber wir stellen es bei Insta in den Wachmacher-Channel. Kurz nach 8, weil die Kittys sind da in der Schule. Ne? Und dann könnt ihr euch eine halbe Stunde diesen
1: heißen Scheiß
0: anhören. Und danach nehme ich sie da raus, okay?
3: Das ist ein guter

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1: Und heute spielen wir mit Isabel aus Metzingen. Guten Morgen.
2: Guten Morgen.
3: Guten Morgen.
1: Wohnst du direkt im Outlet oder?
2: Ja, ziemlich nah dran.
1: Boah, das ist aber richtig gut, du.
2: Ja.
1: Du bekommst jetzt 60 Sekunden Zeit, so viele Begriffe wie möglich zu erraten. Und du musst nur mehr als 3 Punkte schaffen. Das haben nämlich Noah aus Stuttgart und Simone aus Ilzhofen schon geschafft.
2: Okay, wir versuchen.
1: Tom ist ein guter.
2: Jawohl.
1: Dann starten deine 60 Sekunden jetzt.
3: Was ist das Gegenteil von Obst?
2: Gemüse.
3: Okay, und da gibt es ein lilanes Gemüse.
2: Aubergine.
3: Genau. Okay, das gibt's ganz viel in Island. Das ist sehr warm. Und ja, du warst schon richtig in die richtige Richtung. Das ist auch immer, das war bei den Dinosauriern früher.
2: Warme Quelle.
3: Magma, Quelle. Magma kommt da raus.
2: Vulkan.
3: Ja. Auf deinem Handy, wenn du, wenn das klingelt, dann... Genau, und wenn du das aber nicht willst, dann stellst du das Handy auf.
2: Stummschalten.
3: Genau. Gibt's ganz viel am Strand, kann man das machen. Das ist, da bewegst du dich und schlägst was. Und da hat's ein, das ist wie Tischtennisball, nur. Okay.
2: Volleyball.
3: Ja.
1: Aber ich könnte ein Auge zudrücken.
2: Ja, das wäre schon ganz schön.
1: Ja, wahrscheinlich ist durch die Hitze. Auch das mit dem Volleyball einfach zu spät durch die Leitung durchgequetscht worden.
2: Genau.
1: Ne? Hättest du jetzt mit 4 Punkten die Führung in dieser Woche?
2: Ja, super. Wunderbar.
1: Ne? Wenn ihr euch den Wochensieg holen wollt, habt ihr morgen nochmal die Chance auf die wunderbar begehrte Hitradio Antenne 1-Tasse. Ihr wollt auch

0: Einer der heißesten Tage des Jahres. Und wir bringen euch so coole Mucke gleich. Robin Schulz und Fastboy mit Million Good Reasons. Kurz nach 8 für euch auf der Playlist. Seit 55 Wochen sind die schon in der Hitradar Tonight Top 30 Chartshow. Geil, oder? Und passt zu den bis zu 40 Grad, die wir heute bekommen. Fever Dream, Alex Warren, gleich gut gelaunt mit den besten Hits von heute hier bei Hitradio Antenne 1.
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0: Hitradio Antenne 1, das Wetter wird heute gigantisch heiß. Bis zu 40 Grad sind heute drin. Wir haben jetzt schon in Kehl gemessen. 24, Geildorf ist mit 23 am Start und Pfullendorf ist auch mit 24 schon aufgeheizt. Aber das wird, wie gesagt, heute noch viel heißer. Morgen nochmal ein Grad mehr, bis zu 41 Grad. Der Samstag in der Kurpfalz sogar bis zu 42 Grad möglich. Sonntag dann, ja, immer noch nicht weniger, aber nur noch 38 Grad, kann man so sagen, ne? Und am Wochenende sind dann Schauer und Gewitter möglich. Da können wir uns schon mal drauf einstellen. 5 vor 8 haben wir jetzt das Wichtigste mit Christine Bonfart.
9: Schönen guten Morgen.
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11: Für uns alle könnte sich bei der Organspende künftig grundsätzlich was ändern. Der Bundestag diskutiert heute über die sogenannte Widerspruchsregelung. Das würde bedeuten, Erwachsene gelten nach ihrem Tod automatisch als Organspender, außer sie widersprechen aktiv. Bisher ist es genau andersrum. Organe dürfen nur entnommen werden, wenn jemand vorher ausdrücklich zugestimmt hat. Einen Beschluss gibt's da heute noch nicht. Es geht erstmal um eine Debatte. Hintergrund ist, dass in Deutschland weiter tausende Menschen auf ein Spenderorgan warten. 4 Schüler aus Stuttgart wollen heute mit einem Warnsystem für Öllecks das Bundesfinale von Jugend gründet gewinnen. Insgesamt treten 10 Teams aus ganz Deutschland im Porsche-Ausbildungszentrum in Stuttgart gegeneinander an. Beim Finale zeigen sie ihre Ideen auf einer Zukunftsideenmesse und präsentieren sie vor einer Jury. Wer am Ende die meisten Punkte holt, gewinnt eine geführte Europatour von Stuttgart über Paris nach London. Und so schätzt Innocenzo Manzano die Chancen seines Teams ein.
12: Wir haben natürlich viel Arbeit reingesteckt und wir würden uns natürlich richtig freuen, das Ganze zu gewinnen. Aber wir wissen auch natürlich, dass die Konkurrenz sehr hart wird. Es sind wirklich die 10 besten Teams aus Deutschland da auch dabei. Und wir wissen, dass die anderen nicht zu unterschätzen sind und dass die Idee genauso gut sind wie unsere.
11: Nach dem Fund einer Babyleiche in Renningen im Kreis Böblingen gibt es eine überraschende Wende. Die Mutter des 3 Monate alten Jungen steht im Verdacht, die Entführung vorgetäuscht und das Baby abgelegt zu haben. Die Polizei ermittelt jetzt gegen sie. Woran der 3 Monate alte Junge wirklich gestorben ist aber weiter unklar. Und in Venezuela hat innerhalb von kurzer Zeit gleich zweimal die Erde gebebt. Die Lage vor Ort ist weiter unübersichtlich. Laut US-Erdbebenwarte hatten die Beben eine Stärke von 7,2 und 7,5. Wie viele Menschen verletzt oder getötet wurden, ist noch unklar. In der Hauptstadt Caracas sind Gebäude eingestürzt. Auch der Flughafen ist nach Schäden vorerst außer Betrieb. Die Regierung hat den Notstand ausgerufen.
0: 3:08. 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Wir haben schon ein dickes Problem auf der A3 zwischen Wertheim-Lenkfurt und Helmstadt. 34 Minuten braucht er hier jetzt länger. Die 8 von Karlsruhe nach Stuttgart zwischen Karlsbad und Pforzheim-Ost 17 Minuten. Wenn ihr die 8 Stuttgart-München wollt, zwischen Eichelberg und Hohenstadt jetzt 11 Minuten. Die Gegenrichtung, wenn ihr zwischen Wendlingen und Stuttgart-Flughafen Messe fahrt, da braucht ihr 10 Minuten länger. Noch die 81 schnell singen Stuttgart zwischen Hildritzhausen und Böblingen-Ost, auch 17 Minuten Zeitverlust. Geblitzt wird, wenn ihr mal Gröningen zu schnell fahrt Richtung Asberg wollt. Die Bahnhofstraße ist das. Hier ist 30 erlaubt, hat uns Murat reingeschickt. Kai hat den auf der B10 entdeckt. Stuttgart-Ulm bei der Ausfahrt Esslingen-Zell mal wieder 80 erlaubt. Und Philipp meldet sich von der B464 Renningen Richtung Böblingen. Höhe Holz-Gerlingen ist 50. Dankeschön fürs Melden. Staus und Blitzer meldet ihr telefonisch per WhatsApp. Kostet natürlich nichts. 08000 75 7000 oder über die Antenne 1 App.
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0: 1. Einen schönen heißen Donnerstag euch.
9: Guten Morgen.
0: Die Feuerwehren in Baden-Württemberg haben eine Forderung an uns alle. Und Superstar Tayo Cruz, der singt euch diese Forderung gleich hier im nächsten Hitverhörer auf Deutsch. Wie unglaublich sich Michaela aus Weissach da verhört hat, das verrät sie uns in 12 Minuten. Jetzt kommt erstmal der Hit, den hört ihr 5 Sekunden an und seid sofort gut drauf. Alex Warren mit Fever Dream.
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0: Ey Leute, ernsthaft? Pärchen bei mir im Haus, die schnackseln den ganzen Tag bei offenem Fenster. Ich kann nicht mehr schlafen. Ich weiß nicht, was ich tun soll.
1: So, diese Geschichte hat uns heute Morgen sehr auf Trab gehalten. Unsere liebe Kollegin Julia hat blutunterlaufene Augen, weil sie die Augen nicht mehr zukriegt, weil er die ganze Zeit rumgestöhnt wird. So, ne? Und das ist das große Thema heute Morgen. Und jetzt haben wir gerade festgestellt, nicht nur die Community, auch Wachmacher Azubi Tom hat sowas schon mal erlebt.
2: Ja, mir ist es auch passiert. Die hatten auch das Fenster offen. Und einen Tipp habe ich da. Das ist ganz gut. Ich habe einfach rausgeschrien, könnt ihr jetzt bitte einfach mal das Fenster schließen? Und sofort war Ruhe und Fenster ging zu.
1: Ja. So einfach. Ja. Also Jan aus Kirchheim hat es ein bisschen anders geregelt.
3: Meine Nachbarn haben auch eine ganze Zeit lang sehr laut sich geliebt und irgendwann wurde mir das Ganze dann zu viel. Mhm. Und dann habe ich einen ziemlich wutentbrannten und vulgären Brief unter der Türe durchgeschoben. Aufgehört hat es leider nicht. Später haben sich dann noch mehr Nachbarn beschwert. Und dann wurde es ein bisschen besser.
1: Ja, vielleicht müssen es alle zusammen machen. Ja. Ne? Es waren ja so viele Sachen reingekommen von der Community. Julia, war was dabei für dich?
0: Ja, der klingt auf jeden Fall schon mal sehr, sehr gut. Ich danke euch auf jeden Fall für eure ganze Anteilnahme und für ja, eure Tipps und alles. Und ich werde das Ganze zu Herzen nehmen und ich werde jetzt mal schauen, was ich mache. Also ja, danke euch auf jeden Fall.
1: Ja, und der Julia hat ja schon gesagt, ne, es gibt eine Tonaufnahme von dem Knickknack, ja. Ne, und so. Und ich habe euch ja versprochen, ich stelle diese Tonaufnahme, weil ich sie im Radio nicht spielen kann. Ne? Ich stelle sie euch in den Wachmacher-Channel. Tom, sag nochmal schnell für alle, wie man da rankommt,
2: also
1: jetzt gleich.
2: Ihr geht bei Antenne 1 auf Instagram, schaut da in die Biografie und dann geht ihr ganz unten auf Wachmacher-Channel und da könnt ihr das anschauen.
1: So, stelle ich jetzt rein. In einer Minute müsst ihr da sein und in einer halben Stunde nehme ich sie wieder raus. Nur, dass ihr Bescheid wisst, okay? Hier ist Katy Perry, hier ist Dark Horse, Hitradio Antenne 1 ist hier.

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1: Ist ein Hit, in dem man was Deutsches versteht, obwohl da kein einziges Wort Deutsch gesprochen oder gesungen wird. Ne? Und wir freuen uns, dass wir jetzt wieder einen geliefert bekommen. Von wem denn? Guten Morgen.
2: Guten Morgen, hier ist die Michaela aus Weißach.
1: Michaela, hey. Schön, dass du was für uns hast. Was denn?
2: So, ich höre bei Break Your Heart von Tayo Cruz.
1: Was, das ist der hier? Den muss man nicht erklären. Der ist drin, der ist super.
3: Lieb ich.
1: Aber da ist ja nichts drin.
2: Was? Ja, ich höre bei ungefähr so 20 Sekunden, die Feuerwehr will Liebe.
3: Also. Klar, die haben auch ein Recht auf Liebe.
1: Natürlich, und lange Schläuche. Ja, echt krass. Nee, Entschuldigung. Aber das ist ja, habe ich noch, also hören wir mal rein, würde ich sagen.
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1: Wow. Michaela, da hast du unseren Tag auf jeden Fall mit verschönert. Geil,
3: mega.
1: Vielen Dank.
2: Ja, freut mich, danke euch.
1: So, genau diese schnellen Dinger brauchen wir. Wenn ihr auch so eins habt, her damit. Das ist der Hitradio Antenne 1 Hitverhör.

0: 8:21 Uhr, ihr hört Hitradio Antenne 1. Einen schönen Donnerstag wünschen wir euch. Und die bis zu 40 Grad, die wir heute erreichen, fühlen sich gleich ein bisschen an wie ein Urlaub in der Karibik. Mit Turn the Lights Off, Kato featuring John. Gehört zu den besten jetzt von heute. Hier ist Hitradio Antenne 1.
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0: 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Das Wetterbett hat gigantisch heiß. Bis zu 40 Grad in Baden-Württemberg sind drin. Und auch draußen. Und in Calw haben wir gerade schon 26 Grad gemessen. Auch Esslingen ist schon mit 26 dabei. Aalen hinkt noch ein bisschen hinterher mit 25, aber das ist schon ordentlich, ne? Morgen sogar bis zu 41, Samstag in der Kurpfalz bis zu 42 Grad möglich. Sonntag dann wieder, ich wollte fast sagen human, 38 Grad, aber am Wochenende sind auch Schauer und Gewitter möglich. Und da freuen wir uns drauf, wenn wir da ein bisschen abgekühlt werden, teilweise hoffentlich. 8:55 Uhr haben wir jetzt das News Update mit Christine Bonfert.
15: Schönen guten Morgen. Öllecks schneller erkennen. Mit dieser Idee wollen 4 Schüler aus Stuttgart heute das Bundesfinale von Jugend gründet gewinnen. Im Porsche-Ausbildungszentrum in Stuttgart treten 10 Teams aus ganz Deutschland an. Der Bundestag befasst sich heute mit möglichen neuen Regeln für die Organspende. Außerdem auf der Tagesordnung die Abstimmung über ein Recht auf Reparatur. Und heute Abend steht das letzte Gruppenspiel für unsere deutsche Nationalmannschaft bei der Fußball-WM an. Es geht gegen Ecuador. Los geht's um 22 Uhr und anschauen könnt ihr es entweder bei Magenta TV oder in der ARD.
0: 4:59 Uhr. 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Erstmal Achtung, Reifenteile auf der A3 zwischen Wertheim-Lenkfurt und Helmstadt liegen die auf der Fahrbahn. Dann haben wir gerade die B294, wenn ihr zwischen Abzweig nach Neislach und dem Abzweig nach Hagenbach unterwegs sein wollt, in beiden Richtungen Rinder auf der Fahrbahn. Kommen wir noch zu den Problemen. Die A8 Stuttgart-München zwischen Ulm-West und Ost braucht ihr gerade 14 Minuten länger. Auf der 8 von Karlsruhe nach Stuttgart zwischen Karlsbad und Pforzheim-Ost 19 Minuten. Die 81 Singen-Stuttgart ist noch dabei zwischen Böblingen-Hulp und Sindelfingen Ost 11 und 12 Minuten länger auf der B14 zwischen Teiler B14, B29 und Fellbach Süd. Geblitzt wird, wenn ihr Ilshofen Richtung Großaltdorf fahrt, da an der Abzweigung ist 70 erlaubt, hat uns Sarah reingeschickt. Murat meldet den in Margröningen, wenn ihr Richtung Asberg fahrt, die Bahnhofstraße, da ist nur 30. Und die B464 Renningen-Böblingen, Höhe Holz-Gerlingen, ist auch ein Blitzer aufgebaut, da ist 50, hat Philipp gesehen. Dankeschön fürs Melden. Staus und Blitzer meldet ihr telefonisch per WhatsApp, das kostet nichts, 08.075.7000 oder über die Antenne 1 App.
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0: 1. Einen schönen heißen Donnerstag wünschen wir euch.
16: Guten Morgen. Würdet ihr eure Familie für 1 Million verraten? Welcher Star das gemacht hat, ich sag mal so, die Familie kennt ihr alle, verrate ich euch in Was geht ab im Netz in 12 Minuten.
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0: Kreuzner.
1: Einen schönen 40 Grad Donnerstag in Baden-Württemberg. Hier ist Hitradio Antenne 1. Dann heute noch das sensationelle Spiel Deutschland gegen Ecuador. Und das Kebabhaus am Feuersee in Stuttgart haut für jeden Undaff-Treffer einen Freidöner raus. Kein Witz. Und der Kerl, der sich das einfallen lassen hat, heißt Serdar. Ist jetzt am Telefon. Guten Morgen, Serdar.
2: Guten Morgen, servus, Schlossmann.
1: Das ist aber ganz schön mutig von euch, ne? Also ich meine, ihr könnt doch nicht, wenn Undaff trifft immer. Ja, ihr könnt doch nicht einen Freidöner rausballern, wenn der Undaff trifft, dann werdet ihr doch arm.
2: Ja, Undaff liebt Döner, alle lieben Döner, wir lieben Döner, deswegen machen wir das gerne.
1: Wenn jetzt die Leute zu euch strömen, ihr macht Public Viewing ab 22 Uhr, ne? Und Undaff trifft jetzt, kann ich sagen, ich will jetzt einen Döner.
2: Genau, dann gibt es natürlich einen Döner, aber es gibt allerdings ein Problem, weil das Spiel um 22 Uhr ist und wir machen normalerweise um 22 Uhr, schließen wir. Hoffen wir, dass wir noch genug Fleisch haben. Aber ansonsten gibt es auf jeden Fall einen Gutschein für alle, die da sind.
3: Also das heißt, wenn er jetzt 4 Tore schießt, 4 Döner für jeden?
2: Nee, so ist nicht. Ein Döner ist gut.
1: Hoffentlich sehen wir dich nicht bald in der Fußgängerzone in der Königstraße, weil du Geld verdienen musst, weil du so viel Döner raushauen musstest.
2: Dann machen wir ein paar Extraschichten, kein Problem.
1: Also im Kebabhaus am Feuersee heute ab 22 Uhr Public Viewing und für jeden Undaff-Treffer ein Freidöner.

0: Wenn du so ein Ding rausschießt, ne, und 57 Wochen in der Hitradio Antenne Top 30 Chartshow drin bist, dann weißt du, du hast alles richtig gemacht. So geht's Dasha zumindest mit Austin, gleich um kurz nach 9 auf der Playlist. Bleibt entspannt und relaxed bei den bis zu 40 Grad, die wir heute kriegen. Und wir freuen uns auf 1,80 Meter pure Starfreude von Leonie, Don't Worry. Gehört natürlich zu dem besten Netz von heute. Gibt's gleich bei Hitradio Antenne 1.
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6: Hitradio Antenne 1, hier ist das mehr als Hochsommerwetter. Wir kriegen heute bis zu 40 Grad in Baden-Württemberg. Wir haben jetzt schon gerade in Schwetzingen 28 gemessen. Überleg mal, 5 von 9, 28. Waiblingen auch 28. Wertheim mit 27 auch noch dabei. Morgen wird's noch heißer. Bis zu 41 Grad sind möglich. Am Samstag in der Kurpfalz sogar bis zu 42. Der Sonntag dann wieder mit 38. Und das Wochenende kann es insgesamt Schauer oder auch Gewitter geben. 5 von 9 haben wir. Jetzt das Wichtigste mit Christine Bonfert.
7: Schönen guten Morgen.
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7: Handys, Tablets oder E-Bikes sollen sich in Zukunft leichter reparieren lassen. Der Bundestag will dafür heute Abend ein neues Recht auf Reparatur beschließen. Hersteller müssten dann Ersatzteile und Reparaturen zu einem angemessenen Preis anbieten. Und zwar so lange, wie ein Produkt üblicherweise genutzt wird. Für euch heißt das, kaputte Geräte sollen nicht mehr so schnell im Müll landen müssen. Eine Reparatur könnte künftig öfter günstiger und einfacher werden. Außerdem debattiert der Bundestag über die sogenannte Widerspruchsregelung bei Organspenden. Das würde bedeuten, Erwachsene gelten nach ihrem Tod automatisch als Organspender, außer sie widersprechen aktiv. Bisher dürfen Organe nur entnommen werden, wenn jemand vorher ausdrücklich zugestimmt hat. Öllecks früher erkennen, bevor größere Schäden entstehen. Daran haben 4 Schüler aus Stuttgart gearbeitet. Mit ihrem Warnsystem OleoClip stehen sie heute im Bundesfinale von Jugend gründet. Das System wird an möglichen Schwachstellen von Rohrleitungen angebracht und soll sofort warnen, wenn Öl austritt. Im Finale treten 10 Teams aus ganz Deutschland gegeneinander an. Entscheidend ist, wer die Jury mit seiner Idee am meisten überzeugt. Wie OleoClip genau funktioniert, hat uns Innocenzo Manzano erklärt.
9: Man schaut, ob da eine Leckage entsteht und da wird das Öl dann gezielt weitergesammelt durch eine Sammelstruktur und von einer Sensoreinheit verarbeitet, das Ganze kapazitiv gemisst und dann wird über einen Webserver das Ganze in einem Dashboard angezeigt, die Daten werden gesammelt und für eine zukünftige Datenauswertung nutzbar gemacht.
7: Die Bundeswehr wird anscheinend für junge Menschen wieder interessanter. Gut 5 Monate nach dem Start des neuen Wehrdienstes sind die Bewerbungen deutlich gestiegen. In diesem Jahr haben sich bisher rund 38.500 Menschen beworben, etwa ein Viertel mehr als im gleichen Zeitraum im vergangenen Jahr. Mit dem neuen Wehrdienst soll die Truppe deutlich wachsen, von zuletzt gut 180.000 auf 260.000 Soldaten. Und nach den schweren Erdbeben in Venezuela bieten immer mehr Länder Hilfe an. Die USA prüfen, ob sie Such- und Rettungsteams sowie medizinische Unterstützung in das südamerikanische Land schicken. Auch El Salvador und Brasilien haben Hilfe zugesagt. Die Beben in Venezuela hatten eine Stärke von 7,2 und 7,5.
6: 2 von 9. 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Wir schauen direkt mal auf die A8 Stuttgart-München. Zwischen Merklingen und Ulm-Ost braucht ihr gerade 23 Minuten länger. Auf der 8 von Karlsruhe nach Stuttgart, zwischen Karlsbad und Pforzheim-Ost 19 Minuten. Auf der 81 Singen-Stuttgart, zwischen Böblingen-Hulb und Sindelfingen-Ost 11. Und auf der B464 zwischen Sindelfingen-Malchingen-West und Renningen-B295 im Moment 14 Minuten. Geblitzt wird, wenn ihr Ilshofen Richtung Großaltdorf fahrt. An der Abzweigung ist 70 erlaubt, hat Sarah Blitze reingeschickt. Murat meldet den immer Gröningen, wenn ihr Richtung Asberg unterwegs seid. Die Bahnhofstraße hier ist 30. Und Philipp sieht den in Renningen, wenn ihr Richtung Böblingen fahrt. Auf der B464 ist das. Höhe Holzgerlingen mal wieder 50 erlaubt. Danke fürs Melden. Staus und Blitzer meldet ihr telefonisch per WhatsApp. Das kostet natürlich nichts. 08.075.7000 oder über die Antenne 1 App.
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6: Dollen Donnerstag euch.
0: Guten Morgen.
6: Die bis zu 40 Grad in Baden-Württemberg packen wir gemeinsam. Wir schicken euch eine halbe Stunde Musik nonstop mit eingebauter Ventilatorfunktion. Und los geht's direkt mit Leonie und Don't Worry.
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halbe Stunde Musik nonstop und das am Donnerstagmorgen, der bis zu 40 Grad Donnerstag ist das hier bei uns in Baden-Württemberg. Und wir müssen ja sagen, stöhnt nicht bei der Arbeit. Es gibt Menschen, die haben echt Grund zu stöhnen. Ja, wir denken mal an die ganzen Bauarbeiterinnen und Bauarbeiter, Straßenbauer, Dachdecker, Gerüstbauer, Landwirte, Winzer, Gärtner, Landschaftsgärtner, Forstwirte, Zustellerinnen, Zusteller, Paketboten, Müllwerker, Busfahrer, Straßenbahnfahrer, Polizistinnen, Polizisten, Feuerwehrleute, Rettungskräfte, Bademeister, Marktschicker, Mitarbeiter auf Wertstoffhöfen, Monteure, Kanal- und Tiefbauarbeiter, Handwerker und so weiter. Also unser größter Respekt gilt all denen, die für uns draußen schaffen müssen. Und ansonsten lehnen wir uns erstmal zurück und genießen jetzt die Frau, die mit diesem Hit hier den absoluten Durchbruch geschafft hat. Hier ist Dasha mit Austin. Gehört zu dem besten Netz von heute. Selbstverständlich bei Hitradio.

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12: 9:55 am Abend. 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Wir haben gerade eine rote A81 reinbekommen, Stuttgart-Singen, zwischen Böblingen-Sindelfingen und Kreuz-Böblingen-Hulb. Hier läuft gerade eine Unfallaufnahme. Achtung, hier auf dem linken Fahrstreifen. Schauen wir uns die 8 an, Karlsruhe-Stuttgart, zwischen Pforzheim-West und Ost. Braucht ihr jetzt noch 15 Minuten länger. Und auf der 81 Stuttgart-Singen, zwischen Böblingen-Ost und Böblingen-Hulb, im Moment 10 Minuten Zeitverlust. Geblitzt wird auf der B298, wenn ihr mutlang in die Umgehungsstraße Höhe Wetzgau vor der Brücke unterwegs seid. Da ist 70 erlaubt, hat Olli uns reingeschickt. Sarah meldet sich aus Ilshofen, wenn ihr Richtung Großaltdorf fahrt. An der Abzweigung ist 70. Und Murat hat den gesehen, wenn ihr mal Gröningen Richtung Asberg zu schnell seid. Die Bahnhofstraße hier, Achtung, nur 30. Ne? Danke fürs Melden. Staus und Blitzer meldet ihr telefonisch per WhatsApp. Kostet natürlich nichts. 08 075 7000 oder über die Antenne 1 App.
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1: Und heute spielen wir mit Isabel aus Metzingen. Guten Morgen.
2: Guten Morgen.
3: Guten Morgen.
1: Wohnst du direkt im Outlet oder?
2: Ja, ziemlich nah dran.
1: Boah, das ist aber richtig gut, du.
2: Ja.
1: Du bekommst jetzt 60 Sekunden Zeit, so viele Begriffe wie möglich zu erraten. Und du musst nur mehr als 3 Punkte schaffen. Das haben nämlich Noah aus Stuttgart und Simone aus Ilzhofen schon geschafft.
2: Okay, wir versuchen's.
1: Tom ist ein guter.
2: Jawohl.
1: Dann starten deine 60 Sekunden jetzt.
3: Was ist das Gegenteil von Obst?
2: Gemüse.
3: Okay, und da gibt es ein lilanes Gemüse.
2: Aubergine.
3: Genau. Okay, das gibt es ganz viel in Island. Es ist sehr warm. Und ja, du warst schon richtig in die richtige Richtung. Das ist auch immer, das war bei den Dinosauriern früher.
2: Warme Quelle.
3: Magma, Quelle. Magma kommt da raus.
2: Vulkan.
3: Ja. Auf deinem Handy, wenn du, wenn das klingelt, dann... Genau, und wenn du das aber nicht willst, dann stellst du das Handy auf.
2: Stummschalten.
3: Genau. Gibt's ganz viel am Strand, kann man das machen. Das ist, da bewegst du dich und schlägst was. Und da hat's ein, das ist wie Tischtennisball, nur, okay.
2: Volleyball.
3: Ja.
1: Aber ich könnte ein Auge zudrücken.
2: Ja, das wäre schon ganz schön.
1: Ja, wahrscheinlich ist durch die Hitze auch das mit dem Volleyball einfach zu spät durch die Leitung durchgequetscht worden.
2: Genau.
1: Ne? Hättest du jetzt mit 4 Punkten die Führung in dieser Woche?
2: Ja, super. Wunderbar.
1: Ne? Wenn ihr euch den Wochensieg holen wollt, habt ihr morgen nochmal die Chance auf die wunderbar begehrte Hitradio Antenne 1 Tasse. Ihr wollt

0: Der nächste Hitzetag steht an und wir freuen uns, dass wir den gemeinsam durchstehen. Bibi Rexha gibt da gleich den Beat an. Und Dermot Kennedy nimmt direkt mal ein bisschen Tempo raus. Das und noch mehr sind die besten Hits von heute gleich bei Hitradio Antenne 1.
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0: Hit Radio Antenne 1, das Wetter. Der Heat Dome hängt weiterhin über Baden-Württemberg und ballert die Rekordtemperaturen raus. Bis auf 40 Grad kann es heute raufgehen und nach wie vor ist da eher kein Gewitter in Sicht. Bei euch in Bayersbronn schwitzt ihr aktuell schon bei 28 Grad. Hettingen meldet 27, Nähren 28 und morgen wird es dann, ihr erratet es sofort, ganz genauso heiß. Es ist kurz vor 10, euch einen schönen Donnerstag.
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10: Mit Christine Bonfert, schönen guten Tag. Mehr Geld für Länder und Kommunen, darum geht's heute beim Treffen der Ministerpräsidenten in Berlin. Die Länder wollen vom Bund mehr finanzielle Entlastung, ihr Argument. Wenn der Bund neue Aufgaben oder Leistungen beschließt, dann soll er sie auch bezahlen. Für Baden-Württemberg ist das wichtig, weil Städte und Gemeinden dann mehr Spielraum hätten, zum Beispiel für Schulen, Kitas, Straßen oder Digitalisierung. Außerdem beraten die Länder über weniger Bürokratie und darüber, wie das Ehrenamt gestärkt werden kann. Später kommt auch Bundeskanzler Merz dazu. Seit gestern ist bekannt, Bundesfamilienministerin Prien will Social Media erst ab 13 Jahren erlauben. Experten sind sich aber sicher, eine Altersgrenze für TikTok oder Instagram allein schützt Kinder wahrscheinlich nicht genug. Es bräuchte dafür auch gute Alterskontrollen. Für Schulen in Baden-Württemberg könnte sich aber auch was ändern. Eine Expertenkommission empfiehlt nämlich, private Handys bis Klasse 7 auch in den Pausen zu verbieten. Wenn ihr heute zur Sparda Bank wollt, dann solltet ihr nicht einfach so zur Filiale fahren. Die Gewerkschaft Verdi ruft die Beschäftigten zu einem ganztägigen Warnstreik auf. Heißt konkret, Schalter könnten geschlossen bleiben oder Termine ausfallen. In Stuttgart geht auch gleich eine Kundgebung vor der Hauptstelle am Hauptbahnhof los. Hintergrund ist der Tarifstreit bei den Sparda Banken. Verdi fordert 6% mehr Geld, mindestens aber 300 Euro mehr im Monat. Die Arbeitgeber bieten unter anderem eine Einmalzahlung und später Gehaltserhöhungen unter 3% an. Und am kommenden Wochenende wird es nicht nur noch heißer, sondern möglicherweise auch ziemlich voll auf unseren Straßen. In Rheinland-Pfalz, Hessen und dem Saarland starten morgen die Sommerferien. Für viele geht es dann auch schon direkt ab in den Süden und damit auch durch Baden-Württemberg. Was aber auch wichtig ist zu wissen, auch in Richtung Italien über den Fernpass kann es am Samstag einen Megastau geben. Die Strecke wird in Österreich am Samstag zwischen Reute und Nassereit von 10 bis 12 Uhr komplett gesperrt.
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11: Und da ist ein bisschen was los auf den Straßen. Wir starten auf der A8 Karlsruhe Richtung Stuttgart. Zwischen Pforzheim West und Ost, hier dauert es aktuell rund 10 Minuten länger. A81 Stuttgart Richtung Singen. Auf Höhe vom Kreuz Stuttgart bei der Überleitung zur 81 nach Singen eine Unfallaufnahme. Der linke Fahrstreifen ist hier momentan gesperrt. B35, das ist Bretten Richtung Germersheim. Hier braucht er zwischen Bruchsal Heidelsheim Nord und Bruchsal Süd aktuell rund 10 Minuten länger. A81 Stuttgart Richtung Singen, zwischen Böblingen Ost und Hulb, hier dauert es aktuell rund 10 Minuten länger. Schauen wir ins Stadtgebiet Stuttgart auf die B10, zwischen dem Dreieck Stuttgart-Zuffenhausen und Zuffenhausen Süd. Hier solltet ihr mit rund 5 Minuten Zeitverlust rechnen. Geblitzt wird in Markgröningen, wenn ihr Richtung Asberg unterwegs seid. Das ist hier die Bahnhofstraße, da sind 30 erlaubt, danke an Murat. In Ilshofen Richtung Großaltdorf stehen sie auf Höhe der Abzweigung, da sind 70 erlaubt, vielen Dank an Sarah. Und auf der B298 Mutlangen auf der Umgehungsstraße vor der Brücke, da sind 70 erlaubt, vielen Dank Oliver. So, und jetzt seid ihr dran. Wenn ihr auch was gesehen habt, Staus oder Blitzer, meldet uns das per Anruf oder WhatsApp oder natürlich über die Antenne 1 App.
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0: Grüezi. Hallöchen. Also, falls euch das in irgendeiner Art und Weise hilft, für Anfang Juli, und das wäre dann ja schon nächste Woche, deutet sich ein Wetterumschwung an, dann kann es regnerisch werden und auch wieder um einiges kühler. Wir sprechen dann so von um 23 bis 26 Grad, Freunde.
11: Regen. Regen. Das klingt gerade wie Musik in meinen Ohren, muss ich ganz ehrlich sagen. Ganz genau im Übrigen wie unsere halbe Stunde Musik nonstop. Da stecken die Zehner drin mit Dance, die 20er mit Pop und die besten Hits von heute. Das sind fette Singer-Songwriter-Moves dabei. Wie zum Beispiel jetzt mit Dermot Kennedy und Funeral. Hier ist Hitradio Antenne 1.
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Wenn ihr mich jetzt hört, dann ist es euer Zeichen, ein Glas Wasser zu trinken, Freunde. Stay hydrated mit Hitradio Antenne 1 und genießt weiter eure halbe Stunde Musik nonstop, jetzt mit schweißtreibenden Beats von Bebe Rexha und New Release.

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7: 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Und da starten wir auf der A8 Stuttgart Richtung Karlsruhe. Wenn ihr zwischen Möhringen und dem Stuttgarter Kreuz unterwegs seid, da bitte aufpassen, da haben wir ein kaputtes Auto. Dann die Gegenrichtung von Karlsruhe nach Stuttgart runter. Zwischen Pforzheim West und Ost, hier dauert es rund eine Viertelstunde länger. Dann die B14, B10 im Stadtgebiet Stuttgart. Das ist hier die Uferstraße auf Höhe Stuttgart-Ost. Da haben wir auf dem rechten Fahrstreifen ein kaputtes Auto. Und ein kleines Stück weiter, kurz vorm Leuze-Tunnel, nochmal ein kaputtes Auto auf dem linken Fahrstreifen. Geblitzt wird in Markgröningen, wenn ihr Richtung Asberg unterwegs seid. Hier stehen sie auf der Bahnhofstraße. Da sind 30 erlaubt, danke Murat. In Ilshofen, wenn ihr Richtung Großaltdorf fahrt, stehen sie auf Höhe der Abzweigung. Da sind 70 erlaubt, danke an Sarah. Und die B298 von Mutlangen Richtung Wetzgau auf der Umgehungsstraße vor der Brücke, da sind 70. So, und jetzt seid ihr dran. Wenn ihr was gesehen habt, Staus oder Blitzer, meldet uns das per Anruf oder WhatsApp oder natürlich über die Antenne 1 App.
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2: Ich möchte kurz festhalten, es ist natürlich nicht meine Pfeife, sondern die von US-Amerikanerin Tori Penzo. Sie ist damit die zweite Schiedsrichterin der WM-Geschichte. Schon bei Tschechien, Südafrika hat sie das Spiel gepfiffen und danach hieß es von Experten, das war die mit Abstand beste Schiri-Leistung der WM. Hört, hört. Also Jungs, zieht euch warm an heute Abend. Tori Penzo hat euch mit ihrem Mädelsteam an den Außenlinien alle im Blick. Und ich freue mich drauf, wenn es dann bald noch viel mehr Frauen gibt, die ganz selbstverständlich auch bei den Männern die Spiele pfeifen. Yeah.

0: Es sieht sehr danach aus, dass unser Dennis Undav auch heute erstmal auf der Bank sitzen wird und noch nicht in der Startelf dabei ist. Anders als Klok Klok, die haben bereits für euch in die Kabine eingecheckt und gleich spielen sie Out of the Dark. On Topic, Firebird und Nico Santos, die bilden auch eine Dreierkette. Mit Buddy. Ihr hört hier Radio Antenne 1 mit den besten Hits von heute gleich ab 11.
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0: 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Aktuell habt ihr in Göppingen am Märklinium 31 Grad. Rottweil meldet 29, Aalen 31. Und die Frage ist ja, wer bietet mehr? Fakt ist, das geht heute auf bis zu 40 Grad rauf. Und nach wie vor sind keine wirklich rettenden Gewitter in sich, die Abkühlung bringen. Auch morgen wird's ultra heiß mit bis zu 41 Grad und sonnig. Einen schönen Donnerstag wünschen wir euch. Es ist 5 vor 11.
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7: Mit Christine Bonfert, schönen guten Tag. Wer in Baden-Württemberg auf ein Gerichtsverfahren wartet, soll künftig schneller Klarheit bekommen. Bund und Länder wollen heute einen neuen Pakt für den Rechtsstaat beschließen. Der Bund stellt Geld bereit, damit die Länder mehr Personal in der Justiz einstellen und Gerichte digitaler machen können. Hintergrund ist die Überlastung vieler Gerichte und Staatsanwaltschaften. Verfahren ziehen sich oft lange hin, Ermittlungen werden aus Personalmangel teilweise eingestellt. Bis 2029 sollen bundesweit 2000 zusätzliche Richter, Staatsanwälte und Justizmitarbeiter eingestellt werden. Vielleicht geht's euch ja auch so, bei größeren Ausgaben seid ihr gerade ein bisschen zurückhaltender. Damit seid ihr auch nicht alleine. Die Verbraucherstimmung in Deutschland ist weiter niedrig, aber stabil. Für Juli erwarten Konsumforscher allerdings eine kleine Verbesserung. Ein Grund: viele Menschen blicken etwas optimistischer auf ihr Einkommen. Nach den schweren Erdbeben in Venezuela ist die Zahl der Toten auf mindestens 32 gestiegen. Rund 700 Menschen wurden verletzt. Die Regierung hat den Notstand ausgerufen. Rettungskräfte suchen weiter nach Verschütteten. Auch der Flughafen in Caracas ist wegen Schäden geschlossen. Mehrere Länder haben inzwischen auch Hilfe angeboten. Auch in Süditalien hat die Erde gebebt. In der Nähe von Neapel wurde ein Erdstoß der Stärke 3,6 gemessen. Verletzte oder größere Schäden wurden bisher aber nicht gemeldet. Und Kamerabrillen sollen in Baden-Württembergs Schwimmbädern künftig ausdrücklich verboten werden. Die öffentlichen Bäder wollen damit verhindern, dass Gäste heimlich gefilmt oder fotografiert werden. Besonders im Fokus stehen Kinderbereiche. Smart Glasses sehen oft aus wie ganz normale Sonnenbrillen, haben aber Kamera und Mikrofon eingebaut. Die Bäder wollen das Verbot jetzt in ihre Haus- und Badeordnung aufnehmen.
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8: Da starten wir auf der A7, Achtung, Ulm Richtung Würzburg. Zwischen dem Rastplatz Mühlburg und Feuchtwangen-West haben wir ein kaputtes Auto auf dem Standstreifen. Dann die B27, da ist aktuell der Planitunnel wegen eines Feuerwehreinsatzes gesperrt. Das ist die B27 in Stuttgart, also macht da einen großen Bogen drumherum. B31, Freiburg-Donau-Eschingen, zwischen dem Tunnel Döggingen und Hüfingen. Achtung, da haben wir einen Spanngurt auf der Fahrbahn. Dann die B10, B14 in Stuttgart, die Uferstraße. Hier steht ein kaputtes Auto auf dem rechten Fahrstreifen. Carmen meldet sich von der B29 A in Richtung Stuttgart. Da haben wir aktuell mehr Arbeiten. Deshalb ist hier nur abwechselnd ein Fahrstreifen frei bis zum Teiler B14, B29. Deshalb staut sich's da. Vielen Dank an dich, Carmen. Und im Kreis Esslingen zwischen Erkenbrechtsweiler und dem Abzweig nach Hülben. Hier liegt ein totes Tier auf der Fahrbahn. Da bitte vorsichtig sein. Geblitzt wird auf der B14 Waiblingen-Stuttgart auf der alten Bundesstraße, kurz vorm Autohaus. Da sind 50, danke Carmen. Und in Stuttgart die Geißeichstraße, da sind beidseitig 40 erlaubt. Vielen Dank an Heiko. So, und wenn ihr auch was gesehen habt, Staus oder Blitzer, dann meldet uns das per Anruf oder WhatsApp oder ihr nutzt dafür die Antenne 1 App.
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0: Hallo.
8: Hey, es ist so heiß in Deutschland, dass jetzt sogar fürs Wochenende der Hamburg-Marathon abgesagt wurde.
0: Sehr verständlich, oder? Bei dem Wetter kannst du ja wohl auch nicht ohne Kollaps 42 Kilometer rennen. Aber einen Musikmarathon mitmachen, das geht easy. Die nächste halbe Stunde Musik nonstop begleitet euch jetzt bei der Arbeit. Und wir starten direkt rein mit Clock Clock und Out of the Dark. 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

0: Hier ist Hitradio Antenne 1 und die Hitze in Baden-Württemberg, die macht erfinderisch. Damit die Kühe im Stall keinen Hitzestress erleiden, sorgen Bauern im Schwarzwald mit einer Sprühnebelanlage dafür, dass die Tiere abgekühlt werden. Also, so eine Sprühnebelanlage würden wir auch nehmen, oder?
1: Ja, definitiv.
0: Kühlere Beats hätten wir jetzt erstmal im Angebot und zwar von Topic, Fireboy und Nico Santos. Das ist Buddy. 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
17: 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Und wir starten da auf der A8. Vorsicht, München Richtung Stuttgart. Zwischen Mühlhausen und Eichelberg, Achtung, da liegen Reifenteile verteilt auf allen Fahrstreifen. Seid da bitte vorsichtig. Dann die A8, A81, Karlsruhe-Stuttgart ist es. Zwischen dem Kreuz Stuttgart und der Überleitung auf die A81, da haben wir ein kaputtes Auto. Der rechte Fahrstreifen und der Standstreifen sind da momentan gesperrt. B27, das ist im Stadtgebiet Stuttgart im Planitunnel. Der ist weiterhin wegen eines Feuerwehreinsatzes gesperrt, also macht da einen großen Bogen drumherum. Und die letzte Meldung kommt von der B10, B14 in Stuttgart, die Uferstraße zwischen Stuttgart-Ost bzw. Aufhöhe Stuttgart-Ost. Da haben wir ein kaputtes Auto, der rechte Fahrstreifen ist hier momentan gesperrt. Geblitzt wird laut Annette in Geislingen in der Karlstraße, und zwar oberhalb der Liststraße. Da sind 30 erlaubt. Und Carmen meldet sich von der B14 und sagt, da stehen sie zwischen Waiblingen und Stuttgart auf der alten Bundesstraße, kurz vorm Autohaus. Da sind 50 erlaubt. Staus und Blitzer meldet auch ihr uns. Geht ganz einfach per Anruf oder WhatsApp oder natürlich über die Antenne 1 App.
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0: Ein WhatsApp-Virus geht um und mit einem falschen Klick können Fremde plötzlich auf eure Daten zugreifen. Nico weiß, worauf ihr jetzt achten solltet.
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3: Ja, und das Fiese daran ist, diese Nachricht mit dem Virus kommt nicht von irgendeiner unbekannten Nummer, sondern oft von euren Kontakten, deren WhatsApp-Konto gehackt wurde. Mhm. Die Betrüger schicken dann Dateien, die aussehen wie ganz normale Dokumente, ne? Und wenn man sowas bekommt, denkt man sich, oh, das ist bestimmt wichtig, da klicke ich drauf. Ja, und genau dadurch wird die Schadsoftware installiert. Besonders gefährlich wird's, wenn ihr mit WhatsApp Web am PC arbeitet. Denn klar, die Computerviren können noch mal deutlich mehr ausspionieren als am Handy. Deshalb ist es unfassbar wichtig, haltet euer PC-Betriebssystem, eure Handysoftware und die Sicherheitssoftware aktuell. Also macht regelmäßig die Updates. Ja, Nadja, regelmäßig Updates machen. Nervt zwar, aber genau dafür sind sie da.
0: Jaha, ich hab's verstanden.
3: Gut.
0: Also, als besonders vertrauenswürdig eingestuft haben wir Kygo, Kaylid und Griffin. Save My Love gibt's jetzt für euch. Hier ist Hitradio Antenne 1, denn wir spielen euch die besten Hits von heute.

0: Egal, wie sehr euch die Hitze nervt, gleich gibt's oben gute Laune, unten gute Laune mit Kato und Turn the Lights Off. Und auch mit J-Lo und David Guetta feiern wir den Sommer. Das und noch mehr wartet gleich mit den besten Hits von heute auf euch hier bei Hitradio Antenne 1.
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0: 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Fällt heute der Juni-Hitzerekord in Baden-Württemberg. Mit den angepeilten 40 Grad heute kann das durchaus passieren. Es ist weiter heiß und sonnig mit 33 Grad aktuell in Plochingen am 100-Wasserhaus. Möckmühl und Filderstadt melden auch 33 Grad. Und morgen erwartet uns genau das gleiche Spielchen. Dabei sind dann sogar 41 Grad drin.
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0: 5:12 haben wir es. Euch einen schönen Mittag.
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20: Mit Lena Schaffer. Schönen guten Tag. Mehr Geld für Länder und Kommunen, darum geht es heute beim Treffen der Ministerpräsidenten in Berlin. Die Länder wollen vom Bund mehr finanzielle Entlastung. Ihr Argument, wenn der Bund neue Aufgaben oder Leistungen beschließt, soll er sie auch bezahlen. Für Baden-Württemberg ist das wichtig, weil Städte und Gemeinden dann mehr Spielraum hätten, zum Beispiel für Schulen, Kita, Straßen oder Digitalisierung. Außerdem beraten die Länder über weniger Bürokratie und darüber, wie das Ehrenamt gestärkt werden kann. Wenn ihr heute zur Sparda-Bank wollt, dann solltet ihr nicht einfach zur Filiale fahren. Die Gewerkschaft Verdi ruft die Beschäftigten nämlich zu einem ganztägigen Warnstreik auf. Betroffen sein können alle 35 Geschäftsstellen in Baden-Württemberg. Heißt konkret, Schalter können geschlossen bleiben oder Termine ausfallen. Hintergrund ist der Tarifstreit bei den Sparda-Banken. Verdi fordert 6% mehr Gehalt, mindestens aber 300 Euro mehr im Monat. Die Arbeitgeber bieten unter anderem eine Einmalzahlung und später Gehaltserhöhungen unter 3% an. Bei einem Brand in Ehingen im Alb-Donau-Kreis ist eine 5-köpfige Familie verletzt worden. Das Wohnhaus stand in der Nacht komplett entflammt, die Bewohner konnten sich noch selbst retten. Trotzdem wurde ein 64-jähriger Mann schwer verletzt, 4 weitere Menschen kamen mit Verdacht auf Rauchvergiftungen in Kliniken. Die Brandursache ist noch unklar. Am kommenden Wochenende wird's nicht nur heiß, sondern möglicherweise auch ziemlich voll auf unseren Straßen. In Rheinland-Pfalz, Hessen und dem Saarland starten morgen die Sommerferien. Für viele geht's dann schon direkt ab in den Süden und damit auch durch Baden-Württemberg. Was auch wichtig zu wissen ist, in Richtung Italien über den Fernpass kann es am Samstag einen langen Stau geben. Die Strecke wird in Österreich am Samstag zwischen Reute und Nassereit von 10 bis 12 Uhr komplett gesperrt.
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4: Und da haben wir eine Gefahrenmeldung auf der A7 Ulm-Würzburg, hier zwischen Aalen-Oberkochen und Aalen-Westhausen. Da liegen Gegenstände verteilt auf allen Fahrstreifen, seid da vorsichtig. A8 München Richtung Stuttgart, zwischen Ulm-West und Mühlhausen, hier dauert es für euch eine knappe halbe Stunde länger. Dann die A8 weiter in Richtung Stuttgart, zwischen Pliningen und Flughafen Messen. Kaputtes Auto, das steht hier auf dem Standstreifen und Reifenteile liegen da auf der Fahrbahn verteilt. Dann die A8 von Stuttgart nach München runter. Zwischen der Raststätte Grübingen Süd und Mühlhausen, da mal eine ungesicherte Unfallstelle auf dem Standstreifen. Dann haben wir noch die B27. Hier ist weiter der Planittunnel in Stuttgart gesperrt. Da läuft ein Feuerwehreinsatz, macht da einen großen Bogen drumherum. Geblitzt wird in Geislingen in der Karlstraße, 30 erlaubt, vielen Dank Annette. Sönne meldet sich aus Lichtenstein-Unterhausen, hier ist es die Holzelfinger Straße, beidseitig 30. Und in Herrenberg, hier auf Höhe vom Schönbuchturm, beidseitig 50 erlaubt, vielen Dank an Heiko. Staus und Blitzer meldet auch ihr uns, geht ganz einfach per Anruf oder WhatsApp oder natürlich über die Antenne 1 App.
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0: Hallöchen!
4: Freunde, wir halten fest, 40 Grad am Meer und 40 Grad auf der Arbeit, das sind völlig unterschiedliche Temperaturen.
0: Ja, allerdings. Und 40 Grad ohne Lieblingsmusik und 40 Grad mit Lieblingsmusik sorgen für zwei komplett unterschiedliche Stimmungen.
4: Absolut.
0: Deshalb legen wir hier direkt die nächste halbe Stunde Musik nonstop nach und starten direkt rein mit dem neuesten Sommerbanger von J.Lo und David Guetta. Save Me Tonight hier bei Hitradio Antenne 1.

Hitradio Antenne 1 ist bei euch und eventuell bändigt ihr ja heute aus dem Homeoffice raus eure Kids, die wahrscheinlich wegen hitzefrei schon früher zu Hause sind. Ich sag mal so, ein Eis für alle wäre jetzt genau das Richtige und von uns gibt's da das Sahnehäubchen obendrauf. Kato und Turn the Lights Off. 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
15: Der Hitradio Antenne 1 Verkehr, damit ihr gut ankommt auf der A7 Ulm-Würzburg. Hier haben wir, Achtung, zwischen Heidenheim und Aalen-Oberkochen einen brennenden Laster. Der steht auf dem rechten Fahrstreifen. Deshalb ist hier momentan die Richtungsfahrbahn gesperrt. Die A7 dann weiter in Richtung Würzburg. Da haben wir nochmal ein kaputtes Auto. Achtung auf dem Standstreifen zwischen Oberkochen und Westhausen. Dann die A8 von München nach Stuttgart zwischen Ulm-West und Mühlhausen. 40 Minuten Zeitverlust. Die A8 in der Gegenrichtung zwischen Märklingen und Oberelchingen. Hier dauert es rund eine Viertelstunde länger. Und einen Unfall haben wir noch auf der B298 Galdorf Richtung Schwäbisch Gmünd zwischen der Ausfahrt Wetzgau und Mutlangen. Hier Achtung, die Polizei ist vor Ort und regelt den Verkehr wegen einer Unfallaufnahme. Geblitzt wird in Geislingen an der Steige in der Karlstraße 30. Danke Annette. In Herrenberg auf Höhe vom Schönbuchturm. Da stehen sie gleich beidseitig 50 erlaubt. Und in Lichtenstein-Unterhausen hat Sönne einen entdeckt. Hier die Holzelfingerstraße gleich beidseitig ebenfalls in der 30er-Zone. Und wenn ihr auch was gesehen habt, Staus oder Blitzer, meldet uns das. Geht per Anruf oder WhatsApp oder natürlich ihr nutzt unsere Antenne 1 App.
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0: Canada einen kühlen Ort für euer Public Viewing heute Abend.
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2: Jetzt bin ich aber tatsächlich mal gespannt, wo hast du denn bitte noch einen kühlen Ort entdeckt?
0: Haha, euer Place to be zum WM-Gucken heute Abend. Zwischen kühlen Wänden ist zum Beispiel die Stadtkirche in Bad Cannstatt in Stuttgart. Einige evangelische Kirchen haben sich nämlich gedacht, hey, bei uns und auch beim Fußballgucken, da geht es ja quasi um Gemeinschaft. Also go for it und das kommt wohl auch richtig gut an.
3: Eine schöne Gelegenheit, mit anderen zusammen Fußball zu schauen.
4: Wir waren schon bei der EM hier und fanden die Stimmung so toll, dass wir gesagt haben, wir müssen das unbedingt wieder machen.
5: Fußball in der Kirche, das ist schon wieder so schräg, dass es schon wieder gut ist.
0: Also auch heute Abend 22 Uhr gibt es unsere Jungs gegen Ecuador mit göttlichem Segen in der Stadtkirche in Bad Cannstatt.
2: Sehr schön. Und man muss sagen, die besten Hits von heute, die sind auch Jesus approved. Hier gibt's jetzt zum Beispiel mit Glockenbach und Home. Hier ist Hitradio Antenne 1.

0: Wir wünschen euch heute immer ein eisgekühltes Erfrischungsgetränk in eurer Nähe und dazu gibt's Shabuzi Spa Song. Country Pop in flirrender Hitze passt immer, genauso wie Nico Santos. Das und noch mehr sind die besten Hits von heute gleich bei Hitradio Antenne 1.
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7: 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Der Heat Dome hängt weiter über Baden-Württemberg und ballert die Rekordtemperaturen raus. Bis auf 40 Grad kann es heute raufgehen und nach wie vor ist da eher kein Gewitter dabei. Bei euch in Bayersbronn schwitzt er im Moment bei 32 Grad, Hettingen meldet 31, Nähren auch 33 und morgen wird es dann ganz genauso heiß.
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7: 5:01 haben wir es. Euch einen schönen Donnerstag.
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10: Mit Lena Schaffer, schönen guten Tag. Wer in Baden-Württemberg auf ein Gerichtsverfahren wartet, soll künftig schneller Klarheit bekommen. Bund und Länder wollen heute einen neuen Pakt für den Rechtsstaat beschließen. Der Bund stellt Geld bereit, damit die Länder mehr Personal in der Justiz einstellen und Gerichte digitaler machen können. Hintergrund ist die Überlastung vieler Gerichte und Staatsanwaltschaften. Verfahren ziehen sich oft lange hin, Ermittlungen werden aus Personalmangel teilweise eingestellt. Bis 2029 sollen bundesweit 2000 zusätzliche Richter, Staatsanwälte und Justizmitarbeiter eingestellt werden. Schwere Erdbeben haben Venezuela erschüttert. Auch Verteidigungsminister Pistorius hat Hilfe der Bundeswehr angeboten. Laut Pistorius könne die Bundeswehr kurzfristig bis zu 6 Transportflugzeuge zur Verfügung stellen, sobald Unterstützung angefordert werden würde. So könnten Personal und Material des technischen Hilfswerks nach Venezuela gebracht, aber auch Transportflüge innerhalb Venezuelas ermöglicht werden. Vielleicht geht's euch ja auch so, bei größeren Ausgaben seid ihr gerade ein bisschen zurückhaltender. Damit seid ihr auch nicht alleine. Die Verbraucherstimmung in Deutschland ist weiter niedrig, aber stabil. Für Juli erwarten Konsumforscher allerdings eine kleine Verbesserung. Ein Grund, viele Menschen blicken etwas optimistischer auf ihr Einkommen. Kamerabrillen sollen in Baden-Württemberg Schwimmbädern künftig ausdrücklich verboten werden. Die öffentlichen Bäder wollen damit verhindern, dass Gäste heimlich gefilmt oder fotografiert werden. Besonders im Fokus stehen Kinderbereiche. Smart Glasses sehen oft aus wie normale Sonnenbrillen, haben aber Kamera und Mikrofon eingebaut. Die Bäder wollen das Verbot jetzt in ihre Haus- und Badeordnungen aufnehmen.
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11: Und da starten wir mit einer Gefahrenmeldung auf der A5 Karlsruhe-Heidelberg. Zwischen Ettlingen und dem 3 Karlsruhe, Achtung, da haben wir nämlich ein kaputtes Auto auf dem Standstreifen. Dann die A6 von Nürnberg nach Heilbronn, in der Ausfahrt Schwäbisch Hall, kaputtes Auto, Achtung, im Kurvenbereich. A7 Ulm-Würzburg zwischen Niederstotzingen und Aalen-Oberkochen, hier dauert es rund 40 Minuten länger. A8 München-Stuttgart zwischen Ulm-West und Mühlhausen. Hier dauert es eine knappe halbe Stunde länger. In der Gegenrichtung solltet ihr mit rund einer Viertelstunde Zeitverlust rechnen zwischen Märklingen und Oberelchingen. Dann die B298 Galdorf Richtung Schwäbisch Gmünd zwischen Wetzgau und Mutlangen. Da hat es einen Unfall gegeben. Die Polizei ist da vor Ort und regelt den Verkehr. Und im Schwarzwald-Baar-Kreis noch die Kreisstraße zwischen Bräunlingen und Unterbrent. Da haben wir nämlich in beiden Richtungen eine Unfallaufnahme. Deshalb ist die Strecke hier momentan gesperrt. Geblitzt wird auf der B10, wenn ihr von Ulm nach Stuttgart fahrt. Hier stehen sie kurz vor der Ausfahrt Schlaz-Süßen. Da sind 100 erlaubt, danke an John. Und Gunda meldet sich, wenn ihr vom Krankenhaus Ostfildern-Ruid kommend auf Möhringer Weg unterwegs seid. Das ist da die Umfahrung bei den Gärten. Da sind 70 erlaubt. Staus und Blitzer meldet auch ihr uns. Geht ganz einfach per Anruf oder WhatsApp oder natürlich über die Antenne 1 App.
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7: Hallöchen! Hello. Boah, 40 Grad im Schatten erwarten uns heute. Also inzwischen können wir uns wohl alle gut vorstellen, was das für ein Tag gewesen sein muss, als Salvador Dalis Ruhren geschmolzen sind.
11: Heute bist du aber künstlerisch unterwegs. Der war nicht schlecht, der Gag. Der war gut, ja. Und ich sag mal so, bevor jetzt bei uns die halbe Stunde Musik nonstop wegschmilzt, schicken wir die lieber schnell bei euch vorbei. Mit den Zehnern, den Zwanzigern und den besten Hits von heute. Und da geht's mit Nico Santos los. Hier ist Hitradio Antenne 1.

Das Telefon klingelt kaum und auch bei unserer WhatsApp-Nummer ist heute Mittag irgendwie tote Hose. Kann das sein, dass ihr Energie saved bei dieser Hitze? Es ist vollkommen okay für uns. Wir verstehen das zu 100% und wünschen euch jetzt erstmal eine schattige Mittagspause mit Shabusi und A Bar Song hier bei Hitradio Antenne 1.

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15: 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Achtung auf der A5 Karlsruhe-Heidelberg. Zwischen Ettlingen und dem Dreieck Karlsruhe, da haben wir ein kaputtes Auto, das steht auf dem Standstreifen. Reifenteile bzw. Fahrzeugteile liegen auch auf der A6 Nürnberg Richtung Heilbronn zwischen der Kochertalbrücke und Schwäbisch Hall. Die A7 Ulm-Würzburg zwischen Gingen-Herbrechtingen und Aalen-Oberkochen. Hier dauert es aktuell knapp 1 Stunde länger. Wechseln wir rauf auf die A8 Karlsruhe-Stuttgart zwischen Pforzheim-Nord und Ost. Achtung, da haben wir einen kaputten Laster auf dem rechten Fahrstreifen. B14 in Stuttgart am Neckartor zwischen der Haufstraße und der Heilmannstraße. Da haben wir ein kaputtes Auto auf dem linken Fahrstreifen. Und die B298 von Galdorf nach Schwäbisch Gmünd. Hier ist die Polizei zwischen Wetzgau und Mutlangen auf der Fahrbahn unterwegs und regelt da den Verkehr. Die Strecke war ja kurzzeitig gesperrt und jetzt ist die Polizei da, regelt den Verkehr, also bringt da ein bisschen Zeit mit. Geblitzt wird auf der B10 Ulm Richtung Stuttgart, kurz vor der Ausfahrt Süßenschlad. Da sind 100 erlaubt, danke an John. Gunda hat den gesehen, wenn er vom Krankenhaus Ostwildernruid kommend auf dem Möhringer Weg unterwegs seid. Da stehen sie bei den Gärten, 70 erlaubt. Und auf der B313 zwischen Großpettlingen und Grafenberg, da stehen sie nach dem Abzweig Tischhardt im Wald in der 70er-Zone. Vielen Dank an Maren fürs Bescheid geben. Und wenn ihr auch was gesehen habt, Staus oder Blitzer, meldet uns das, geht per Anruf oder WhatsApp oder natürlich über die Antenne 1 App.
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0: Hitradio Antenne 1 ist bei euch und wir wünschen euch Gutschwitz. Also normalerweise gibt es den Gruß ja in der Sauna. Aber ich sag mal so, bei 40 Grad im Schatten ist es ja im Grunde saunieren während der Arbeit.
1: Allerdings, Martina aus Remseck am Neckar. Wo arbeitest du denn und wie ist die Temperatur bei dir so?
2: Ich bin Assistent vom Bürgermeister. Wir haben 25 Grad hier, es geht.
1: Oh, das ist super. Habt ihr eine Klima oder was?
2: So Innenumluft-Kühlanlage haben wir hier.
1: Okay, also das ist also ein Segen an diesen Tagen, würde ich sagen.
0: Ja,
2: das stimmt, ja.
1: Und wie sieht es bei dir zu Hause aus? Hat sich die Wohnung auch so aufgeheizt?
2: Ja, schon sehr. Also das kriegt man schön immer rausgekühlt.
1: Das ist krass, oder?
2: Abends alles, das ist schon extrem, ja. Und es wird ja noch heißer die nächsten Tage.
1: Ja, das ist das Ding. Aber die gute Nachricht ist ja, nächste Woche wird es endlich kühler. Am Montag scheppert es ordentlich und dann gehen die Temperaturen wieder runter. Was ist denn so das Erste, was du bei den kühleren Temperaturen machen wirst?
2: Lass mal tief durchatmen, mit dem Wald spazieren gehen oder so, weil momentan kann man ja echt gar nichts machen.
1: Ja, das stimmt. Ich habe auch schon gesagt, ich sage, spätestens dann werden aber sowas von dauernd die Fenster offen sein, damit mal diese heiße Luft wieder aus der Bude rauskommt. Das ist so wahrscheinlich das Erste, was ich mache, wenn Durchzug an allen Ecken und Enden.
2: Genau.
1: Sehr gut. Martina, dann halte weiter gut durch. Ja?
2: Dankeschön, ihr auch.
1: Und
2: genau.
1: Ja, schönen Feierabend dann.
2: Dankeschön, euch auch dann.
0: Und während wir schwitzen, warten die Meteorologen im Land gespannt darauf, ob der Juni-Hitzerekord heute irgendwo in Baden-Württemberg gebrochen wird. Ich sag euch eins, da hören wir doch lieber auf einen der Sommerhits 2026 mit Tame Impala und Jenny. Das ist Dracula hier bei Hitradio Antenne 1.

0: Wenn der Sommer einen Signature-Sound hätte, dann könnten das durchaus Cat's Eye liefern. Mit Gabriella. Die vertonen gleich die Hitze. Und auch Leonie und GE sind für euch zur Stelle. Mit Rock'n'Roll. 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
0: 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Aktuell habt ihr in Göppingen am Märklineum 35 Grad, Rottweil und Aalen melden 33. Und die Frage ist ja, wer bietet mehr? Fakt ist, das geht heute bis auf 40 Grad rauf und nach wie vor sind keine wirklich rettenden Gewitter in Sicht. Auch morgen müssen wir uns mit ultra heißem und sonnigem Wetter anfreunden. Es ist 5:05 gleich, euch einen schönen Donnerstag.
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14: Mit Lena Schaffer, schönen guten Tag. Baden-Württembergs Gesundheitsminister Hildenbrand spricht sich bei der Organspende für die Widerspruchslösung aus. Das würde bedeuten, wer volljährig ist, gilt nach dem Tod grundsätzlich als Organspender, außer man widerspricht zu Lebzeiten ausdrücklich. Hildenbrand sagt, auch in Baden-Württemberg warten noch zu viele schwerkranke Menschen auf ein lebensrettendes Organ. Aktuell sind es rund 850. Der Bundestag diskutiert heute erneut über mögliche neue Regeln bei der Organspende. Zwei schwere Erdbeben innerhalb von nur 39 Sekunden haben Venezuela erschüttert. Die Zahl der Toten ist laut der geschäftsführenden Präsidentin Rodriguez auf über 160 gestiegen. Mehr als 900 Menschen wurden verletzt. Eine Modellrechnung der US-Erdbebenwarte USGS geht davon aus, dass die Opferzahl noch weiter steigt. Bundeskanzler Merz hat Venezuela nach dem Beben Hilfe zugesagt und sein Mitgefühl ausgedrückt. Nach mehreren Schüssen in Kehl im Ortenaukreis sitzt ein 54-jähriger Mann in Untersuchungshaft. Er soll in einer Gaststätte in eine Wand geschossen haben. Ein Mann erlitt dabei ein Knalltrauma. Später soll der 54-Jährige auf offener Straße noch in die Luft und auf ein geparktes Auto geschossen haben. Die Polizei nahm ihn fest. Er hatte laut Polizei eine scharfe Waffe und rund 1,5 Promille Alkohol im Blut. Nicht nur uns macht die Hitze zu schaffen, sondern auch den Kühen in Ställen in ganz Baden-Württemberg. Ein Landwirt aus Oberried im Landkreis Breisgau-Hochschwarzwald hat ein System gebaut, wie sich nicht nur die Kühe, sondern auch die Menschen, die im Stall arbeiten, abkühlen können. Mit einer Anlage wird Nebel in den Stall gesprüht, der sich auf die Haut legt und kühlt. Die Abkühlung hat auch noch den Vorteil, dass die Kühe durch die kühleren Temperaturen bessere und auch mehr Milch produzieren.
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4: Da haben wir eine Gefahrenmeldung auf der A5 Karlsruhe-Heidelberg. Zwischen Ettlingen und dem 3 Karlsruhe, da haben wir nämlich ein kaputtes Auto auf dem Standstreifen. Passt da bitte auf. A8 München Richtung Stuttgart, zwischen Ulm-West und Mühlhausen. Hier dauert es eine Viertelstunde länger. A81 Stuttgart-Heilbronn, zwischen Zuffenhausen und Ludwigsburg-Süd. Achtung, da liegen Gegenstände auf der Fahrbahn. Und die letzte Meldung kommt von der B14, das ist in Stuttgart am Neckartor. Zwischen der Straße und der Heilmannstraße, da mal ein kaputtes Auto, linker Fahrstreifen gesperrt.
0: Schickt dir gerade die Ute per WhatsApp ein Foto, die ist wohl im Bruchsal an der A5 unterwegs, 40 Grad aktuell, zeigt der Thermometer.
4: Deswegen ganz wichtig, solltet ihr heute noch unterwegs sein, nehmt euch bitte auf jeden Fall genügend zu trinken mit. Das könnte natürlich gerade für den Heimweg später extrem wichtig sein. Da geblitzt wird in...
0: Hast du was?
4: Nee, jetzt ist es irgendwie weg. Jetzt lädt sich die Seite gerade neu, warte.
0: Die hat auch Hitzeschock.
4: Oh, warte.
0: Also ich hätte hier drei.
4: Erneute Formularübermittlung bestätigen, jawohl. So, jetzt B10, Ulm Richtung Stuttgart, kurz vor der Ausfahrt Süßenschlatt. Hier sind 100 erlaubt, danke an John. Dann hat Gunda eingesehen vom Krankenhaus Ostfildern, kommend auf dem Möhringer Weg. Bei den Gärten, da sind 70 erlaubt. Und die B313 zwischen Großbettlingen und Grafenberg. Nach dem Abzweig Tischhardt stehen sie im Wald, da sind 70 erlaubt, danke an Maren. Staus und Blitzer, meldet auch ihr uns. Das geht ganz einfach per Anruf oder WhatsApp oder natürlich über die Antenne 1 App.
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4: Grüezi! Wenn ihr mich jetzt hört, dann ist es euer Zeichen, ein Glas Wasser zu trinken. Stay hydrated ist eure Mission bei den 40 Grad im Schatten.
0: Und unsere Mission lautet, euch bei Laune halten. Und das machen wir sehr gerne. Mit der nächsten halben Stunde Musik nonstop. Und die starten wir mit Summer Beats von Cat's Eye. Hier ist Gabriella, ihr hört Hitradio Antenne 1.

0: Hitradio Antenne 1 ist bei euch und Heidi aus Tübingen hat sich gerade eben per WhatsApp bei uns gemeldet.
1: Hallo Nadja, hallo Nico.
2: Hallo.
1: Hört mal, ich bin jetzt gerade in Hirschau und mein Auto stand dort im Schatten und was glaubt ihr, was die Außentemperatur von meiner Kiste anzeigt? Mhm. 40 Grad und in der Sonne, du gehst wow. ein. Also ich bin jetzt froh, ich habe Feierabend. Ich muss jetzt im heißen Auto heimfahren nach Nähren, aber ist okay, das schaffe ich. Aber es ist heftig. 40 Grad ja. im Schatten am Spitzberg in Hirschau. Also furchtbar. Ich wünsche euch was, gell? Viel Spaß bei euch im gekühlten Studio.
2: Danke, liebe Heidi. Halte auf jeden Fall mal durch. Nächste Woche wird es nämlich endlich kühler.
0: Ja.
2: Und auch jetzt wird's entspannt mit Leonie und G-Eazy. Das ist Rock'n'Roll. Hier ist Radio Antenne 1. 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
19: 3 Minuten vor 2:30 haben wir's. 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Damit ihr gut ankommt, Vorsicht bitte auf der A5 Karlsruhe Richtung Heidelberg. Zwischen Ettlingen und dem 3 Karlsruhe, Achtung, da mal ein kaputtes Auto steht auf dem Standstreifen. Dann die A8 von München nach Stuttgart zwischen Ulm-West und Mühlhausen. Hier solltet ihr rund eine Viertelstunde mehr Zeit mitbringen. Und auf der B14 Stuttgart am Neckartor zwischen der Haufstraße und der Heilmannstraße. Da haben wir ein kaputtes Auto auf dem linken Fahrstreifen. Und dann kommt hier gerade noch eine Meldung rein von der A81 Stuttgart Richtung Heilbronn zwischen Ludwigsburg-Nord und Pleidelsheim. Achtung, da haben wir ein kaputtes Auto, das steht auf dem Standstreifen. Geblitzt wird auf der B294 Freudenstadt Richtung Pforzheim, hier auf Höhe Simmersfeld, beidseitig 70 erlaubt, danke Christian. Sulz am Neckar, Rennfritzhausen, da stehen Sie, wenn ihr Richtung Bergfelden unterwegs seid, beidseitig 50. Und die B10 Ulm-Stuttgart, kurz vor der Ausfahrt Reichenbach-Hochdorf, hier sind 120 erlaubt, danke an John. Staus und Blitzer meldet auch ihr uns, das geht ganz einfach per Anruf oder WhatsApp oder natürlich über die Antenne 1 App.
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0: mit Hit Radio Antenne 1 geht's durch diesen heißen Donnerstagnachmittag und bei uns ist Tanja aus Rosenberg. Sag mal, wo guckst denn du heute Abend das Fußballspiel?
1: Bei uns im Dorf ist so ein Public Viewing da wahrscheinlich.
0: Sehr schön.
2: Aber cool, so in der Gemeinschaft mit dem Dorf finde ich das richtig cool.
1: Ja, das ist super, da sind ja klar jung und alt, alles dabei und alle feiern und fiebern mit. Und
0: ja, sehr gut. Also ich werde, dadurch, dass wir ja dann schon wieder um kurz nach 5 aufstehen müssen, werden wir wohl eher zu Hause im Wohnzimmer hocken, gucken und vor allen Dingen hoffe ich, dass es da ein bisschen runtergekühlt ist.
1: Ja, das ist klar. Ja, das hoffen wir wohl alle.
0: Ja. Aber was ist denn dein Tipp für heute Abend?
1: Ja, ich denke mal, wir werden das Kings & Jogging natürlich, ich hoffe natürlich auf 2 Tore vom Bund ab, wenn wir schon vor VfB-Fans sind, nicht wahr?
0: Oder, also die müssen den Joker wieder von der Bank holen, der muss wieder raus aufs Feld.
1: Ja,
2: aber Tanja, was sagst denn du, dass der Undorf einfach nicht in die Startelf kommt?
1: Wirklich, würde ich ehrlich sagen, ich finde es zum Kotzen. Ändern können wir es eh nicht.
2: Das ist richtig. Mach's gut, Tanja.

0: Wir starten gleich wieder rein in die halbe Stunde Hits am Stück und die musikalische Abkühlung, die gibt's dann obendrauf von OneRepublic. Für die entspannte und maximal gechillte Stimmung bei den Temperaturen draußen neu bei uns Need Your Love, gleich in voller Länge. Und so ein bisschen Party-Sound gibt's auch schon nachmittags im Büro. Mit DJ Kato, Turn the Lights Off, ist einer der besten Hits von heute und gibt's gleich innerhalb der nächsten 10 Minuten hier bei Radio Antenne 1.
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0: 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Das Wetter kann heute bis zu 40 Grad heiß werden. Dazu Sonne pur. Also Sonnencreme ist ein Muss, wenn ihr länger als 5 Minuten irgendwie rausgeht. Bei den Temperaturen habe ich auch das Gefühl, dass das ein Überbietungswettbewerb ist. Also wir haben 34 Grad gemessen am Stadion in Heidenheim, 35 in Calw und 36 hat es schon in Kirchheim-Tech. Morgen dann eine Runde Copy-Paste, dann sogar bis zu 41 Grad. Und damit ist es jetzt 5:03. Ich wünsche euch einen schönen Donnerstag.
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19: Mit Lena Schaffer, schönen guten Tag. Bei der Reform der Bund-Länder-Finanzen gibt es weiter Streit ums Geld. Mehrere Bundesländer fordern, wenn der Bund neue Gesetze beschließt, soll er auch deutlich mehr von den Kosten übernehmen. Bisher ist geplant, dass der Bund 75% der finanziellen Folgen ausgleicht, wenn Länder und Kommunen stark belastet werden. Bundeskanzler Merz hofft bei den Beratungen heute auf eine Einigung. Das neue Handelsabkommen zwischen der EU und den USA kann bald komplett starten. Die EU-Länder haben dafür jetzt grünes Licht gegeben. Dadurch fallen Zölle auf viele US-Industrieprodukte weg. Auch Meeresfrüchte und Agrarprodukte aus den USA sollen leichter in die EU kommen. Der Deal gilt aber nur, wenn auch die USA liefern. Sie sollen zum Beispiel bis Jahresende Zölle auf Waschmaschinen und Produkte mit Stahlanteil deutlich senken. Fest steht, das Abkommen läuft Ende 2029 wieder aus. Im Bad Spencer Bad in Schwäbisch Gmünd soll ein 21-Jähriger mindestens 4 Mädchen im Alter von 12 bis 14 Jahren sexuell belästigt haben. Er soll die Mädchen unter anderem am Po und am Oberschenkel angefasst und versucht haben, die Bikinihose auszuziehen. Der Haftbefehl gegen den 21-Jährigen wurde unter Auflagen außer Vollzug gesetzt. Er darf keine Freibäder besuchen. Es ist heiß bei uns in Baden-Württemberg und auch banale Dinge wie Bahnfahrten können zur Herausforderung werden. Wer wegen der Hitze eine geplante Bahnreise nicht antreten will, kann die jetzt kostenlos stornieren. Die Deutsche Bahn bietet zum ersten Mal eine sogenannte Hitzesonderkulanz an. Konkret könnt ihr eure Fahrt kostenlos stornieren, wenn ihr bis einschließlich 23. Juni ein Ticket für eine Reise im Fernverkehr gebucht habt.
0: 3:03, der Hitradio Antenne 1 Verkehr, damit ihr gut ankommt. Und da erstmal eine wichtige Meldung von der B27 Heilbronn Richtung Moosbach. Hier bitte aufpassen, ein Falschfahrer zwischen Neckarsulm, Kreuzungsbauwerk Nord und Jagstfeld. Da kommt euch ein Falschfahrer entgegen, bitte nicht überholen und Vorsicht auf beiden Richtungsfahrbahnen. Auf der B27 Heilbronn Richtung Moosbach zwischen Neckarsulm und dem Kreuzungsbauwerk Nord und Jagstfeld. Achtung, da ein Falschfahrer. Weiter geht's auf der A5 Karlsruhe Richtung Basel zwischen Karlsruhe Süd und Raststadt Nord. Hier sind Straßenschäden auf der mittleren Spur, die ist deswegen dicht. Dann die A6 Nürnberg Richtung Heilbronn. Zwischen Bretzfeld und dem Kreuz Weinsberg liegen mehrere Plastikteile auf der Fahrbahn in der Baustelle. Weiter auf die A7 Ulm Richtung Würzburg zwischen Giengen-Herbrechtingen und Ahlen-Oberkochen. Hier 5 Kilometer Stau, da braucht ihr 30 Minuten länger. Die Gegenrichtung A7 Würzburg Richtung Ulm zwischen der Raststätte Ellwanger Berge West und Ellwangen. Da bitte aufpassen, es liegt ein Metallteil auf der Fahrbahn. A8 Karlsruhe Richtung Stuttgart zwischen dem Dreieck Karlsruhe und Karlsbad. Hier ein kaputtes Auto auf der linken Spur und zwischen Pforzheim West und Ost 2 Kilometer Stau und 20 Minuten mehr. A81 Stuttgart Richtung Heilbronn zwischen Zuffenhausen und Pleidelsheim. 7 Kilometer Stop and Go, braucht ihr 20 Minuten mehr. Und Dettingen an der Erms habe ich noch zwischen Gseid und Freibad. Da ist ein Reh auf der Fahrbahn und da bitte nicht schneller als 70 fahren, damit es funktioniert. Dankeschön an Eva fürs Melden. Geblitzt wird in Unterensingen in der Esslinger Straße. Da stehen sie auf Höhe der Kneipe in der 50er-Zone. Danke an Fabian. Annette hat was entdeckt in Geislingen an der Steige, wenn ihr Richtung Weiler fahrt. Da stehen sie an der Abzweigung Schlosshalde in der 30er-Zone. Danke auch an dich. Und auch 30 dürft ihr fahren in Waiblingen in der Ringstraße. Danke an Ute fürs Melden. Wenn ihr auch was gesehen habt, ganz egal ob Staus oder Blitzer, dann meldet es gern telefonisch, gern auch einfach per WhatsApp an die 08000 75 7000 oder ganz easy über die Antenne 1 App. Gute Fahrt!
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0: Hallo. Na, ist die Klobrille gerade auch wieder mit aufgestanden? Das ist dann wohl das allerletzte Zeichen, dass jetzt der Sommer wirklich richtig da ist. Also jetzt mehr geht nicht. Jetzt machen wir nochmal Fokus für die letzten Stunden auf der Arbeit, bevor wir das Wetter genießen können. Und da ist das hier perfekt für. Wir gehen rein in die halbe Stunde Hits am Stück mit unserer Vielfalt aus den 10ern. Gibt's gleich Robin Schulz aus den 20ern, Dua Lipa und natürlich die besten Hits von heute. Also jetzt kurz aufdrehen und abreißen mit Kato und Turn the Lights Off.

0: mittendrin in der halben Stunde Hits am Stück an diesem wahnsinns heißen Donnerstag. Aber obwohl es bei uns allen so heiß ist, John aus Waiblingen hat noch keiner getoppt.
1: 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Fellbach und Waiblingen, 39 Grad.
0: Okay, das ist brutal. Also zwei Sachen helfen euch jetzt ein bisschen beim Cooldown. Einmal der arme, völlig überforderte Ventilator auf dem Bürotisch. Oder die besten Hits von heute. Deswegen jetzt kurz aufdrehen zu Teddy Swims und Bad Dreams hier bei Hitradio Antenne 1.

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13: 3 Minuten vor 4, Date Radio Antenne 1 Verkehr, damit ihr gut ankommt. Da erstmal eine Entwarnung von der B27 Heilbronn Richtung Moosbach. Hier kein Falschfahrer mehr zwischen Neckarsulm Kreuzungsbauwerk Nord und Jagstfeld. Dann schauen wir weiter auf die A5 Karlsruhe Richtung Basel. Zwischen Karlsruhe Süd und Raststadt Nord. Hier sind Straßenschäden auf der mittleren Spur. Die ist deswegen komplett dicht. Dann die A6 Heilbronn Richtung Mannheim. Zwischen Heilbronn-Neckarsulm und Heilbronn-Untereisesheim. Hier liegen Reifenteile auf der linken Spur. Schauen wir weiter auf die A7 Ulm Richtung Würzburg. Zwischen Giegen-Herbrechtingen und Heidenheim. Hier 5 Kilometer Stau. Da braucht ihr 30 Minuten länger. Und zwischen dem Rastplatz Mühlbuck und Feuchtwangen West ist ein Auto auf der rechten Spur liegen geblieben. Nee, ein Motorrad. Da sind deswegen auch mehrere Motorradfahrer vor Ort und bilden so einen Pulk, da bitte auch besonders vorsichtig fahren. A8 Karlsruhe Richtung Stuttgart, zwischen dem Dreieck Karlsruhe und Karlsbad ein kaputtes Auto auf der linken Spur und zwischen Pforzheim West und Ost haben wir 2 Kilometer Stau, da braucht ihr 23 Minuten länger. Dann schauen wir auf die A8 München Richtung Stuttgart, zwischen Flughafen Messe und Degerloch ist ein kaputter LKW auf dem Abbiegestreifen, da bitte vorsichtig fahren. Dann jetzt A8 Stuttgart-Karlsruhe zwischen Heimsheim und Pforzheim-Ost. 7 Kilometer Stau und 20 Minuten plus. Und A81 Singen Richtung Stuttgart zwischen Böblingen-Sittelfingen und Böblingen-Ost. Hier ein kaputtes Auto auf der rechten Spur. Schauen wir noch nach Stuttgart und zwar auf die B14 Stuttgart Richtung Backnang. Hier zwischen Stuttgart-Ost und dem Kappelberg-Tunnel 4 Kilometer Stau. Da ist ein kaputtes Auto im Tunnel auf der linken Spur. Und die allerletzte Meldung kommt aus Dettingen an der Erms zwischen Gseit und Freibad. Hier ist immer noch ein Reh auf der Fahrbahn. Danke an Eva fürs Melden. Geblitzt wird in Unterensingen in der Esslinger Straße. Da stehen sie auf Höhe der Kneipe in der 50er-Zone. Danke an Fabian. Annette hat was entdeckt in Geislingen an der Steige, wenn ihr Richtung Weiler fahrt. Da stehen sie an der Abzweigung Schlosshalde in der 30er-Zone. Danke auch dafür. Und auch 30 sind erlaubt. Weiblingen-Ringstraße. Danke an Ute fürs Melden. Wenn ihr auch was entdeckt habt, ganz egal ob Staus oder Blitzer, dann meldet es gern telefonisch oder einfach per WhatsApp an die 08000 75 7000 oder ganz easy über die Antenne 1 App. Gute Fahrt!
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13: Mit Julian, hallo. Und das hier geht an alle Hitzköpfe. Ich habe gleich das ultimative Totschlagargument für euch, das ihr bringen könnt, wenn eure Kollegen die Klimaanlage auslassen wollen, weil sie angeblich krank macht. Warum das völliger Blödsinn ist, klären wir in den nächsten 10 Minuten.
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Wegen dieser Sache sind wir hier in der Antenne 1 Redaktion schon richtig aneinander gerauscht. Schönen Donnerstag wünsche ich euch. Hitradio Antenne 1 ist hier. Und in jedem Büro gibt es gerade zwei Lager. Das eine Team will es unbedingt schön kalt haben und deswegen auch die Klimaanlage anschalten. Ich meine, wenn wir den Luxus schon haben, dann können wir ihn ja auch benutzen. Da gehöre ich auch dazu. Und dann gibt es das Team, die sagen, auf gar keinen Fall anmachen, weil da wird man ja krank von. Hatten hier in der Antenne 1 Redaktion auch schon das Thema und sind leider nicht auf einen Nenner gekommen. Deswegen habe ich jetzt mal für euch recherchiert, ob das eigentlich wirklich stimmt mit dem Krankwerden. Und turns out, nee. Klimaanlagen und auch Ventilatoren sind nämlich per se gar nicht schlecht. Wir müssen nur auf eine einzige Sache achten. Und zwar nicht direkt in den Luftstrom setzen. Das trocknet nämlich die Schleimhäute aus. Ja, und dann kann es wirklich sein, dass wir anfälliger werden für Krankheiten und Co. Solange wir das aber im Griff haben und eben nicht direkt angepustet werden, macht es überhaupt nichts. Solange wir jetzt nicht auf 15 Grad runterkühlen. Das ist also euer Totschlagargument für heute Nachmittag, wenn ihr noch in der brütenden Hitze auf der Arbeit sitzt und es einfach nur kalt regeln wollt. Damit kriegt ihr es hin. Und auch wenn ein paar Kollegen bestimmt schon abgerauscht sind, wir bekommen die restliche Zeit gemeinsam gut rum mit einem der besten Hits von heute zum Durchhalten. Das hier ist Dermot Kennedy mit Funeral. 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

0: Die Jungs hier tun inzwischen nicht nur durch Deutschland, sondern haben bald sogar einen Auftritt in Italien. Klock, klock, krasse Erfolgsgeschichte gibt's gleich hier mit Sunday Soon. Und apropos erfolgreich, da muss ich eigentlich gar nichts mehr zu sagen, oder? Nico Santos mit einer absoluten Nummer für den Sommer ist am Start. All-Time High gibt's gleich hier. Das sind die besten Hits von heute innerhalb der nächsten halben Stunde. Hier bei Hitradio Antenne 1.
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9: 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Ein Hitzerekord jagt hier den nächsten. Es kann bis zu 40 Grad in Baden-Württemberg heiß werden. Und dazu natürlich weiter Sonnenschein pur. Aktuell 38 Grad gemessen in Heidelberg. 36 hat es am Tübinger Tor in Reutlingen und auch 36 gemessen in Nagold. Morgen geht das warme und sonnige Wetter dann einmal genauso weiter. Dann sind sogar bis zu 41 Grad drin.
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9: Es ist 5:04. Ich wünsche euch einen schönen Donnerstag.
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12: Mit Lena Schaffer. Schönen guten Tag. Städte und Gemeinden in Baden-Württemberg könnten künftig mehr Geld vom Bund bekommen, zumindest möchten sie das. Die Bundesländer fordern, wenn der Bund neue Regeln beschließt, soll er 80% der zusätzlichen Kosten übernehmen. Das soll aber erst gelten, wenn es um mehr als 125 Millionen Euro geht. Am Nachmittag beraten die Länderchefs darüber mit Bundeskanzler Merz. Noch immer sind die Auswirkungen der starken Erdbeben in Venezuela nicht greifbar. Gleich zweimal hat die Erde innerhalb von 39 Sekunden gebebt. Mehr als 160 Menschen sind dabei ums Leben gekommen. Außerdem gäbe es laut der geschäftsführenden Präsidentin Rodriguez knapp 1000 Verletzte. Die Regierung hat den Notstand ausgerufen. Deutschland, die USA und andere Länder haben ihre Hilfe angeboten. Kaufland-Kunden in Baden-Württemberg müssen sich heute auf mögliche Einschränkungen einstellen. Beschäftigte beteiligen sich am bundesweiten Streiktag. Betroffen sind unter anderem Regionen rund um Stuttgart, Karlsruhe, Konstanz, Mannheim, Heidelberg, Tübingen und Münsingen. Wegen des Warnstreiks kann es sein, dass ihr bei Kaufland länger an der Kasse stehen müsst oder dass Regale nicht gleich aufgefüllt werden. Verdi will damit in der Tarifrunde im Einzelhandel mehr Druck machen und fordert 300 Euro mehr Gehalt. Es ist heiß und kühlt auch aktuell in den Nächten nicht wirklich ab. Letzte Nacht zieht laut dem Deutschen Wetterdienst mit der wärmsten Nacht in Deutschland seit Beginn der Messungen gleich. Im rheinland-pfälzischen Bad Bergzabern ist die Temperatur nicht unter 26,2 Grad gefallen. Bisheriger Rekordhalter war der Berg Weinbiet in Rheinland-Pfalz. Im Juli 2019 ist die Temperatur damals auch nicht unter 26,2 Grad gesunken. Tagsüber steigen die Temperaturen teilweise auf knapp 40 Grad.
9: Gleich 4:04 der Hitradio Antenne 1 Verkehr, damit ihr gut ankommt. A5 Karlsruhe Richtung Basel. Zwischen Karlsruhe Süd und Rastatt Nord sind Straßenschäden auf der mittleren Spur, die ist deswegen komplett dicht. Dann die A6 Mannheim Richtung Heilbronn. Zwischen Bad Rappenau und Heilbronn-Untereisesheim liegt ein Plastikteil auf der linken Spur, da bitte auch vorsichtig fahren. A7 in Richtung Würzburg zwischen dem Rastplatz Mühlbuck und Feuchtwangen West ist ein Motorrad auf dem Standstreifen liegen geblieben. Da sind deswegen auch mehrere Motorradfahrer vor Ort, da bitte vorsichtig fahren. Weiter auf die A8 Karlsruhe Richtung Stuttgart. Zwischen dem Dreieck Karlsruhe und Karlsbad hier ein kaputtes Auto auf der linken Spur, deswegen auch 3 Kilometer Stau. Ihr braucht dann eine halbe Stunde länger. Dann die A8 Stuttgart Richtung Karlsruhe, die Gegenrichtung zwischen Heimsheim und Pforzheim Ost, 8 Kilometer Stau und 30 Minuten plus. Eine Viertelstunde mehr braucht ihr auf der A81 Singen Richtung Stuttgart zwischen Böblingen-Hulb und Sindelfingen Ost, hier 3 Kilometer. Und A81 Stuttgart Richtung Heilbronn zwischen Zuffenhausen und Pleidelsheim, hier 11 Kilometer Stop and Go, da braucht ihr 20 Minuten mehr Zeit. Geblitzt wird in Eislingen an der Vils, statt auswärts auf Höhe von Müller in der 30er-Zone, danke an Annette. Dann sind 80 erlaubt auf der A81 zwischen Empfingen und Horb. Am Anfang der Baustelle stehen sie da, danke auch dafür. Und B313 zwischen Nürtingen und Metzingen, da stehen sie auf Höhe dem Abzweig Frickenhausen in der 70er-Zone, danke an Steffi fürs Melden. Wenn ihr auch was entdeckt habt, ganz egal ob Staus oder Blitzer, dann meldet es gern telefonisch, gern auch einfach per WhatsApp an die 08000 75 7000 oder ganz easy über die Antenne 1 App. Gute Fahrt!
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9: Hallo! So, Achtung bitte, nicht die Knöpfe im Auto verwechseln. Den für die Temperatur, den dreht ihr ganz weit runter. Den vom Radio bitte auf Anschlag jetzt nach oben. Wir starten nämlich rein in die halbe Stunde Musik am Stück mit unserer Vielfalt auf der Playlist. Da haken wir jetzt die letzten To-Dos noch gemeinsam ab. Mit den 10ern, mit den 20ern und natürlich mit den besten Hits von heute. Und mit dem wir starten war, das ist Nico Santos mit All Time High. Ihr werdet Hitradio Antenne 1.

mittendrin in der halben Stunde Hits am Stück hier bei Hitradio Antenne 1. Und ich glaube, noch nie wurde in Deutschland mehr Papier dafür benutzt, um sich Luft zuzufächern, anstatt was draufzuschreiben. Das machen wir jetzt am besten im Takt zu einem der besten Hits von heute. Das ist Clock Clock mit Someday Soon.

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13: Gleich 4 Minuten vor 5:30 der Hitradio Antenne 1 Verkehr, damit ihr gut ankommt. Starten wir auf der A5 Heidelberg Richtung Karlsruhe. Hier zwischen Kronau und Bruchsal liegen Spanngurte auf der linken Spur, da bitte vorsichtig fahren. Dann weiter auf die A5 Karlsruhe-Basel, zwischen Karlsruhe Süd und Rastatt Nord. Hier Straßenschäden auf der mittleren Spur, die ist deswegen komplett dicht. A6 Mannheim Richtung Heilbronn, zwischen Bad Rappenau und Heilbronn unter Eisesheim liegt ein Plastikteil auf der linken Spur, da bitte auch aufpassen. Dann Vorsicht auf der A7 Ulm Richtung Würzburg, zwischen dem Rastplatz Mühlburg und Feuchtwangen West. Hier ist ein Motorrad mit plattem Reifen auf dem Standstreifen, da sind mehrere Motorradfahrer drumherum. Weiter auf die A8 Karlsruhe-Stuttgart zwischen dem Dreieck Karlsruhe und Karlsbad. Hier ein kaputtes Auto auf der linken Spur und zwischen Pforzheim West und Ost haben wir 4 Kilometer Stau, da braucht ihr 40 Minuten länger. Da ist ein kaputter LKW. Dann A8 in der Gegenrichtung, Stuttgart Richtung Karlsruhe zwischen Heimsheim und Pforzheim Ost. 7 Kilometer Stau, da braucht ihr 30 Minuten mehr. A81 Stuttgart Richtung Heilbronn zwischen Zuffenhausen und Pleidelsheim. 11 Kilometer Stau und 30 Minuten plus. Und Viertelstunde braucht ihr länger auf der B29 Ahlen Richtung Nördlingen. Zwischen Hüttlingen und Ahlen Oberalfingen, da dichter Verkehr. Geblitzt wird auf der A81 zwischen Empfingen und Horb am Anfang der Baustelle in der 80er-Zone. Danke da. Dann 70 sind erlaubt auf der B313 zwischen Nürzingen und Metzingen auf Höhe vom Abzweig Frickenhausen. Danke an Steffi. Und 30 dürft ihr fahren in Ingersheim. Da stehen sie am Ortseingang aus Richtung Freiberg, am Neckar kommend Richtung Besigheim. Danke an Patrick fürs Melden. Wenn ihr auch was gesehen habt, ganz egal ob Staus oder Blitzer, dann meldet es ganz telefonisch, gerne auch einfach per WhatsApp an die 08000 75 7000 oder ganz einfach über die Antenne 1 App. Gute Fahrt!
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13: Mit Julian, hallo. Und wo es die beste Abkühlung in ganz Baden-Württemberg gibt, das sage ich euch in den nächsten 10 Minuten.
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Wir haben Abkühlung für euch. Hier ist Hitradio Antenne 1 am 40 Grad Donnerstag und wir haben deswegen für euch die coolsten, coolen Orte rausgesucht. Also da, wo es ein paar Grad weniger gibt und man so ein kleines bisschen entspannen kann. Heißt, online bei uns auf antenne1.de findet ihr eine Übersicht mit den Orten in Baden-Württemberg, an denen die Temperaturen nicht komplett hohl drehen. Abkühlen geht zum Beispiel jetzt super am Stadtstrand in Bad Cannstatt. Also da so mit einem kühlen Getränk in der Hand, Blick auf den Neckar, fühlt sich fast ein bisschen an wie Urlaub. Oder aber, ihr macht die Sonnenpause bei einem Höhlenrundgang bei Fehringen statt. In manchen von den Höhlen gibt es sogar Bänke zum Sitzen, also auch ideal bei den Temperaturen. So, und jetzt seid ihr dran. Welcher Ort rettet euch denn aktuell vorm Hitzekollaps? Wir sammeln mit der Antenne 1 Community. Schickt uns euren persönlichen Abkühltipp per WhatsApp an die 08000 75 7000. Dann packen wir den online auf unsere Liste. Die findet ihr auf antenne1.de. Und damit euch einen schönen Donnerstagnachmittag.

Harry Styles macht aus seiner Tour einfach mal 12-mal das Wembley-Stadion voll. 12-mal. Na mal ganz kurz. 1, 2. Sehr, sehr viel. Da spielt ihr bestimmt auch. American Girls, neu bei uns auf der Playlist, gibt's gleich. Und einer unserer absoluten Spitzenreiter seit 18 Wochen in der Hitradio Antenne 1 Top 30 Chartshow, Gabriella von Cat's Eye.

0: besten Hits von heute gibt's gleich hier innerhalb der nächsten 10 Minuten bei Radio und Sender 1.
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5: Hitradio Antenne 1, das Wetter. 40 Grad warm wird's heute maximal in Baden-Württemberg, dazu Sonnenschein pur. Aktuell 35 Grad gemessen in Schwäbisch Gmünd, 36 am Einkaufszentrum in Esslingen und 35 Grad in Horb am Neckar. Morgen dann nochmal genau gleich, Sonne pur und heiß. Samstag wird dann der bisher wärmste Tag.
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5: 5:05 haben wir's. Ich wünsche euch einen schönen Donnerstag.
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8: Mit Lena Schaffer, schönen guten Tag. Gerichtsverfahren sollen künftig schneller werden. Bund und Länder haben jetzt einen neuen Pakt für den Rechtsstaat beschlossen. Der Bund stellt dafür 210 Millionen Euro für Digitalisierung bereit und 240 Millionen Euro für zusätzliche Stellen in der Justiz. Bis 2029 sollen bundesweit 2000 neue Richter, Staatsanwälte und Justizmitarbeitende eingestellt werden. Für euch heißt das weniger lange Wartezeiten bei Gerichten und Staatsanwaltschaften. Zumindest ist genau das das Ziel. Die Ukraine hat die erste Zahlung aus dem EU-Hilfskredit bekommen. 3 Milliarden Euro sind jetzt ausgezahlt worden. Insgesamt umfasst der Kredit 90 Milliarden Euro. Ein großer Teil davon ist für die Verteidigung gegen Russland gedacht. Im April hatte die EU den Weg für den Unterstützungskredit freigemacht. Bei der Wiederaufbaukonferenz in Polen hat Bundeskanzler Merz deutlich gemacht, dass Russland diesen Krieg nicht gewinnen werde. Auch hat er neue Verhandlungen gefordert. Der deutsche Maschinen- und Anlagenbau rechnet in diesem Jahr nicht mehr mit Wachstum. Der Branchenverband VDMA hat seine Prognose von 1% plus auf 0 gesenkt. Gründe sind vor allem die Folgen des Iran-Kriegs, mehr Unsicherheit, höhere Inflation und wieder mehr Probleme in den Lieferketten. In den ersten 4 Monaten lag die Produktion schon deutlich unter dem Vorjahreswert. Der Verband rechnet aber damit, dass es im Laufe des Jahres wieder etwas besser wird. Problembiber in Baden-Württemberg dürfen erstmal doch nicht einfacher vertrieben oder abgeschossen werden. Der Verwaltungsgerichtshof hat die neue Biberverordnung des Landes vorläufig gestoppt. Damit gibt er einem Eilantrag eines Naturschutzverbandes recht. Das Gericht sagt, bei streng geschützten Tieren wie dem Biber braucht es immer eine konkrete Einzelfallprüfung.
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10: Der Iran-Krieg hat nicht nur die Spritpreise nach oben getrieben. Für die deutschen Landwirte bedeutete der Konflikt auch, der Preis für Düngemittel ging noch weiter in die Höhe. Bundesagrarminister Rainer will nun prüfen, wie er den Bauern zusätzlich helfen kann. Er sei froh, dass auf europäischer Ebene ein Paket gegen höhere Düngemittelpreise verabschiedet worden sei, sagte Rainer beim Deutschen Bauerntag in Freiburg. Sein Haus prüfe unter Hochdruck, was darüber hinaus noch national gemacht werden könne. Und noch der Blick auf den DAX, der stand zuletzt bei 24.974 Punkten. Tanja Wagner für Hitradio Antenne 1.
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5: Eine Minute vor fünf, der Hitradio Antenne 1 Verkehr, damit ihr gut ankommt. Da ist richtig viel los. Wir starten mal auf der A5 Karlsruhe Richtung Basel. Hier immer noch zwischen Karlsruhe Süd und Raststadt Nord die mittlere Spur gesperrt wegen Straßenschäden. Dann die A6 Mannheim Richtung Heilbronn. Zwischen Bad Rappenau und Heilbronn unter Eisesheim liegt ein Plastikteil auf der linken Spur. A7 Ulm Richtung Würzburg, zwischen dem Rastplatz Mühlburg und Feuchtwangen West. Hier ist ein Motorrad auf dem Standstreifen liegen geblieben. Da sind deswegen mehrere Motorradfahrer vor Ort. A8 Karlsruhe Richtung Stuttgart, zwischen dem Dreieck Karlsruhe und Karlsbad, hier ein kaputtes Auto auf der linken Spur. Dann die A8 in der Gegenrichtung, Stuttgart Richtung Karlsruhe, zwischen Rutesheim und Pforzheim Ost, hier 9 Kilometer Stau, da steht hier aktuell 40 Minuten an. Nochmal ganz kurz zurück in die andere Richtung, gerade reingekommen, A8 Karlsruhe Stuttgart, zwischen Pforzheim Nord und Ost, ist ein kaputter LKW auf der rechten Spur, die ist deswegen komplett gesperrt. Dann A81 Stuttgart Richtung Heilbronn zwischen dem Dreieck Leonberg und Pleidelsheim, hier 11 Kilometer und 30 Minuten. B297 Lorch Richtung Kirchheim-Teck zwischen Weschenbeuren und Bierenbach ist ein Fahrrad auf der Fahrbahn, das hatte jemand verloren. Und B313 Reutlingen Richtung Zwiefalten zwischen dem Abzweig nach Geisingen und Gauingen, hier wegen der Unfallaufnahme komplett gesperrt. Gewitzt wird in Ingersheim am Ortseingang, wenn ihr aus Richtung Freiberg kommt. 30 da erlaubt, danke an Patrick. Und Martina hat was entdeckt. A6 Heilbronn Richtung Nürnberg an der Ausfahrt Schwäbisch Hall stehen sie da. Auf Richtung der B19 in der 70er-Zone, danke auch an dich. Wenn ihr auch was entdeckt habt, ganz egal ob Staus oder Blitzer, dann meldet es gern telefonisch, gern auch einfach per WhatsApp an die 08000 75 7000 oder per Antenne 1 App. Gute Fahrt!
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5: Hallo! Wie ihr in Stuttgart einen kostenlosen Döner bekommt und was ein Star aus Baden-Württemberg damit zu tun hat, das hört ihr gleich hier in den nächsten 12 Minuten. So, und auch kostenlos ist wie immer natürlich unsere Vielfalt mit den 10ern, mit den 20ern und natürlich mit den besten Hits von heute. Das hier ist Cat's Eye mit Sommersound pur. Das ist Gabriella bei Hitradio Antenne 1.

0: Wenn Deutschland heute Abend richtig gut spielt, dann ist ein Döner in Stuttgart pleite. Hier ist Hitradio und Sender 1. Ich wünsche euch einen wunderschönen gleich Feierabend. Nachher spielt ja Ecuador gegen Deutschland und das Kebabhaus am Feuersee in Stuttgart, das hat sich passend dazu was sehr, sehr Gewagtes einfallen lassen. Wenn nämlich unser Stürmer Dennis Undaf trifft, dann gibt es da Döner for free. Und es wird krass, weil Undaf ist ja Deutschlands bester Torjäger und der macht heute safe ein paar Dinger. Serdar heißt der lebensmüde Mann, der sich das hat einfallen lassen. Und der hat heute Morgen mit unseren Wachmachern gequatscht und verraten, wie genau das funktioniert.
1: Wenn jetzt die Leute zu euch strömen, ihr macht Public Viewing ab 22 Uhr, ne? Und Undaf trifft jetzt, kann ich sagen, ich will jetzt einen Döner.
2: Genau, dann gibt es natürlich einen Döner. Hoffen wir, dass wir noch genug Fleisch haben. Aber ansonsten gibt es auf jeden Fall einen Gutschein für alle, die da sind.
3: Also das heißt, wenn er jetzt 4 Tore schießt, 4 Döner für jeden?
2: Nee, so ist nicht.
0: Also sehr wichtig, sonst kannst du ja zumachen, wenn du da für jedes Tor noch einen raushaust. Wir drücken Deutschland auf jeden Fall die Daumen heute Abend und du packst am besten nochmal einen Spieß drauf. Hier ist Hitradio Antenne 1.
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13: 6:02, der Hitradio Antenne 1 Verkehr, damit ihr gut ankommt. Da starten wir auf der A5 Karlsruhe Richtung Basel. Hier bitte Vorsicht zwischen Karlsruhe Süd und Rastatt Nord. Hier sind immer noch die Straßenschäden auf der mittleren Spur, die ist deswegen dicht. Dann die A6 Heilbronn Richtung Mannheim. Zwischen Bad Rappenau und Sinsheim gab es einen größeren Unfall, dahinter staut sich's. Danke an Selina fürs Melden. A8 Karlsruhe Richtung Stuttgart. Zwischen den 3 Karlsruhe und Karlsbad ein kaputtes Auto auf der linken Spur und zwischen Pforzheim West und Ost 4 Kilometer Stau. Da braucht ihr 45 Minuten mehr, da ist die rechte Spur gesperrt wegen eines kaputten LKWs. Die Gegenrichtung A8 Stuttgart-Karlsruhe zwischen Rudesheim und Pforzheim Nord 9 Kilometer Stau. Auch hier braucht ihr 45 Minuten mehr, da ein kaputtes Auto auf der rechten Spur. A81 Stuttgart Richtung Heilbronn zwischen Feuerbach und Pleidelsheim 11 Kilometer Stau. Hier braucht ihr eine halbe Stunde mehr. B312 Reutlingen Zwiefalten zwischen dem Abzweig nach Geisingen und Gauingen. Hier ist komplett gesperrt wegen einer Unfallaufnahme. Dann schauen wir auf die Landstraße in Sulzfeld zwischen der Kreisstraße und der Bahnhofstraße. Hier ist wegen eines Feuerwehreinsatzes auch komplett gesperrt. Und Kreis Sigmaringen, Kreisstraße zwischen Dornerhof und Hochberg. Auch hier komplett dicht, Grund ist eine Unfallaufnahme. Geblitzt wird in Ingersheim am Ortseingang, wenn ihr aus Richtung Freiberg auskommt, in der 30er-Zone. Danke an Patrick. Und Martina hat was entdeckt auf der A6 Heilbronn Richtung Nürnberg. Da stehen sie in der Ausfahrt Schwäbisch Hall Richtung B19. 70 erlaubt. Danke auch an dich fürs Melden. Wenn ihr auch was entdeckt habt, ganz egal ob Staus oder Blitzer, dann meldet es gerne telefonisch, gerne auch einfach per WhatsApp an die 08000 75 7000 oder ganz einfach über die Antenne 1 App. Gute Fahrt!
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0: Baden-Württemberg ist im Hitzemodus und das hier hilft dagegen. Hier ist Hitradio Antenne 1 und Leute, ich sag's euch, diese Spätschicht hier hat einen riesen Vor- und einen riesen Nachteil. Vorteil, ich kann länger schlafen, relativ einfach. Nachteil, das Auto hat 400 Grad, wenn ich mittags dann einsteige und ich kann das Lenkrad einfach nicht anfassen. Dagegen soll aber tatsächlich ein Tipp helfen, der eigentlich ganz naheliegend ist. Lisa aus der Antenne 1 Redaktion hat sich nämlich die besten Hitzehilfen mal angeschaut. Schau, hau mal raus.
1: Yes, und ich weiß, das klingt jetzt erstmal banal, aber wenn du das nächste Mal im Auto unterwegs bist und es so warm ist, dann kannst du das hier vom Losfahren machen. Und zwar einfach die Beifahrertür auf und dann mit der Fahrertür 5-mal auf und zu schwingen quasi.
0: Ah, sieht man, ja, ja.
1: Checkst du?
0: Sieht also bescheuert aus.
1: Sieht bescheuert aus, aber soll wohl helfen. Das drückt tatsächlich die warme Luft nach draußen und funktioniert tatsächlich erstaunlich gut.
0: Also wenn ihr einen Mann seht, der komisch sein Auto auf und zu macht, ich bin's. Okay, was gibt's noch?
1: Übrigens, was auch hilft, das ich gar nicht so auf dem Schirm hatte, für daheim den Teppich tagsüber einrollen.
0: Okay.
1: Klingt erstmal komisch, aber der speichert daheim nämlich am meisten die Hitze. Und deswegen einfach einrollen und dann hast du da schon mal weniger Hitze in der Bude.
0: Ich habe eh keinen Teppich, das ist schon mal gut, dann kannst du da nicht warm werden, okay.
1: Und wenn doch gar nichts mehr hilft und ihr euch einfach nur ein kaltes Handtuch auf den Nacken legen wollt, dann macht das besser auf dem Knöchel, da sind die Blutgefäße nah an der Haut und deswegen seid ihr dort schneller abgekühlt.
0: Okay, danke Lisa, ich suche mir jetzt auf jeden Fall ein kaltes Tuch.
1: Ich komme mit.

0: Riesen-TikTok-Hit und bei uns schon auf Platz 9 in der Hitradio in seiner 1 Top 30 Chartshow. Tame Impala, ganz entspannte Vibes für diesen Donnerstag und ein bisschen Party-Feeling gibt's auch noch oben drauf. Kato, Turn the Lights Off, das sind die besten Hits von heute, gleich hier innerhalb der nächsten halben Stunde bei Hitradio Antenne 1.
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1: Mit Steffen Kern von der Evangelischen Kirche. Schönen Donnerstag euch. Es gibt so Tage, da geht alles schief. Was du auch anpackst, es läuft einfach nicht. Oder um es mit dem alten Fußballphilosophen Andreas Brehme zu sagen, hast du Scheiße am Fuß, hast du Scheiße am Fuß. Tja, so ist das eben. Manchmal läuft's einfach nicht. Und dann ist es gut, einen Tag auch abzuhaken und zu sagen, hey, es war nicht mein Tag, aber ich lebe trotzdem und ich genieße die Zeit, die mir heute noch bleibt, auch. Und trotz allem, gerade allem Übel und allem Mist, den ich erlebe, zum Trotz. Tja, und das wünsche ich euch, dass ihr diesen Tag in Gottes Hand legen könnt, mit all dem, was vielleicht auch schiefgelaufen ist und immer wieder wisst, ihr seid gehalten und es gibt einen, der zu euch steht. In diesem Sinne wünsche ich euch einen schönen restlichen Donnerstag.
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4: Hitradio Antenne 1, das Wetter ist, wer hätte es gedacht, warm. Auch heute Abend noch an die 40 Grad in Baden-Württemberg, aktuell 36 in Moosbach, 35 in Göppingen und 34 am Testturm in Rottweil. Morgen toppen wir das Ganze dann nochmal, dann sogar bis zu 41 Grad und am Samstag wird bisher voraussichtlich der heißeste Tag.
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4: Schönen Feierabend. Es ist 5:05.
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6: Mit Lena Schaffer. Schönen guten Tag. Bundeskanzler Merz drängt auf Friedensverhandlungen für die Ukraine. Bei einem Wiederaufbaukongress in Polen sagte er, Russland werde diesen Krieg nicht gewinnen. Europa und die USA seien bereit, den Druck auf die russische Wirtschaft weiter zu erhöhen. Gleichzeitig fordert Merz, dass Gespräche beginnen, die Frontlinie eingefroren wird und das Töten endet. Deutschland stehe weiter fest an der Seite der Ukraine. Bisherige Gespräche über ein Kriegsende haben aber noch keinen Durchbruch gebracht. Die Freie Waldorfschule in Dachsberg im Landkreis Waldshut soll zum Schuljahresende schließen. Das Regierungspräsidium Freiburg hat der Privatschule die Genehmigung entzogen. Grund sind mehrere schwere Mängel, unter anderem bei Abschlussprüfungen, Aufsichtspflicht, Hygiene, Brand- und Arbeitsschutz. Regierungspräsident Carsten Gabbert sagt, man habe kein Vertrauen mehr, dass der Träger die Schule ordentlich führen kann. Für die Schüler soll es genug Plätze an anderen öffentlichen Schulen geben. Ein AfD-Verbotsverfahren hätte offenbar gute Chancen. Zu diesem Ergebnis kommt ein Gutachten von Juristen und Experten. Sie sehen bei der AfD Verstöße gegen das Demokratieprinzip und die Menschenwürdegarantie. Konkret geht es um ein politisches Konzept, das nach Einschätzung der Experten Menschen mit Migrationsgeschichte, Ausländer und weitere Gruppen ausgrenzt und rechtlich abwertet. Einen Antrag auf ein Parteiverbot können ausschließlich der Bundestag, der Bundesrat oder die Bundesregierung stellen. Die endgültige Entscheidung liegt beim Bundesverfassungsgericht. Nicht nur Deutschland hat die Hitzewelle fest im Griff, auch stellt sie die Schweiz vor Herausforderungen. Das Atomkraftwerk Beznau könnte morgen vorübergehend heruntergefahren werden. Grund ist die hohe Temperatur des Flusses Aare. Daraus kommt das Kühlwasser für die Reaktoren. Wenn die Aare 3 Tage lang über 25 Grad warm ist, muss der Betreiber Axpo das Kraftwerk nach eigenen Angaben abschalten.
4: Der Hitradio Antenne 1 Verkehr, damit ihr gut ankommt, um gleich 6:03. Da starten wir auf der A5 Karlsruhe Richtung Basel. Hier bitte aufpassen zwischen Karlsruhe Süd und Rastatt Nord. Hier ist immer noch die mittlere Spur dicht wegen Straßenschäden. Dann die A8 Karlsruhe Richtung Stuttgart. Zwischen den Dreieck Karlsruhe und Karlsbad hier ein kaputtes Auto auf der linken Spur. Und zwischen Pforzheim West und Ost haben wir aktuell 4 Kilometer Stau. Da braucht ihr 40 Minuten länger. Hier ist ein kaputter LKW auf der rechten Spur. Die ist deswegen gesperrt. Und in der Gegenrichtung ebenfalls Stau. Hier 25 Minuten länger. Dann habe ich die A8 noch für euch. Stuttgart Richtung München zwischen Ulm Ost und Oberelchingen. Achtung bitte, hier liegen Gegenstände auf der Fahrbahn. A81 Stuttgart Richtung Heilbronn zwischen Feuerbach und Pleidelsheim. Hier 11 Kilometer Stau und 30 Minuten, die ihr mehr braucht. B312 Freudingen Richtung Zwiefalten zwischen dem Abzweig nach Geisingen und Gauingen. Hier ist komplett wegen der Unfallaufnahme gesperrt. Und wir gucken noch in Kreis Sigmaringen auf die Kreisstraße zwischen Dornerhof und Hochberg. Auch hier wegen der Unfallaufnahme komplett gesperrt. Blitzer habt ihr gerade keinen entdeckt. Falls ihr doch was gesehen habt, dann meldet Staus und Blitzer gerne telefonisch oder einfach per WhatsApp an die 08000 75 7000 oder ganz einfach über die Antenne 1 App. Gute Fahrt!
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4: Hallo. Wir packen gleich zusammen die Glaskugel aus. Ich kenne nämlich das Ergebnis des Deutschlandspiels heute Abend. Und was unser Darm damit zu tun hat, das gleich hier in den nächsten 12 Minuten. Jetzt erstmal gute Fahrt nach Hause. Wir sind bei euch mit unserer Vielfalt aus den 10ern, aus den 20ern und natürlich mit den besten Hits von heute. Und das hier, das ist Dracula bei Hitradio Antenne 1. Schönen Donnerstagnachmittag euch.

So werdet ihr der Sieger in der Büro-Kicktipp-Gruppe oder mit den Friends. Hier ist Hitradio Antenne 1 am Donnerstagabend vorm Deutschlandspiel gegen Ecuador. Und selbst wenn ihr euch überhaupt gar nicht für Fußball interessiert und es euch wirklich null juckt, diese Orakel, die es bei einer WM gibt, die sind jedes Mal einfach geil. Das sind ganz oft irgendwelche Tiere, die sie in irgendeinem Zoo aufgetrieben haben. Jetzt zum Beispiel gibt es Pinguine, die fischen Fische aus einem Eimer. Und je nachdem, wie viele Fische aus dem Eimer rausgenommen worden sind, genauso viele Tore werden von der jeweiligen Mannschaft geschossen. Ob das funktioniert? Es ist auf jeden Fall mal gemacht worden. Mein persönlicher Favorit ist aber der hier, das Darmbakterien-Orakel einer Hochschule. Da wurden zwei unterschiedliche Bakterienkulturen gezüchtet. Eine wurde Deutschland zugeschrieben, die andere dem Gegner. Und dann wird geguckt, welche Bakterienkultur überlebt. Und das ist dann das Siegerteam. Erstaunlicherweise hat das immer gestimmt bisher. Ich weiß nicht, wie das funktioniert. Deswegen habe ich direkt mal geschaut, was für heute Abend so ansteht. Und da gibt es einen Elefanten im Zoo, der getippt hat. Und zwar Trin, der heißt so. Und dem wurden zwei Kisten vorgesetzt. Eine mit Deutschlandflagge, eine mit Ecuador. Und die Kiste mit Ecuador wurde zuerst zerquetscht. Also ein gutes Zeichen, würde ich sagen. Noch schnell Tipp anpassen für heute Abend. Und dann heißt es Daumen drücken. Hier ist Hitradio Antenne 1.

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7: Date Radio und Sender 1 Verkehr, damit ihr gut ankommt um 6:54. Da starten wir auf der A3 Würzburg Richtung Frankfurt. Hier bitte aufpassen an der Ausfahrt Wertheim-Lenkfurt. Hier ist ein kaputter LKW, der die Ausfahrt blockiert und da liegen Reifenteile auf der Fahrbahn. A6 Heilbronn Richtung Mannheim zwischen Bad Rappenau und Sinsheim-Steinsfurt liegen Gegenstände auf der linken Spur. Dann die A7 Ulm Richtung Würzburg zwischen Langenau und Niederstotzingen, da ein Metallteil auf der rechten Spur. A8 Karlsruhe Richtung Stuttgart zwischen dem Dreieck Karlsruhe und Karlsbad ein kaputtes Auto auf der linken Spur. Dann weiter auf die A81 Stuttgart Richtung Heilbronn zwischen Zuffenhausen und Pleidelsheim. Hier 11 Kilometer stockender Verkehr, ihr braucht 20 Minuten mehr Zeit. Dann bitte aufpassen auf der A81 Stuttgart Richtung Singen zwischen Rottweil und Villingen-Schwenningen. Hier steht ein kaputtes Auto und da laufen Personen auf der Fahrbahn rum. B311 Riedlingen Richtung Meßkirch zwischen der B311 Neu und dem Abzweig nach Leitz in beiden Richtungen eine ungesicherte Unfallstelle. Und wir gucken noch in den Kreis Sigmaringen auf die Kreisstraße zwischen Dornerhof und Hochberg. Hier ist wegen der Unfallaufnahme komplett gesperrt. Und einen Blitzer habe ich noch für euch, und zwar zwischen Wannweil und Kirchentellenswurt steht der beidseitig in der 40er-Zone. Danke da an Lara fürs Melden. Und wenn ihr sonst noch was gesehen habt, ganz egal ob Staus oder Blitzer, dann meldet es gerne telefonisch, gerne auch einfach per WhatsApp an die 08000 75 7000 oder ganz einfach über die Antenne 1 App. Gute Fahrt!
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1: 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Euch jetzt erstmal einen schönen Feierabend am Donnerstag. Genießt ihn am besten bei dem kühlen Getränk. Ich gehe nach der Show zum Beispiel im Biergarten. Das passt bei dem Wetter auch super. Und den Sommer-Vibe, den gibt's dazu passend jetzt von Benson Boone. Das ist Sorry, I'm Here for Someone Else bei Radio Antenne 1.

0: Der Song hier hat einfach schon einen Oscar für den besten Song bekommen. Golden von Huntrex in der David Guetta-Version. Der Filmsound gibt's gleich hier bei uns in voller Länge. Und Nico Santos hat den Sound für den entspannten Sommerabend am Start. Mit All Time High. Das ist einer der besten Hits von heute. Gibt's gleich hier innerhalb der nächsten halben Stunde bei Hitradio Antenne 1.
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0: 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Da jagt wieder ein Rekord den nächsten. Stellt euch auf ein warmes Wochenende ein. Morgen gibt es bis zu 41 Grad und am Samstag legen wir dann nochmal eine ganze Schippe drauf. Die aktuellen Temperaturen 35 Grad in Backnang, 32.

0: 30 in Bad Wildbad und 31 Grad hat's an den Wasserfällen in Triberg. Und damit ist es jetzt gleich 5:05. Ich wünsche euch einen schönen Donnerstagfeierabend.
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2: Mit Lena Schaffer, schönen guten Abend. Die angeschlagene Warenhauskette Galeria erhält einen neuen Kredit in Höhe von bis zu 160 Millionen Euro. Damit soll ein 3-jähriger Umbauplan finanziert werden. Als nächstes prüft Galeria alle 83 Warenhäuser. Welche Standorte rechnen sich noch? Wo müssen Mieten runter? Und wo droht am Ende doch die Schließung? Rund 30 Filialen gelten als Wackelkandidaten. Für die etwa 12.000 Beschäftigten bleibt die Zukunft vieler Häuser damit weiter offen. Der Schiffsverkehr durch die Straße von Hormuz normalisiert sich offenbar wieder. Erste Auswertungen zeigen, die Handelsschiffe fahren dort wieder fast so wie vor der jüngsten Eskalation. Bei Tankern soll der Verkehr schon wieder auf Vorkriegsniveau liegen. Ganz entspannt ist die Lage aber noch nicht. Die iranischen Revolutionsgarden warnen weiter, dass Schiffe nur auf bestimmten Routen sicher durch die Meerenge kommen. Unklar bleibt außerdem, ob dort noch Seeminen im Wasser liegen. Ein Streit um ein Knöllchen ist in Öhringen im Hohenlohe-Kreis eskaliert. Ein 74-jähriger Autofahrer soll einen Mitarbeiter des Ordnungsamtes angefahren haben. Der 31-Jährige wurde auf die Motorhaube geladen und mehrere Meter mitgeschleift. Er wurde leicht verletzt und kam ins Krankenhaus. Gegen den Autofahrer wird jetzt wegen versuchten Mordes und gefährlicher Körperverletzung ermittelt. Er sitzt in Untersuchungshaft. Bis zu 100.000 Euro Strafe müsst ihr zahlen, wenn ihr in Stuttgart unerlaubt Wasser aus Flüssen, Bächen oder Seen holt. Ab Samstag ist das unter anderem am Neckar und am Max-Alt-See verboten. Ihr dürft dort kein Wasser mehr für den privaten Gebrauch schöpfen oder abpumpen. Die Regel gilt erstmal bis Ende August. Grund dafür sind die Hitze, die Trockenheit und die niedrigen Wasserstände.
0: 5:07, der Hitradio Antenne 1 Verkehr, damit ihr gut ankommt. Starten wir auf der A5 Heidelberg Richtung Karlsruhe zwischen Kronau und der Raststätte Bruchsal. Hier liegen Reifenteile auf der Fahrbahn und da ist ein kaputtes Auto auf dem Standstreifen, das gehört da wohl dazu. Dann die A8 Karlsruhe Richtung Stuttgart zwischen dem Dreieck Karlsruhe und Karlsbad, hier ein kaputtes Auto auf der linken Spur. A8 Karlsruhe Stuttgart weiter, jetzt aber zwischen Pforzheim West und Ost. 3 Kilometer Stau, da braucht ihr 20 Minuten mehr. A81 Stuttgart Richtung Singen zwischen dem Kreuz Stuttgart und Böblingen-Sindelfingen. 3 Kilometer Stau und 15 Minuten mehr. Und zwischen Rottweil und Villingen-Schwenningen, da bitte aufpassen, kaputtes Auto, da sind auch Personen auf der Fahrbahn. Letzte Meldung kommt aus dem Kreis Sigmaringen von der Kreisstraße zwischen Dornerhof und Hochberg. Auch hier ist wegen der Unfallaufnahme komplett gesperrt. Geblitzt wird zwischen Wannweil und Kirchentellenswurt. Da stehen sie beidseitig in der 40er-Zone. Danke an Lara fürs Melden. Und wenn ihr sonst noch was entdeckt habt, ganz egal ob Staus oder Blitzer, dann meldet es gern telefonisch, gern auch einfach per WhatsApp an die 08000 75 7000 oder ganz einfach über die Antenne 1 App. Ich wünsche euch eine gute Fahrt in den Feierabend.
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0: Hallo. Nur für den Fall, dass euch langweilig sein sollte, es gibt ein neues Wahldrama. Ein neuer Buckelwal ist auf dem Weg in die Ostsee. Ja, das kann ja was werden. Das Thema der nächsten Wochen steht auf jeden Fall schon. Wir verbreiten hier jetzt ein bisschen bessere Laune mit unserer Vielfalt auf der Playlist, mit den 10ern, mit den 20ern und natürlich mit den besten Hits von heute. Das ist Nico Santos mit All Time High. Perfekter Sound für den Donnerstagfeierabend.

Wegen dieser Sache sind wir hier in der Antenne 1 Redaktion schon richtig aneinander gerauscht. Einen schönen Donnerstag Feierabend wünsche ich euch. Hier ist jetzt Radio Antenne 1. Und in jedem Büro gibt es gerade zwei Lager. Das eine Lager möchte es unbedingt schön kalt haben und deswegen die Klimaanlage anmachen. Ich meine, wenn wir den Luxus schon haben, dann können wir sie auch benutzen, sonst ist sie da nur blöderweise eingebaut. Da gehöre ich auch dazu, zu diesem Team. Und dann gibt es das Team Schwitzen. Die sagen, auf gar keinen Fall einschalten, weil da wird man ja krank von. Das hatten wir in der Redaktion auch schon und sind leider überhaupt nicht auf den Nenner gekommen. Deswegen habe ich jetzt mal recherchiert, ob das denn eigentlich wirklich stimmt mit dem Krankwerden. Und, Überraschung, nee, ist völliger Blödsinn. Das stimmt gar nicht. Klimaanlagen und Ventilatoren sind nämlich per se gar nicht schlecht. Wir müssen nur auf eine einzige Sache achten. Und das ist, nicht direkt in den Luftstrom setzen. Das trocknet nämlich die Schleimhäute aus und dann kann es wirklich sein, dass wir anfälliger werden für Krankheiten. Solange wir das aber im Griff haben und eben nicht direkt angepustet werden, solange macht das überhaupt gar nichts. Das ist also euer Totschlagargument für alle, die morgen Nachmittag dann wieder in der brütenden Hitze auf der Arbeit sitzen. Jetzt genießt erstmal euren Feierabend mit einem der besten Hits von heute zum entspannt runterkommen. Das hier ist Hunter X in der David Guetta-Version. Das ist Golden bei Hitradio Antenne 1.

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0: Also, dass es heiß ist, haben wir ja jetzt alle gemerkt. Einen schönen Feierabend euch, hier ist Radio Antenne 1. Aber das ist ja nicht nur für uns anstrengend, sondern auch für alle Tiere, die draußen noch so rumspringen. Klar, um Hauskatzen und Hunde kümmern wir uns ja dann schon gescheit. Aber Heidi aus Nähren hat mir eine WhatsApp geschickt an die 08075 7000 und hat noch einen ganz leichten Tipp für uns, wie wir uns auch um alle anderen Tiere da draußen kümmern können.
1: Wir betreuen Igel und deshalb finde ich auch ganz wichtig, dass man einfach jetzt schon bei der Hitze draußen Wasser aufstellt, aber nicht nur für die Igel, auch für die Füchse, Wildkatzen, Bienchen. Und das ist auch für keinen ein großer Aufwand. Also macht mit, danke.
0: Sehr, sehr gute Idee, weil wir haben ja alle so eine kleine Wasserschale daheim oder ein Schälchen, irgendwas, was wir gerade eigentlich gar nicht aktiv brauchen. Das stellen wir einfach raus, machen es mit Wasser voll und dann geht es den Tieren auch gut. Danke dir fürs Schreiben, liebe Heidi. Und tolle Sache, dass du dich um die Igel so gut kümmerst. Wir kümmern uns jetzt auch erstmal um uns und ums Wohlbefinden. Das geht jetzt nämlich im Feierabend perfekt mit einem der besten Hits von heute. Das ist Taylor Swift mit The Fate of Ophelia. Ich wünsche euch einen wunderschönen Donnerstag-Feierabend. 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
4: Ich bin Thomas Bleskin. Nach den schweren Erdbeben in Venezuela hat die Bundesregierung Hilfe zugesagt. Bundeskanzler Merz erklärte, Deutschland sei tief betroffen und werde das Land unterstützen.
5: Wir helfen, wir stehen an der Seite Venezuelas, sagt Kanzler Merz. Mehrere Transportflugzeuge der Bundeswehr, die stünden bereit, versichert der Verteidigungsminister. Und in der Tat, Material und Rettungsteams. Eigentlich wird alles gebraucht im Krisengebiet. Dort graben Menschen mit bloßen Händen weiter nach Verschütteten. Andere stehen vor Trümmerbergen dort, wo einmal ihr Zuhause war. Mancherorts gibt es weder Wasser noch Strom. Claudia Wächter, Nachrichtenredaktion.
4: Die Bundesländer wollen den Bund stärker an den Kosten neuer Bundes- und EU-Vorgaben beteiligen. Die Ministerpräsidenten fordern, dass der Bund künftig 80% der dadurch entstehenden Mehrkosten übernimmt, allerdings erst ab einer Belastung von 125 Millionen Euro. Heute wollen die Länder ihre Position mit Bundeskanzler Merz beraten. Der US-Elektroautobauer Tesla will seine Produktion im Werk Grünheide bei Berlin stärker hochfahren. Das Unternehmen teilte mit, weitere 1.000 Beschäftigte einzustellen und ab Oktober die Produktion auf 7.500 Fahrzeuge pro Woche zu steigern.
6: Bereits ab Juli sollen in Grünheide 6.200 Fahrzeuge pro Woche produziert werden. Dafür stellt Tesla aktuell bereits neue Leute ein. Die Erhöhung ab Oktober ist dann also ein weiterer Schritt. Außerdem plant das Unternehmen darüber hinaus nochmal 1.500 weitere Einstellungen. Neue Mitarbeiter für die Batteriezellfertigung. Allein in diesem Bereich will Tesla in Grünheide umgerechnet rund 220 Millionen Euro investieren. Hintergrund: Nach dem Umsatzeinbruch im Vorjahr laufen die Geschäfte für das Unternehmen inzwischen wieder deutlich besser. Thomas Thonfeld, Berlin.
4: Die Deutsche Bahn gibt frühere Wachstumsziele auf und setzt künftig mehr auf Verlässlichkeit statt auf ehrgeizige Versprechen. Nach Angaben des Konzerns stehen mit einer neuen Strategie betriebliche Qualität und wirtschaftliche Stabilität im Mittelpunkt. Eine Fernverkehrspünktlichkeit von mindestens 80% wird nun erst über die 2030er Jahre angestrebt. Gleichzeitig plant die Bahn einen Umbau mit mehr Verantwortung für regionale Manager und einem Stellenabbau in der Berliner Zentrale.
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7: Der Blick auf die Straßen zeigt aktuell alles ruhig, keine Staus, keine Störungsmeldungen. Dafür ganz normaler Verkehr. Falls da aber noch was dazukommen sollte, dann findet ihr alle aktuellen Blitzer jederzeit auf antenne1.de oder natürlich auch ganz bequem in unserer Antenne 1 App.
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1: Ich bin Thomas Pleskin. Bund und Länder haben sich auf eine Finanzreform zur Entlastung von Ländern und Kommunen geeinigt. Künftig soll der Bund 80% der Mehrkosten übernehmen, wenn neue Bundesgesetze bei Ländern und Kommunen zusammen Ausgaben von mehr als 200 Millionen Euro verursachen. Bundeskanzler Merz und Niedersachsens Ministerpräsident Lies sprachen von einem fairen Ausgleich. Die neue Regelung soll zum 1. September in Kraft treten. Der Bundestag hat über neue Wege für mehr dringend benötigte Organspenden debattiert. Abgeordnete einer fraktionsübergreifenden Gruppe warben für die Einführung einer Widerspruchsregelung. Erwachsene würden damit automatisch als Spender nach dem Tod gelten.
2: Keine gute Regelung, sagen Kritiker, denn Schweigen bedeutet ja nicht automatisch, ich bin einverstanden. Fakt ist, im Moment gilt bei uns, Organe dürfen nur entnommen werden, wenn die betroffene Person zu Lebzeiten zugestimmt hat oder eben Angehörige Bescheid wissen. Und das bedeutet für Patienten, sie warten im Durchschnitt 8 Jahre auf ein neues Organ. Wie der Bundestag am Ende abstimmt bei diesem sensiblen Thema, das ist noch unklar. Claudia Wächter, Nachrichtenredaktion.
1: Wer angesichts der erwarteten Hitze eine geplante Bahnreise nicht antreten will, kann diese jetzt kostenfrei stornieren. Die Deutsche Bahn bietet erstmals eine sogenannte Hitze-Sonderkulanz an.
3: Die Weichen und die Technik könnten durch Hitze und Sonne beschädigt werden, heißt es von der Deutschen Bahn. Außerdem steige einerseits die Gefahr für Böschungsbrände, andererseits hat der Deutsche Wetterdienst ja auch schon Unwetter angekündigt. Die Bahn sei darauf gut vorbereitet, trotzdem könne es zu Beeinträchtigungen kommen. Deswegen können Fahrgäste Tickets für Fernreisen kostenlos stornieren. Voraussetzung ist, dass das Ticket bis zum 23. Juni gebucht wurde und die Reise bis zum 30. Juni stattfinden sollte. Diese Tickets können online oder im Reisezentrum storniert werden. Fiona Reinhardt, Nachrichtenredaktion.
1: Die Bundesregierung bereitet nach den schweren Erdbeben Hilfe für Venezuela vor. Nach Angaben des Auswärtigen Amts stehen unter anderem Wasserfilter, Zelte, Feldbetten und Stromgeneratoren bereit. Noch heute sollen Fachleute des Technischen Hilfswerks in die Region reisen, um den Bedarf zu prüfen. Auch die Bundeswehr bereitet Transportflugzeuge für einen möglichen Hilfseinsatz vor.
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4: Der Blick auf die Straßen, der geht zuerst zur A81 Heilbronn Richtung Stuttgart. Da gab es nämlich einen Unfall zwischen Heilbronn unter Gruppenbach und Ilsfeld. Deswegen ist hier der Standstreifen gesperrt. Und dann schauen wir noch zur B29 Stuttgart Richtung Aalen. Da steht nämlich ein defekter LKW zwischen dem Tunnel Sünchen und Schondorf Ost. Deswegen ist hier der rechte Fahrstreifen gesperrt. Falls noch weitere Staus oder Blitzer dazukommen sollten oder andere Verkehrsmeldungen aufkommen, dann findet ihr die natürlich jederzeit auf antenne1.de oder ganz bequem in unserer Antenne 1.
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1: Ich bin Dirk Zeitler. Nach den verheerenden Erdbeben in Venezuela haben die Behörden bisher 188 Tote gezählt. Auf das Hauptbeben folgten demnach 138 Nachbeben. Schwere Schäden gab es besonders im Bundesstaat La Guaira an der Karibikküste. Viele Länder haben Hilfe zugesagt, darunter auch Deutschland.
2: Wir helfen, wir stehen an der Seite Venezuelas, sagt Kanzler Merz. Mehrere Transportflugzeuge der Bundeswehr, die stünden bereit, versichert der Verteidigungsminister. Und in der Tat, Material und Rettungsteams. Eigentlich wird alles gebraucht im Krisengebiet. Dort graben Menschen mit bloßen Händen weiter nach Verschütteten. Andere stehen vor Trümmerbergen dort, wo einmal ihr Zuhause war. Mancherorts gibt es weder Wasser noch Strom. Claudia Wächter, Nachrichtenredaktion.
1: Bund und Länder haben sich auf eine Finanzreform zur Entlastung von Ländern und Kommunen geeinigt. Künftig soll der Bund 80% der Mehrkosten übernehmen, wenn neue Bundesgesetze bei Ländern und Kommunen zusammen Ausgaben von mehr als 200 Millionen Euro verursachen. Die neue Regelung soll zum 1. September in Kraft treten. Galeria verschafft sich Luft. Die angeschlagene Warenhauskette erhält für die weitere Sanierung einen neuen Kredit in Höhe von bis zu 160 Millionen Euro. Nach dpa-Informationen sind zugleich aber weitere Filialschließungen vorgesehen.
3: Es ist einerseits eine gute Meldung für Galeria. Nach Wochen der Unsicherheit gibt es frisches Geld für das Unternehmen. Der Kredit kommt von der US-Investmentgesellschaft Gordon Brothers und wird durch die Ware von Galeria abgesichert. Das Geld ist aber auch an einen auf 3 Jahre angelegten Sanierungsplan geknüpft, der jetzt umgesetzt werden soll. Und das heißt, es wird noch einmal genau geprüft, welche der verbliebenen Standorte wirklich noch rentabel sind. Dabei gelten wohl etwa 30 der derzeit 83 Warenhäuser als Wackelkandidaten. Thomas Brock, Nachrichtenredaktion.
1: Zum Sport. Julian Nagelsmann verändert im letzten Gruppenspiel der Fußballnationalmannschaft bei der Weltmeisterschaft erstmals seine Startelf. Neu ins Team kommen gegen Ecuador die beiden Abwehrspieler Antonio Rüdiger und David Raum. Dennis Undav, der mit 3 Treffern beste deutsche Torschütze im Turnier, soll auch zum Vorrundenabschluss wieder als Joker von der Bank kommen.
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4: Momentan liegen uns keine Meldungen vor. Alle aktuellen Staus und Blitzer findet ihr sonst auch auf antenne1.de oder ganz bequem in unserer Antenne 1 App.
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0: Mit Steffen Kern von der Evangelischen Kirche. Schönen Donnerstagabend. Manchmal wünscht man sich, wenn man jetzt gerade so die WM anschaut, der Fußballgott hätte da und dort anders entschieden. Und manchmal wünschen wir uns das auch im Leben. Der Lebensgott hätte da und dort anders in mein Leben hineingewirkt. Aber es ist, wie es ist. Und genau dieses Leben leben wir und nehmen wir an. Und das könnt ihr tun in der Gewissheit, dass der eine Gott mit euch geht. Ich wünsche euch in diesem Sinne eine gute Nacht.
1: Ein Gedanke eurer Kirche.
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3: Ich bin Dirk Zeitler. Nach den verheerenden Erdbeben in Venezuela haben die Behörden bisher 188 Tote gezählt. Fachleute rechnen jedoch mit deutlich mehr Todesopfern. Der Seismologe Jeffrey Park von der Universität Yale sagte dem Sender CNN, die Zahl könnte in die Tausende oder sogar Zehntausende gehen. Zudem warnte er vor Nachbeben in den kommenden Wochen, die weitere Gefahren durch einsturzgefährdete Gebäude mit sich bringen könnten. Wer angesichts der aktuellen Hitze eine geplante Bahnreise nicht antreten will, kann diese jetzt kostenfrei stornieren. Die Deutsche Bahn bietet erstmals eine sogenannte Hitze-Sonderkulanz an, wie der Konzern mitteilte. Die hohen Temperaturen seien eine große Belastung für die Bahn.
4: Die Weichen und die Technik könnten durch Hitze und Sonne beschädigt werden, heißt es von der Deutschen Bahn. Außerdem steige einerseits die Gefahr für Böschungsbrände, andererseits hat der Deutsche

0: Wetterdienst ja auch schon Unwetter angekündigt. Die Bahn sei darauf gut vorbereitet, trotzdem könne es zu Beeinträchtigungen kommen. Deswegen können Fahrgäste Tickets für Fernreisen kostenlos stornieren. Voraussetzung ist, dass das Ticket bis zum 23. Juni gebucht wurde und die Reise bis zum 30. Juni stattfinden sollte. Fiona Reinhardt, Nachrichtenredaktion.
1: Galeria verschafft sich Luft. Die angeschlagene Warenhauskette erhält für die weitere Sanierung einen neuen Kredit in Höhe von bis zu 160 Millionen Euro. Zugleich sind aber weitere Filialschließungen vorgesehen.
2: Es ist einerseits eine gute Meldung für Galeria. Nach Wochen der Unsicherheit gibt es frisches Geld für das Unternehmen. Der Kredit kommt von der US-Investmentgesellschaft Gordon Brothers und wird durch die Ware von Galeria abgesichert. Das Geld ist aber auch an einen auf 3 Jahre angelegten Sanierungsplan geknüpft, der jetzt umgesetzt werden soll. Und das heißt, es wird noch einmal genau geprüft, welche der verbliebenen Standorte wirklich noch rentabel sind. Dabei gelten wohl etwa 30 der derzeit 83 Warenhäuser als Wackelkandidaten. Thomas Brock, Nachrichtenredaktion.
1: Bund und Länder haben sich auf eine Finanzreform zur Entlastung von Ländern und Kommunen geeinigt. Künftig soll der Bund 80% der Mehrkosten übernehmen, wenn neue Bundesgesetze bei Ländern und Kommunen zusammen Ausgaben von mehr als 200 Millionen Euro verursachen. Die neue Regelung soll zum 1. September in Kraft treten.
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4: B10 Karlsruhe Pforzheim, Höhe Pforzheim, hier haben wir momentan Gefahr durch Rehe auf der Fahrbahn. Ansonsten alle aktuellen Staus und Blitzer auch jederzeit auf antenne1.de oder ganz bequem in unserer Antenne 1 App.
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5: Ich bin Dirk Zeitler. Nach den verheerenden Erdbeben in Venezuela haben die Behörden bisher 188 Tote gezählt. Fachleute rechnen jedoch mit deutlich mehr Todesopfern. Der Seismologe Jeffrey Park von der Universität Yale sagte dem Sender CNN, die Zahl könnte in die Tausende oder sogar Zehntausende gehen. Zudem warnte er vor Nachbeben in den kommenden Wochen, die weitere Gefahren durch einsturzgefährdete Gebäude mit sich bringen könnten. Wer angesichts der aktuellen Hitze eine geplante Bahnreise nicht antreten will, kann diese jetzt kostenfrei stornieren. Die Deutsche Bahn bietet erstmals eine sogenannte Hitze-Sonderkulanz an, wie der Konzern mitteilte. Die hohen Temperaturen seien eine große Belastung für die Bahn.
6: Die Weichen und die Technik könnten durch Hitze und Sonne beschädigt werden, heißt es von der Deutschen Bahn. Außerdem steige einerseits die Gefahr für Böschungsbrände, andererseits hat der Deutsche Wetterdienst ja auch schon Unwetter angekündigt. Die Bahn sei darauf gut vorbereitet, trotzdem könne es zu Beeinträchtigungen kommen. Deswegen können Fahrgäste Tickets für Fernreisen kostenlos stornieren. Voraussetzung ist, dass das Ticket bis zum 23. Juni gebucht wurde und die Reise bis zum 30. Juni stattfinden sollte.

0: Fiona Reinhardt, Nachrichtenredaktion.
1: Galeria verschafft sich Luft. Die angeschlagene Warenhauskette erhält für die weitere Sanierung einen neuen Kredit in Höhe von bis zu 160 Millionen Euro. Zugleich sind aber weitere Filialschließungen vorgesehen.
2: Es ist einerseits eine gute Meldung für Galeria. Nach Wochen der Unsicherheit gibt es frisches Geld für das Unternehmen. Der Kredit kommt von der US-Investmentgesellschaft Gordon Brothers und wird durch die Ware von Galeria abgesichert. Das Geld ist aber auch an einen auf 3 Jahre angelegten Sanierungsplan geknüpft, der jetzt umgesetzt werden soll. Und das heißt, es wird noch einmal genau geprüft, welche der verbliebenen Standorte wirklich noch rentabel sind. Dabei gelten wohl etwa 30 der derzeit 83 Warenhäuser als Wackelkandidaten. Thomas Brock, Nachrichtenredaktion.
1: Bund und Länder haben sich auf eine Finanzreform zur Entlastung von Ländern und Kommunen geeinigt. Künftig soll der Bund 80% der Mehrkosten übernehmen, wenn neue Bundesgesetze bei Ländern und Kommunen zusammen Ausgaben von mehr als 200 Millionen Euro verursachen. Die neue Regelung soll zum 1. September in Kraft treten.
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4: Momentan liegen uns keine Meldungen vor. Ansonsten auch immer alle aktuellen Staus und Blitzer jederzeit auf antenne1.de oder ganz bequem in unserer Antenne 1 App.
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5: Hier ist Hitradio Antenne 1. Dann heute noch das sensationelle Spiel Deutschland gegen Ecuador. Und das Kebabhaus am Feuersee in Stuttgart haut für jeden UNDAF-Treffer einen Freidöner raus. Kein Witz. Und der Kerl, der sich das einfallen lassen hat, heißt Serdar. Ist jetzt am Telefon. Guten Morgen, Serdar.
6: Guten Morgen, servus, Ostermann.
5: Das ist aber ganz schön mutig von euch. Ne? Also ich meine, ihr könnt doch nicht, wenn UNDAF trifft immer. Ja, ihr könnt doch nicht einen Freidöner rausballern, wenn der UNDAF trifft, dann werdet ihr doch arm.
6: Ja, UNDAF liebt Döner, alle lieben Döner, wir lieben Döner, deswegen machen wir das gerne.
5: Wenn jetzt die Leute zu euch strömen, ihr macht Public Viewing ab 22 Uhr, ne? Und UNDAF trifft jetzt, kann ich sagen, ich will jetzt einen Döner.
6: Genau, dann gibt es natürlich einen Döner, aber es gibt allerdings einen Film, weil das Spiel um 22 Uhr ist und wir machen normalerweise um 22 Uhr, schließen wir. Hoffen wir, dass wir noch genug Fleisch haben. Aber ansonsten gibt es auf jeden Fall einen Gutschein für alle, die da sind.
7: Also das heißt, wenn er jetzt 4 Tore schießt, 4 Döner für jeden?
6: Nee, so ist nicht. Ein Döner ist
5: gut. Hoffentlich sehen wir dich nicht bald in der Fußgängerzone in der Königstraße, weil du Geld verdienen musst, weil du so viel Döner raushauen musstest.
6: Dann machen wir ein paar Extraschichten, kein Problem.
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5: Ist ein Hit, in dem man was Deutsches versteht, obwohl da kein einziges Wort Deutsch gesprochen oder gesungen wird. Ne? Und wir freuen uns, dass wir jetzt wieder einen geliefert bekommen. Von wem denn? Guten Morgen.
8: Guten Morgen, hier ist die Michaela aus Weißach.
5: Michaela, hey. Schön, dass du was für uns hast. Was denn?
8: So, ich höre bei Break Your Heart von Tayo Cruz.
5: Was, das ist der hier? Den muss man nicht erklären. Der ist drin, der ist super.
9: Lieb ich.
5: Aber da ist ja nichts drin.
8: Was? Ja, ich höre bei ungefähr so 20 Sekunden, die Feuerwehr will Liebe.
9: Also. Klar, die haben auch ein Recht auf Liebe.
5: Natürlich, und lange Schläuche. Ja, echt krass. Nee, Entschuldigung. Aber das ist ja, habe ich noch, also hören wir mal rein, würde ich sagen.
10: Die Feuerwehr will Liebe, oh, oh, oh.
5: Wow, Michaela, du hast unseren Tag auf jeden Fall mit verschönert. Geil, mega. Vielen Dank.
8: Ja, freut mich, danke euch.
5: So, genau diese schnellen Dinger brauchen wir. Wenn ihr auch so eins habt, her damit. Das ist der Hitradio Antenne 1 Hitverhörer.
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5: Und heute spielen wir mit Isabel aus Metzingen. Guten Morgen.
11: Guten Morgen.
7: Guten Morgen.
5: Wohnst du direkt im Outlet oder?
11: Ja, ziemlich nah dran.
5: Boah, das geil. Ist aber richtig gut, du. Ja. Du bekommst jetzt 60 Sekunden Zeit, so viele Begriffe wie möglich zu erraten. Und du musst nur mehr als 3 Punkte schaffen. Das haben nämlich Noah aus Stuttgart und Simone aus Ilzhofen schon geschafft.
11: Okay, wir versuchen.
5: Tom ist ein guter.
11: Jawohl.
5: Dann starten deine 60 Sekunden jetzt.
7: Was ist das Gegenteil von Obst?
11: Gemüse.
7: Okay, und da gibt es ein lilanes Gemüse.
11: Aubergine.
7: Genau. Okay, das gibt's ganz viel in Island. Es ist sehr warm. Und Ja, du warst schon richtig in die richtige Richtung. Das ist auch immer, das war bei den Dinosauriern früher.
8: Warme Quelle.
7: Magma, Quelle. Magma kommt da raus?
8: Vulkan.
7: Ja. Auf deinem Handy, wenn du, wenn das klingelt, dann... Genau, und wenn du das aber nicht willst, dann stellst du das Handy auf.
8: Stummschalten.
7: Genau. Gibt's ganz viel am Strand, kann man das machen. Das ist, da bewegst du dich und schlägst was. Und da hat's ein, das ist wie Tischtennisball, nur. Okay.
8: Volleyball.
7: Ja.
5: Aber ich könnte ein Auge zudrücken.
8: Ja, das wäre schon ganz schön.
5: Ja, wahrscheinlich ist durch die Hitze. Auch das mit dem Volleyball einfach zu spät durch die Leitung durchgequetscht worden.
8: Genau.
5: Ne? Hättest du jetzt mit 4 Punkten die Führung in dieser Woche?
8: Ja, super. Wunderbar.
5: Ne? Wenn ihr euch den Wochensieg holen wollt, habt ihr morgen nochmal die Chance auf die wunderbar begehrte Hitradio Antenne 1 Tasse.
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5: 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Wir hoffen, ihr habt gut geschlafen. Eine hat's definitiv nicht. Die rennt nämlich schon seit Tagen mit einem müden Gesichtsausdruck rum, was wir eigentlich nicht so gewohnt sind. Unsere liebe Kollegin Julia.
12: Hi.
5: Julia, erzähl mal bitte, warum das gerade so ist bei dir. Du, es liegt nicht an der Hitze.
12: Nee, es liegt nicht an der Hitze. Ist ein bisschen, ich weiß auch gar nicht, ob ich das hier sagen darf, einfach so.
7: Erzähl.
12: Ja, ich habe Nachbarn, also bei mir im Haus ist ein Pärchen und ich sag's mal so, die vergnügen sich miteinander mehrfach am Tag und auch in der Nacht lautstark mit jetzt offenem Fenster. Also ich bin da wirklich,
5: Scheiße, ja, stimmt,
12: versteht,
5: ist ja Sommer.
12: Nee. Versteht mich nicht falsch, ich bin da echt jetzt nicht so, ne? Mhm. Alles gut, go for it, habt Spaß, aber mit offenem Fenster, also die schreit wirklich, sie schreit die Straße zusammen, ist abartig. So.
5: Also nur ganz kurz, falls jetzt Kinder zuhören, wir reden natürlich jetzt vom Tennisspielen,
7: ja.
5: Das ist klar. Also du kannst überhaupt gar nicht pennen, also jetzt nicht nur wegen Hitze sowieso, sondern auch noch wegen dieser Lautstärke dann da, die bei euch.
12: Ja, voll. Also es ist wirklich schrecklich, deswegen, was soll ich tun? Also ich frage an euch, ich weiß nicht mehr, was ich machen soll. Soll ich was sagen oder keine Ahnung? Ah.
5: Also die Frage würde ich gleich mal weitergeben, würde ich sagen.
7: Macht
5: oder
7: das.
5: Was meint ihr denn, ne, liebe Community? Also wie würdet ihr reagieren? Oder habt ihr so einen Fall bei euch auch, weil ja jetzt Sommer ist und überall Fenster offen ist? Hört ihr sowas auch mal? Und was macht ihr in so einer Situation?
7: Konstantin aus Plüderhausen, der hat das auch schon hinter sich.
13: Also wir hatten das tatsächlich auch mal im eigenen Hause sogar, dass sich ein Pärchen so vergnügt hat, dass es ziemlich laut wurde, auch mit offenen Fenstern. Und dann saßen wir tatsächlich mal bei unseren Nachbarn und da war das halt auch wieder. Nachdem sie dann mit ihrem Akt fertig waren, haben wir dann applaudiert. Da ging das Fenster halt zu. Dann haben sie sich halt auch gemeldet, haben sich dafür entschuldigt, das kommt so nicht mehr wieder vor. Als es dann vorkam, kam es tatsächlich wieder vor, dass wir draußen wieder saßen mit unseren Nachbarn und haben nochmal applaudiert. Und irgendwann haben sie dann halt tatsächlich eingesehen, dass es zu laut ist.
5: Katja aus Schorndorf.
14: Ich persönlich hatte so eine Situation noch nicht, aber ich muss ehrlich sagen, meine Nachbarn sind meistens auch Rentner. Von dem her kann ich auch ruhig mit offenen Fenstern schlafen. Aber meine beste Freundin hatte so eine Situation und es ging tatsächlich so weit, dass die sich bei dem Vermieter beschweren mussten und erst dann war das Problem gelöst.
5: Wachmacher Azubi Tom hat sowas schon mal erlebt.
7: Ja, mir ist das auch passiert. Die hatten auch das Fenster offen und einen Tipp habe ich da. Das ist ganz gut. Ich habe einfach rausgeschrien, könnt ihr jetzt bitte einfach mal das Fenster schließen? Und sofort war Ruhe und Fenster ging zu.
5: Ja. So einfach.
7: Ja.
5: Also Jan aus Kirchheim hat es ein bisschen anders geregelt.
15: Meine Nachbarn haben auch eine ganze Zeit lang sehr laut sich geliebt und irgendwann wurde mir das Ganze dann zu viel und dann habe ich einen ziemlich wutentbrannten und vulgären Brief unter der Türe durchgeschoben. Aufgehört hat es leider nicht. Später haben sich dann noch mehr Nachbarn beschwert und dann wurde es ein bisschen besser.
5: Ja, vielleicht müssen alle zusammen machen. Ja. Ne? Es waren ja so viele Sachen reingekommen von der Community. Julia, war was dabei für dich?
12: Ja, der klingt auf jeden Fall schon mal sehr, sehr gut. Ich danke euch auf jeden Fall für eure ganze Anteilnahme und für eure Tipps und alles. Und ich werde das Ganze zu Herzen nehmen und ich werde jetzt mal schauen, was ich mache. Also ja, danke euch auf jeden Fall.
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5: Das weiß unser Wachmacher Azubi Tom.
7: Genau, David Beckhams ältester Sohn Brooklyn Beckham, der hat nämlich geisteskrank viel Kohle für den umstrittenen Werbespot kassiert, denn der wirbt jetzt gerade nämlich für einen Essenslieferdienst aus den USA. Und wenn man da zwischen den Zeilen liest im Werbespot, dann merkt man, der schießt gegen seine Eltern komplett.
5: Schon wieder?
7: Ja, ja, und er macht sich so ein bisschen lustig über den Streit. Der hat ja Streit mit seiner Familie und schon seit längerem keinen Kontakt mehr zu denen, gell? Und wie gesagt, für den Spot kriegt er brutal viel Asche. Mindestens
16: 1 Million US-Dollar.
5: Und macht sich so ein bisschen also auch gegen seine Eltern so.
16: Ja, genau. Und dafür wird er im Netz kritisiert von vielen Usern. Da kommen Kommentare wie zum Beispiel, wenn man ständig gegen die eigene Familie sticheln muss, um relevant zu bleiben. Mhm. Oder es gibt auch einen Kommentar, er scheint offenbar sehr froh darüber zu sein, dass er immer noch vom Namen Beckham profitieren kann.
5: Ja, auf der anderen Seite muss ich sagen, also ich würde auch gegen meine Familie schießen für 1 Million und würde dann nachher mit denen einfach eine Weltreise machen. So einfach ist das.
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5: 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Hitradio Antenne 1 ist hier.
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1: Ich bin Dirk Zeitler. Die deutsche Fußballnationalmannschaft hat ihr sportlich nachrangiges drittes Gruppenspiel bei der WM mit 1:2 gegen Ecuador verloren. Für die K.O.-Runde war die Auswahl vom Bundestrainer Julian Nagelsmann bereits vor dem Anstoß als Gruppensieger qualifiziert. Die Defensive um Abwehrchef Jonathan Tah wackelte in der zweiten Hälfte bedenklich. Auch Rekordtorwart Manuel Neuer agierte beim zweiten Gegentor viel zu zögerlich. Nach dem verheerenden Erdbeben in Venezuela haben die Behörden bisher 188 Tote gezählt. Fachleute rechnen jedoch mit deutlich mehr Todesopfern.
2: Die USA mobilisieren Such- und Rettungsmannschaften. Das habe oberste Priorität, sagte US-Außenminister Rubio. Auch medizinische Hilfe, Lebensmittel und Wasser werden vor Ort gebracht. Der Flughafen in Caracas ist zu großen Teilen beschädigt. So hilft das Pentagon, die Güter in die betroffenen Gebiete zu bringen. Die USA helfen auch mit Satellitenaufnahmen, um Schäden in abgelegenen Regionen zu analysieren. Die Zeit dränge, mahnte Rubio, man wolle

0: Menschen aus den Trümmern retten, solange sie noch am Leben seien. Aus den USA, Tina Eck.
1: Wer angesichts der erwarteten Hitze eine geplante Bahnreise nicht antreten will, kann diese jetzt kostenfrei stornieren. Die Deutsche Bahn bietet erstmals eine sogenannte Hitze-Sonderkulanz an. Die hohen Temperaturen seien eine große Belastung für die Bahn, teilte der Konzern mit.
2: Die Weichen und die Technik könnten durch Hitze und Sonne beschädigt werden, heißt es von der Deutschen Bahn. Außerdem steige einerseits die Gefahr für Böschungsbrände, andererseits hat der Deutsche Wetterdienst ja auch schon Unwetter angekündigt. Die Bahn sei darauf gut vorbereitet, trotzdem könne es zu Beeinträchtigungen kommen. Deswegen können Fahrgäste Tickets für Fernreisen kostenlos stornieren. Voraussetzung ist, dass das Ticket bis zum 23. Juni gebucht wurde und die Reise bis zum 30. Juni stattfinden sollte. Diese Tickets können online oder im Reisezentrum storniert werden. Fiona Reinhardt, Nachrichtenredaktion.
1: Der US-Elektroautobauer Tesla will seine Produktion im Werk Grünheide bei Berlin stärker hochfahren. Das Unternehmen teilte mit, weitere 1.000 Beschäftigte einzustellen und ab Oktober die Produktion auf 7.500 Fahrzeuge pro Woche zu steigern. Im April hatte Tesla bereits die Einstellung von 1.900 Mitarbeitern angekündigt.
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4: A8 Stuttgart Richtung Karlsruhe zwischen Leonberg West und Rotesheim. Ein Unfall, die rechte Spur ist blockiert. Und B298 Geildorf in Richtung Schwäbisch Gmünd zwischen Mutlangen und Wetzgau. Hier haben wir einen Feuerwehreinsatz. Die Bundesstraße ist in Richtung Schwäbisch Gmünd gesperrt. Ihr werdet großräumig umgeleitet. 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
1: Ich bin Dirk Zeitler. Die deutsche Fußballnationalmannschaft hat ihr drittes Gruppenspiel bei der WM mit 1:2 gegen Ecuador verloren. Für die K.O.-Runde war die DFB-Auswahl bereits vor dem Anstoß als Gruppensieger qualifiziert. Die Elfenbeinküste folgt Deutschlands ins 16. Finale. Der Afrikameister von 2024 gewann gegen Curaçao mit 2:0. Nach dem verheerenden Erdbeben in Venezuela haben die Behörden bisher 188 Tote gezählt. Fachleute rechnen jedoch mit deutlich mehr Todesopfern. Auch Deutschland hat Hilfe angeboten.
2: Wir helfen, wir stehen an der Seite Venezuelas, sagt Kanzler Merz. Mehrere Transportflugzeuge der Bundeswehr, die stünden bereit, versichert der Verteidigungsminister. Und in der Tat, Material und Rettungsteams. Eigentlich wird alles gebraucht im Krisengebiet. Dort graben Menschen mit bloßen Händen weiter nach Verschütteten. Andere stehen vor Trümmerbergen dort, wo einmal ihr Zuhause war. Mancherorts gibt es weder Wasser noch Strom. Claudia Wächter, Nachrichtenredaktion.
1: Wer angesichts der erwarteten Hitze eine geplante Bahnreise nicht antreten will, kann diese jetzt kostenfrei stornieren. Die Deutsche Bahn bietet erstmals eine sogenannte Hitze-Sonderkulanz an. Die hohen Temperaturen seien eine große Belastung für die Bahn, teilte der Konzern mit.
3: Die Weichen und die Technik könnten durch Hitze und Sonne beschädigt werden, heißt es von der Deutschen Bahn. Außerdem steige einerseits die Gefahr für Böschungsbrände, andererseits hat der Deutsche Wetterdienst ja auch schon Unwetter angekündigt. Die Bahn sei darauf gut vorbereitet, trotzdem könne es zu Beeinträchtigungen kommen. Deswegen können Fahrgäste Tickets für Fernreisen kostenlos stornieren. Voraussetzung ist, dass das Ticket bis zum 23. Juni gebucht wurde und die Reise bis zum 30. Juni stattfinden sollte. Diese Tickets können online oder im Reisezentrum

0: storniert werden. Fiona Reinhardt, Nachrichtenredaktion.
1: Der US-Elektroautobauer Tesla will seine Produktion im Werk Grünheide bei Berlin stärker hochfahren. Das Unternehmen teilte mit, weitere 1.000 Beschäftigte einzustellen und ab Oktober die Produktion auf 7.500 Fahrzeuge pro Woche zu steigern. Im April hatte Tesla bereits die Einstellung von 1.900 Mitarbeitern angekündigt.
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3: A8 Stuttgart Richtung Karlsruhe zwischen Leonberg West und Rotesheim, ein Unfall auf der rechten Spur. A81 Singen Richtung Stuttgart zwischen Empfingen und Horb am Neckar. Hier haben wir eine Unfallaufnahme in der Baustelle und es liegen Fahrzeugteile auf der Fahrbahn. 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